0: einem Viersatzsieg gegen den Belgier Alexander Bloks in die zweite Runde eingezogen.
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1: Ich bin Joshua Heise. In Berlin geht es heute heiß her. Die Spitzen von Union und SPD wollen ihr Reformpaket finalisieren. Die Eckpunkte: Steuerentlastungen für kleine und mittlere Unternehmen, Arbeitsmarktreformen, Rente, Gesundheit und Pflege. Bevor beraten wird, ist aber noch NATO-Generalsekretär Rütte zu Gast in der Kabinettssitzung. Hier wird es wohl um die Verteidigung gehen. München ruft zum Wassersparen auf. Wegen anhaltender Hitze und gestiegenem Verbrauch hat die Stadt Notmaßnahmen beschlossen. 10 besonders wasserintensive Zierbrunnen werden abgeschaltet, weitere 56 laufen kürzer. Die Münchner sollen außerdem auf Gartenbewässerung, Poolbefüllung und Autowaschen verzichten. Die Trinkwasserversorgung ist laut Oberbürgermeister Krause aber gesichert.
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1: Ich bin Joshua Heise. Ab heute heißt die Unterstützung für Langzeitarbeitslose nicht mehr Bürgergeld, sondern Grundsicherung. Und das heißt, es treten deutlich schärfere Regeln für die Bezieher in Kraft. Uli Reitinger berichtet.
2: Wer zumutbare Arbeit ablehnt, Fördermaßnahmen abbricht oder wiederholt Termine beim Jobcenter versäumt, muss mit drastischen Leistungskürzungen rechnen bis hin zur kompletten Einstellung aller Zahlungen. Außerdem muss ab jetzt jeder, der mehr als 15.000 Euro Vermögen angespart hat, dieses Geld zum Leben nutzen. Bislang galt im ersten Jahr eine Grenze von 40.000 Euro.
1: Vor dem Koalitionsausschuss appellieren die beiden großen Kirchen an die Bundesregierung, Entwicklungshilfen nicht zu kürzen. Wer heute beim Wohle der Menschen spare, zahle morgen für Krisen, Konflikte und Instabilität, heißt es in einem Schreiben, das dem Redaktionsnetzwerk Deutschland vorliegt. Lagen die Ausgaben für Entwicklungshilfe 2022 noch bei 13,8 Milliarden Euro, sollen ab nächstem Jahr nur noch 9,5 Milliarden Euro zur Verfügung stehen. Bei uns ist die Hitzewelle erstmal vorbei. Jetzt rollt sie auf die Nordostküste Nordamerikas zu, auch auf New York. Dafür richtet die Metropole Abkühlräume und Sprühventilatoren ein. Bürgermeister Mamdani sprach vom möglicherweise zweitheißesten Tag in der Geschichte von New York und warnte vor der lebensbedrohlichen Hitze. Am Wochenende feiern die USA ihren 250. Unabhängigkeitstag. Tagestouristen in Salzburg aufgepasst. Ab heute ist die Innenstadt für Autos von außerhalb gesperrt. Stattdessen sollen große Parkplätze am Stadtrand genutzt werden, teilt die Stadt mit. Wer sein Auto dort abstellt, kann für 7,50 Euro ein ÖPNV-Tagesticket für bis zu 5 Personen kaufen. Die Stadt will mit dem Schritt den regelmäßigen Stau in der Innenstadt eindämmen. Es sollte das Comeback des Jahres werden. Jetzt ist Tennislegende Serena Williams schon in der ersten Runde von Wimbledon ausgeschieden. Die 44-Jährige verlor in ihrem ersten Einzelauftritt seit knapp 4 Jahren gegen die Australierin Maya Joint in 3 Sätzen. Im Doppel tritt Williams noch mit ihrer Schwester Venus an.
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1: Ich bin Joshua Heise. Ab heute heißt die Unterstützung für Langzeitarbeitslose nicht mehr Bürgergeld, sondern Grundsicherung. Und das heißt, es treten deutlich schärfere Regeln für die Bezieher in Kraft. Uli Reitinger berichtet.
2: Wer zumutbare Arbeit ablehnt, Fördermaßnahmen abbricht oder wiederholt Termine beim Jobcenter versäumt, muss mit drastischen Leistungskürzungen rechnen bis hin zur kompletten Einstellung aller Zahlungen. Außerdem muss ab jetzt jeder, der mehr als 15.000 Euro Vermögen angespart hat, dieses Geld zum Leben nutzen. Bislang galt im ersten Jahr eine Grenze von 40.000 Euro.
1: Tagestouristen in Salzburg aufgepasst. Ab heute ist die Innenstadt für Autos von außerhalb gesperrt. Stattdessen sollen große Parkplätze am Stadtrand genutzt werden, teilt die Stadt mit. Wer sein Auto dort abstellt, kann für 7,50 Euro ein ÖPNV-Tagesticket für bis zu 5 Personen kaufen. Die Stadt will mit dem Schritt den regelmäßigen Stau in der Innenstadt eindämmen.
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1: Ich bin Joshua Heise. Alles neu macht der Juli, auch bei Online-Bestellungen. Ab heute fällt die Zollausnahmeregelung für Pakete unter einem Wert von 150 Euro weg. Pro Warengruppe in der Sendung werden jetzt pauschal 3 Euro berechnet. Ein Beispiel, ich bestelle 3 T-Shirts und ein Kinderspielzeug, dafür muss ich Einfuhrgebühren von 6 Euro zahlen. Mit der Regelneuerung will die EU Billiganbieter wie Shein oder Temu zurückdrängen. Rente, Steuern, Gesundheit, Pflege. Die Bundesregierung will diese Woche das große Reformpaket festziehen. Dazu gibt es allerdings noch einige Streitthemen, die heute im Koalitionsausschuss Thema werden. Tanja Wagner berichtet.
2: Bei der Rente ist sich Schwarz-Rot weitgehend einig. Die Vorschläge der Rentenkommission sollen vollumfänglich umgesetzt werden. Und bei der Gesundheitsreform sollen die ersten Gesetze schon bis Jahresende fix sein. Streit gibt es dagegen noch bei den Themen Steuern und Arbeitszeit. Die SPD will kleinere Einkommen entlasten und dafür Gutverdiener ab 100.000 Euro und Erben stärker zur Kasse bitten, was die Union in der vorgeschlagenen Form ablehnt.
1: Alle 6 Monate wechselt der EU-Ratsvorsitz, so auch heute. Mit dem 1. Juli hat Irland den Posten von Zypern übernommen. Das Land mit dem Ratsvorsitz ist verhandlungsführend bei zahlreichen Ministertreffen, so auch bei den anstehenden Gesprächen über den EU-Haushalt 2028 bis 2034. Weitere brisante Themen sind der Kinderschutz im Netz sowie die Reform des EU-Emissionshandelssystems. In der Nähe einer Augsburger Mülldeponie ist eine Spornschildkröte entdeckt worden. Woher das 50 cm lange und 30 Kilo schwere Reptil kommt, ist bislang unklar. Es wurde in die Tierklinik Gessertshausen gebracht, bis der Besitzer ausfindig gemacht wurde. Die Spornschildkröte ist die größte Landschildkrötenart Afrikas und lebt in der Sahelzone südlich der Sahara. Die Entscheidung, das WM-Tor von Jonathan Tah zurückzunehmen, war laut FIFA-Chefschiri Pierluigi Collina legitim. In einer Mitteilung schreibt er, Schiedsrichter seien angewiesen worden, besonders auf Situationen zu achten, in denen Angreifer, Gegenspieler oder Torhüter gezielt behindern. Genau das habe der deutsche Nationalspieler Waldemar Anton bei Paraguays Torwart getan. Durch die Aberkennung flog Deutschland letztendlich aus dem 16. Finale.
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1: Ich bin Joshua Heise. Alles neu macht der Juli, auch bei Online-Bestellungen. Ab heute fällt die Zollausnahmeregelung für Pakete unter einem Wert von 150 Euro weg. Pro Warengruppe in der Sendung werden jetzt pauschal 3 Euro berechnet. Ein Beispiel, ich bestelle 3 T-Shirts und ein Kinderspielzeug, dafür muss ich Einfuhrgebühren von 6 Euro zahlen. Mit der Regelneuerung will die EU Billiganbieter wie Shein oder Temu zurückdrängen. In der Nähe einer Augsburger Mülldeponie ist eine Spornschildkröte entdeckt worden. Woher das 50 cm lange und 30 Kilo schwere Reptil kommt, ist bislang unklar. Es wurde in die Tierklinik Gessertshausen gebracht, bis der Besitzer ausfindig gemacht wurde. Die Spornschildkröte ist die größte Landschildkrötenart Afrikas und lebt in der Sahelzone südlich der Sahara.
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1: Ich bin Joshua Heisel. Guten Morgen. Ab heute kann man die Steuererklärung mit nur einem Klick erstellen. Die entsprechende App ist allerdings erstmal nur für ledige und kinderlose Arbeitnehmer sowie für Rentner und Pensionäre nutzbar. Uli Reitinger berichtet.
2: Wer mitmachen will, muss sich nur bei der Mein Elster Plus App anmelden. Dann schickt das Finanzamt eine fertige Steuererklärung für das Jahr 2025 mit den Daten, die der Behörde bereits vorliegen. Wenn einem das alles so passt, reicht ein Klick, um die Steuererklärung einzureichen. Man kann sie bei Bedarf aber auch noch anpassen.
1: Um Mitternacht ist der Tankrabatt ausgelaufen und das sorgt in der Opposition für Unmut. Die Regierung lasse Millionen Menschen sowie kleine und mittlere Unternehmen im Regen stehen, kritisierte Linken-Fraktionsvorsitzende Reicheneck bei T-Online. Der Grünen-Politiker Al-Wazir fügte hinzu, dass der Tankrabatt schon vor 4 Jahren nicht klug gewesen sei und schlug eine Senkung der Stromsteuer für alle vor. Die EU hat das Zollversprechen an US-Präsident Trump umgesetzt und erhebt ab sofort keine Zölle mehr auf Industriegüter und Hummer aus den USA. Für bestimmte andere Produkte gelten zudem günstigere Importgebühren oder Kontingentregeln. Im Gegenzug wird auf EU-Waren in den USA ein Pauschalzollsatz von 15% erhoben. Sollte Trump dagegen verstoßen, soll die Änderung ausgesetzt werden. US-Präsident Trump hat vor den Zwischenwahlen im November einen Parteitag der Republikaner angekündigt, und zwar für den 9. und 10. September in Dallas, Texas. Aktuell haben die Republikaner in beiden Kongresskammern eine knappe Mehrheit. Sollten die Demokraten mindestens eine Kammer zurückholen, könnte Trump nicht mehr so leicht durchregieren. Der Münchner Agrarkonzern BayWa bekommt mehr Zeit für seine Sanierung. Das Unternehmen hat sich mit seinen Großaktionären darauf geeinigt, den Konzern bis 2030 neu aufzustellen. 2 Jahre länger als bisher geplant. BayWa will sich dabei auf sein Kerngeschäft konzentrieren, nämlich die Belieferung von Landwirten mit Betriebsmitteln und Technik, aber auch auf Agrarhandel und Baustoffe.
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4: Schönen guten Morgen, kurz nach 5. Wir starten den Juli. Es ist der 1. Juli. Guten Morgen.

0: Eddy Money bei Radio Bamberg. Schönen guten Morgen, 12:05. Wir feiern heute den Tag der Postleitzahl, ohne Witz. Außerdem Tag des Postangestellten und wir sagen Servus und herzlich willkommen. Zweite Hälfte des Jahres 2026.
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2: Wie lang ist die Autobahn A2? Die Bundesautobahn A2 führt von Oberhausen in NRW bis zum Werder Dreieck, wo sie in den Berliner Ring einmündet. Auf dem Weg führt sie an Dortmund, Bielefeld, Hannover, Braunschweig und Magdeburg vorbei. Dabei ist sie komplett dreispurig ausgebaut und hat eine Gesamtlänge von 473 Kilometern.
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0: James Blunt um 6:09, Radio Bamberg hier. Ach, es ist noch früh, genau. Aber wir denken jetzt an Ingwerplätzchen. Schmecken die? Heute, der 1. Juli, der offizielle nationale Tag der Ingwerplätzchen. Guten Appetit und viel Spaß mit dem Tagebuch der Hits.
1: 1. Juli 1996. Die Fugees steigen mit Killing Me Softly in die Charts ein. Der Song ist ein Cover des Originals von Roberta Flack aus den 70ern. Die Fugees benutzen ihn und geben Killing Me Softly ihre ganz eigene Note. Es fließen R&B-Klänge mit ein und gesungen wird der Song von Sängerin Lauryn Hill. Ursprünglich planen die Fugees auch, den Text des Songs zu ändern. Aus Killing Me Softly wollen sie Killing Him Softly machen. Denn sie überlegen, Armut und Drogenmissbrauch zum Thema zu machen. Die Songwriter des Originals, Norman Gimbel und Charles Fox, lehnen diese Anfrage aber ab. Doch auch ohne ein neues Thema im Song wird die Nummer zu einem absoluten Hit. In Großbritannien, Österreich, der Schweiz und Deutschland wird Killing Me Softly zur Nummer 1 der Singlecharts. Alleine in Deutschland bleibt die Nummer ganze 9 Wochen an der Chartspitze.

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1: Ich bin Joshua Heise. Guten Morgen. Ab heute kann man die Steuererklärung mit nur einem Klick erstellen. Die entsprechende App ist allerdings erstmal nur für ledige und kinderlose Arbeitnehmer sowie für Rentner und Pensionäre nutzbar. Uli Reitinger berichtet.
2: Wer mitmachen will, muss sich nur bei der Mein Elster Plus App anmelden. Dann schickt das Finanzamt eine fertige Steuererklärung für das Jahr 2025 mit den Daten, die der Behörde bereits vorliegen. Wenn einem das alles so passt, reicht ein Klick, um die Steuererklärung einzureichen. Man kann sie bei Bedarf aber auch noch anpassen.
1: Der Münchner Agrarkonzern BayWa bekommt mehr Zeit für seine Sanierung. Das Unternehmen hat sich mit seinen Großaktionären darauf geeinigt, den Konzern bis 2030 neu aufzustellen. 2 Jahre länger als bisher geplant. BayWa will sich dabei auf sein Kerngeschäft konzentrieren, nämlich die Belieferung von Landwirten mit Betriebsmitteln und Technik, aber auch auf Agrarhandel und Baustoffe.
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4: Guten Morgen. Heute der erste Tag ohne Tankrabatt. Bin ja gespannt, was er kosten wird. Außerdem gibt es natürlich jetzt auch zum 1. Juli einige Änderungen. Wir klären heute Morgen natürlich.

0: Warum? Ja, eigentlich nicht. Sie ist freundlich. Warum? Ja, eigentlich nicht.
1: Ja, entweder man liebt ihn oder man hasst ihn. Herbert Grönemeyer im Radio Bamberg Live Summer. Schönen guten Morgen. Ja, und so ähnlich ist es ja auch mit unserem Appel.
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3: War eine Meldung in den Medien. Elon Musk, ne, also der Mann mit den Tesla-Autos und Weltraumraketenmann, der wollte ja immer zum Mars, also den Mars besiedeln. Der Mond war ihm zu langweilig. Doch jetzt kam die überraschende Wende. Der Mars ist erstmal out. Jetzt will er den Mond besiedeln. Der Grund ist vor allem praktischer Natur. Zum Mond fliegt man nur rund 2 Tage. Zum Mars dagegen ein halbes Jahr. Und das auch nur, wenn die Planeten günstig stehen, das heißt ungefähr alle 2 Jahre. Ist das möglich. Und wenn auf dem Mond etwas schief geht, kann man schneller reagieren und nachbessern. Eine Mondbasis, ich würde sie Alpha 1 nennen, wäre also eine Art Testlauf für späteres Leben im All. Leider gibt es aber aktuell auf dem Mond noch keinen Baumarkt. Aber man könnte dort direkt mit den vorhandenen Materialien arbeiten, denn im Mondstaub stecken Metalle wie Eisen und Aluminium. Vor allem aber auch Sauerstoff, der sich chemisch aus dem Gestein gewinnen lässt, wichtig zum Atmen und sogar für Raketentreibstoff. Forscher arbeiten bereits daran, Mondmaterial so aufzubereiten, dass daraus Baustoffe oder Rohstoffe entstehen. Denn jedes Kilo, das von der Erde ins All transportiert wird, kostet ein kleines Vermögen, nämlich 15.000 Euro. Das Ziel lautet daher, möglichst viel direkt vor Ort auf dem Mond herzustellen. So oder so. Auch der Mond bleibt zum Leben eine Herausforderung. Es ist mit minus 120 Grad bitterkalt in der Nacht, während es mit Temperaturen von 170 Grad tagsüber sehr heiß wird. Dazu kommt noch die Sache mit Tag und Nacht auf dem Mond. Der Zyklus dort entspricht einem Zeitraum von etwa einem Monat auf der Erde. Ne? Viel Spaß beim Schlafen.
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6: In letzter Zeit häufen sich die Meldungen über Kircheneintrittspreise. Die Nürnberger Sebalduskirche verlangt 5, der Kölner Dom sogar 12 Euro. Natürlich zahle ich für einen Museumsbesuch mindestens genauso viel. Aber bei einer Kirche komme ich ins Grübeln. Muss ein Gotteshaus nicht für alle frei zugänglich bleiben? Macht der Eintritt die Kirche zum Museum? Andererseits,

0: Die Instandhaltung großer Kirchen verschlingt enorm viel Geld, das offensichtlich nicht mehr durch Kirchensteuermittel, staatliche Zuschüsse und die Gemeinde vor Ort aufgebracht werden kann. Touristen kommen wahrscheinlich weiterhin, um bestimmte Kunstschätze zu sehen. Die Gemeinde darf natürlich auch kostenlos den Gottesdienst feiern. Betende können meistens ohne Eintritt in einen kleinen, abgesperrten Bereich. Aber mir fehlt dabei etwas. Eine Kirche strahlt eine Atmosphäre von Glaube, Gottsuche und Geborgenheit aus. Die Kunstschätze wollen eigentlich nicht besichtigt, sondern mit gläubigem Herzen meditiert werden. Und ich möchte mich einfach mal so für ein paar Minuten mitten in eine Kirche setzen dürfen. Wie dieses Dilemma zu lösen ist, ich weiß es auch nicht.
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2: Ich bin Angela Kress. Guten Morgen. Online-Shopping für Waren aus Ländern außerhalb der EU wird teurer. Denn die Ausnahmeregel, dass für Waren im Wert von unter 150 Euro keine Zollgebühren anfallen, fällt weg. Uli Reitinger berichtet.
3: Darüber hinaus verlangen einige Paketdienste eine Servicepauschale für die Zollanmeldung, wenn der Absender, also zum Beispiel der chinesische Hersteller, das nicht schon erledigt hat. So kommt man gerade bei billigen Artikeln schnell in einen Bereich, wo sich die Bestellung nicht mehr lohnt. Die EU und die Bundesregierung wollen so die Flut an Billigimporten ausländischer Online-Plattformen wie Temu eindämmen.
2: In Berlin geht es heute heiß her. Die Spitzen von Union und SPD wollen ihr Reformpaket finalisieren. Die Eckpunkte: Steuerentlastungen für kleine und mittlere Unternehmen, Arbeitsmarktreformen, Rente, Gesundheit und Pflege. Bevor beraten wird, ist aber noch NATO-Generalsekretär Rütte zu Gast in der Kabinettssitzung. Hier wird es wohl um die Verteidigung gehen. Noch nie sind die Weltmeere an der Oberfläche zum Sommerbeginn so warm gewesen wie in diesem Jahr. Am Stichtag hat das EU-Klimaprogramm Copernicus Temperaturen von rund 21 Grad gemessen. Der Rekord sei aber zu erwarten gewesen, da das natürliche Wetterphänomen El Niño den Effekt verstärke. Wärmere Meere erhöhen etwa das Risiko für Überschwemmungen, betont Copernicus. Erneuerbare Energien sind in Deutschland auf dem Vormarsch. Nach neuesten Zahlen haben sie im ersten Halbjahr 58% des Stromverbrauchs gedeckt, 3% mehr als im Vorjahreszeitraum. Der Chef des Zentrums für Sonnenenergie und Wasserstoffforschung Steiß betonte, der Ausbau der Erneuerbaren sei das schärfste Schwert im Kampf gegen den Klimawandel. Frankreich steht nach einem 3:0-Sieg gegen Schweden im Achtelfinale der Fußball-Weltmeisterschaft. Zuvor hatte bereits Norwegen den Sprung in die nächste Runde geschafft mit einem 2:1 gegen die Elfenbeinküste. Und laut FIFA-Chef Schiri Collina war die Aberkennung des WM-Tors von Jonathan Tah regelkonform. Durch die Aberkennung kam es zum Elfmeterschießen, was Deutschland verlor.
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4: Mit Diana Weber. Ein Großbrand hat in der Nacht die Feuerwehr im Landkreis Lichtenfels beschäftigt. Eine rund 100 Meter lange Lagerhalle eines Großhändlers für Trauerbedarf mit tausenden Särgen stand in Flammen. Rund 250 Einsatzkräfte brachten das Feuer unter Kontrolle, unterstützt von einem Löschroboter. Verletzt wurde niemand. Der Schaden liegt ersten Schätzungen zufolge bei mindestens 1 Million Euro. Die Brandursache ist noch unklar. Die B173 bleibt wegen der Löscharbeiten weiterhin gesperrt. In Reckendorf im Landkreis Bamberg ist die Ortsdurchfahrt auf der B279 aktuell wegen Straßenausbauarbeiten komplett gesperrt. Diese sollen voraussichtlich bis Mitte Oktober nächsten Jahres dauern. Der Verkehr wird über Breitengüßbach, Rattelsdorf und Untermerzbach umgeleitet, alternativ über Baunach und Rentweinsdorf. Anwohner können bis zu den Sperrstellen fahren. Mehr Nachrichten aus der Region gibt's wieder um 6:30.
5: Dankeschön, Diana. Und ab in die Regenredaktion zu Christian König. Welchen Start legt der Juli jetzt hin?
6: Einen teilweise nassen mit schauerartigem Regen, natürlich auch Gewittern. Die Sonne wird sich am Nachmittag dann wieder hier und da zeigen. Der Wind frischt ein bisschen auf und es geht auf höchstens 22 bis 24 Grad. Über Nacht zeigen sich dann die Sterne und da wird es richtig frisch mit rund 10 Grad. Morgen am Freitag bekommen wir dann schon wieder deutlich mehr Sonne geboten. Der Wind ist auch ein bisschen kräftiger über Mittag. Die Temperaturen bleiben angenehm sommerlich. Morgen mit bis zu 26 und am Freitag so 22 bis 24 Grad.
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1: 4:06, guten Morgen. A3 Würzburg-Nürnberg zwischen Schlüsselfeld und Höchstadt Nord. Ein kaputtes Auto, hier ist die Ausfahrt blockiert. Und ihr habt es eben in den Nachrichten gehört, B173 zwischen Lichtenfels West und Zettlitz, hier ist die Strecke komplett gesperrt. Es gibt eine Umleitung, am besten weit außen rumfahren. Blitzer, aktuell keine, falls ihr was habt, 0951 98 29 029.
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1: Ja, und jetzt erstmal alle Fenster aufreißen, ne? Mal richtig schön durchlüften. Jawohl, das ist möglich. Wer mit offenem Dachfenster allerdings geschlafen hat, der hat vermutlich jetzt ein nasses Bett. Wir starten mit Lola Young, Messi gleich und hier Kaschukuku und Too Shy. Guten Morgen.

0: Schönen guten Morgen, Radio Bamberg ist hier um 6:12 heute am Mittwoch, 1. Juli 2026. Und klar ist ja auch, zum Juli ändern sich viele Dinge. Ja, wir haben es in den Nachrichten gehört, da geht es unter anderem darum, dass die Zölle erhoben werden auf Waren aus dem Ausland, vor allem aus Fernost, aus China. Wenn ihr zum Beispiel bei Temu bestellt oder Shein, da kann es teurer werden. Alle Infos dazu um kurz nach halb hier bei Radio Bamberg. Und das Kindergeld kosten, und zwar nicht wenig, ja, das wissen wir auch, aber in Bayern gibt es da einen staatlichen Zuschuss von 100 Euro pro Kind für den Kindergartenbeitrag. Aber es gibt auch eine bayerische Kita-Reform und da könnte sich dann das Ganze ändern. Was dahinter steckt, das weiß Radio Bamberg-Reporterin Jutta Schindler.
1: An sich bleibt der Zuschuss von 100 Euro bestehen. Der Unterschied ist aber, das Geld soll künftig nicht mehr direkt an die Kitas gehen, um automatisch die Elternbeiträge zu senken. Stattdessen ist der Zuschuss nicht mehr fest an diesen Zweck gebunden. Bambergs Bürgermeister Jonas Glüsenkamp sagt dazu:
2: Die Reform, die sie der Freistaat jetzt vorsieht, hilft dabei, gerade aus Sicht der Kommunen, nicht gegen steigende Kosten. Sie reduziert eigentlich lediglich das bestehende Defizit und bringt eine zeitlich begrenzte Entlastung. Immerhin, aber sie löst nicht die strukturellen Themen, die wir in der Finanzierung von Kitas haben.
1: Ähnlich sieht das auch Matthias Kirsch vom AWO-Kreisverband Bamberg.
3: Die Staatsregierung verspricht, dass die Reform die Elternbeiträge stabil hält. Damit werden allerdings Erwartungen geweckt, die das System in seiner jetzigen Form möglicherweise nicht aufrechterhalten kann. Deshalb ist es gut möglich, dass die Elternbeiträge auch künftig angepasst werden müssen.
1: Tatsächlich haben einige Kitas bereits angekündigt, ihre Beiträge zu erhöhen, andere wiederum nicht. Klar ist, jede Einrichtung kann künftig selbst entscheiden, ob und in welchem Umfang die Gebühren angepasst werden. Für Eltern heißt das, es kann teurer werden, muss es aber nicht. Möglich ist auch, dass sich erstmal gar nichts ändert. Trotzdem sorgt die geplante Reform bei vielen für Unsicherheit.
4: Ich finde es auch finanziell allgemein relativ schwierig, seitdem die Inflation

0: so stark war nach Corona. Und da jetzt noch den Eltern mehr Steine in den Weg zu legen, ja, für unsere nächste Generation ist schon recht hart.
1: Schwierig, weil man nicht weiß, ob man sich die Betreuungsplätze dann noch leisten kann, wenn man nur Teilzeit arbeiten geht und zwei Kinder hat zum Beispiel.
2: Ob die Kita-Reform tatsächlich so kommt, entscheidet sich voraussichtlich noch vor der Sommerpause im Bayerischen Landtag. Sollte das Gesetz beschlossen werden, könnte die Reform zum 1. Januar 2027 in Kraft treten.
3: Dankeschön, Jutta. Wir halten euch natürlich auf dem Laufenden.

0: Guten Morgen, Radio Bamberg am Mittwoch, am Regenmittwoch. Aber das tut gut, schön gemütlich mal die Fenster aufreißen, mal durchlüften, durchschnaufen. Das ist super. Christian König, wie wird's heute?
1: Der Juli startet nass, teils auch mit Gewittern und mäßig sommerlich. Ab morgen wieder mit mehr Sonne. Über 25 Grad geht's, aber erstmal kaum.
0: Ja, denn die nächste Hitzewelle rollt ja sowieso wieder auf Europa zu, gell? Ab 8. Juli soll die kommen. Ah ja gut, mir geht das Verregnete eh schon wieder auf den Geist. Nicht Mann, Spaß, nur Spaß. Staus und Blitzer aktuell mit der B173, B289 bei Trieb ist in beiden Richtungen gesperrt. Grund ein Großbrand heute Nacht. Am besten weit außen rumfahren. Und die A3 Würzburg-Nürnberg zwischen Schlüsselfeld und Höchstadt-Nord. Kaputtes Auto in der Ausfahrt. Für noch mehr 0951 98 29 029. Gute Fahrt wünsche ich euch.

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8: Um 6:30 im Studio Diana Bieber. Guten Morgen. Derzeit sind zahlreiche Haushalte im Landkreis Bamberg

0: Bamberg ohne Strom. Betroffen sind laut Radio Bamberg Informationen Memmelsdorf, Scheslitz, Merkendorf, Sassendorf, Rattelsdorf, Ebing und Hohengüßbach sowie teils zugehörige Ortsteile. Wie der zuständige Netzwerkbetreiber Bayernwerk gegenüber Radio Bamberg erklärt, arbeite man an der Störung. Die Ursache dafür ist im Moment nicht geklärt. Techniker seien vor Ort im Moment dabei, den Fehler zu finden und diesen zu beheben. Wegen eines Großbrands im Lichtenfelser Ortsteil Trieb bleibt die B173 zunächst gesperrt. In der Nacht stand eine rund 100 Meter lange Lagerhalle eines Großhändlers für Trauerbedarf mit tausenden Särgen und Sargeinlagen in Flammen. Rund 250 Einsatzkräfte brachten das Feuer mit einem Großeinsatz und einem Löschroboter unter Kontrolle. Das Hallendach stürzte dabei größtenteils ein. Die Kripo Coburg ermittelt zur Brandursache. Der entstandene Schaden wird auf mindestens 1 Million Euro geschätzt. Im Berufsverkehr ist weiterhin mit erheblichen Behinderungen zu rechnen. Müssen Familien in Bamberg künftig mehr für den Kindergarten zahlen? Genau davor warnen Kritiker der geplanten Kita-Reform in Bayern. Bambergs zweiter Bürgermeister Jonas Glüsenkamp sagt dazu:
1: Das ist so pauschal nicht zu beantworten, weil die Beiträge ja jeweils von den einzelnen Trägern der Einrichtungen, das sind in Bamberg beispielsweise die Kirchen, die Wohlfahrtsverbände und private Träger, jeweils für einzelne Einrichtungen spezifisch festgelegt werden. Einige Einrichtungen haben jetzt aber für das neue Kita-Jahr ab September auch Gebührensteigerungen bereits angekündigt. Das ist sehr unterschiedlich von Einrichtung zu Einrichtung.
0: Nach den Plänen soll der bisherige 100-Euro-Zuschuss für Eltern künftig nicht mehr direkt an die Beiträge gekoppelt sein. Ob Eltern dann mehr zahlen müssen, hängt laut Stadt von den jeweiligen Trägern der Einrichtungen ab.
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0: Um Mitternacht ist der Tankrabatt ausgelaufen und das sorgt in der Opposition für Unmut. Die Regierung lasse Millionen Menschen sowie kleine und mittlere Unternehmen im Regen stehen, kritisierte Linken-Fraktionsvorsitzende Reichenick bei T-Online. Der Grünen-Politiker Al-Wazir führte hinzu, dass der Tankrabatt schon vor 4 Jahren nicht klug gewesen sei und schlug eine Senkung der Stromsteuer für alle vor. Die EU hat das Zollversprechen an US-Präsident Trump umgesetzt und erhebt ab sofort keine Zölle mehr auf Industriegüter und Hummer aus den USA. Für bestimmte andere Produkte gelten zudem günstigere Importgebühren oder Kontingentregeln. Im Gegenzug wird auf EU-Waren in den USA ein Pauschalzollsatz von 15% erhoben. Sollte Trump dagegen verstoßen, soll die Änderung ausgesetzt werden. 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
3: Dankeschön, Diana. Und ich gebe ab an Christian König aus der Wetterredaktion. Ist die nächste Hitzewelle am Horizont schon zu erkennen oder nur eine Fata Morgana?
4: Ja, so ganz einig sind sich da die Mittelfristmodelle noch nicht. Nach jetzigem Stand dürfte es auf jeden Fall mal eine Woche gemäßigt sommerlich bleiben mit kaum über 25 Grad. Ab morgen dann wieder mit oft Sonne. Ab dem Sonntag wahrscheinlich mit ein paar Schauern, ja, und über 30 Grad, so wie es jetzt ausschaut, geht's wohl erst Richtung zweites Juliwochenende wieder mal.
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3: Guten Morgen, es ist 7:04. Vorsicht, A3 Würzburg-Nürnberg zwischen Schlüsselfeld und Höchstadt-Nord. Hier ein kaputtes Auto, die Ausfahrt ist blockiert. Und B173 und B289 bei Trieb, ein Großeinsatz der Feuerwehr seit heute Nacht um 1. Dort hat eine Lagerhalle gebrannt, ihr habt es eben in den Nachrichten gehört, am besten weit außenrum. Falls ihr noch was habt, 0951 98 29 029.
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3: Guten Morgen und mit guter Musik. Ja.

0: 6.41 Uhr, ja, 1. Juli 2026. Und auch dieser Juli bringt Änderungen mit sich. Von der Rente über den Mindestlohn in der Pflege bis hin zu neuen Regeln im Straßenverkehr. Radio Bamberg, Reporterin Miriam Hofmann, was ist denn jetzt besonders wichtig?
1: Für Millionen Rentnerinnen und Rentner heißt es ab heute mehr Geld. Die gesetzlichen Renten steigen bundesweit um 4.24%. Auch Beschäftigte in der Pflege bekommen mehr. Der Pflegemindestlohn wird erneut angehoben. Neu ist außerdem ein Recht auf Reparatur. Hersteller müssen viele Elektrogeräte wie Handys oder Waschmaschinen künftig länger reparieren.
0: Und auch für Autofahrer und alle, die Grundsicherung beziehen, gibt es Neuerungen.
1: Genau, aus dem Bürgergeld wird schrittweise das neue Grundsicherungsgeld. Wer Pflichten verletzt, muss künftig mit strengeren Kürzungen rechnen. Im Straßenverkehr wird der Handel mit Punkten in Flensburg deutlich härter bestraft. Hier drohen künftig Bußgelder von bis zu 30.000 Euro. Und wer bei Billiganbietern außerhalb der EU bestellt, muss für viele Pakete künftig eine zusätzliche Abgabe zahlen.
0: Also wenn du dann bei Shein oder Temu bestellst, dann könntest du in Zukunft Zoll zahlen. Jawohl. Vielen Dank, Miriam Hofmann, für diese Infos. Wir bleiben für euch dran. Infos natürlich auch. Radio-Bamberg.de.
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0: Feels Like I'm Falling in Love um 12 Minuten vor 7. Wir lieben uns ja auch, Christian König, gell? Wie wird denn das Wetter heute?
1: Mit schauerartigem Regen legt der Juli los. Ab morgen wird es aber wieder deutlich sonniger, aber gemäßigt sommerlich mit kaum über 25 Grad.
0: Staus und Blitzer aktuell mit der A3 Würzburg-Nürnberg zwischen Schlüsselfeld und Höchstadt Nord. Hier ein kaputtes Auto in der Ausfahrt und B173 bei Trieb. Schwerer, großer Feuerwehreinsatz. Weit außenrum fahren am besten. Da gibt's Probleme. Großbrand heute Nacht um 1. Und heute feiern wir den ersten Blitzer des Tages mit Matze. Guten Morgen.
2: Guten Morgen, da ist der Matthias, und zwar will ich einen Blitzer melden. Der wird gerade aufgebaut, Armeestraße, Höhe Lebenshilfe. Aber weiß, der Bus fährt schon langsam, 50 ist erlaubt.
0: Machen wir. Dankeschön. Und ganz neu vom Johannes, Breitengüßbach, Baggerloch wie immer, 70er Bereich. Für noch mehr 0951 98 29 029. Dankeschön und gute Fahrt mit den Bengals.

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9: Ich bin Angela Kress. Guten Morgen.

0: Um Mitternacht ist der Tankrabatt ausgelaufen. Millionen Menschen würden jetzt im Regen stehen gelassen, kritisierte etwa Linken-Politikerin Reichineck bei T-Online. Die Preise für Sprit waren schon gestern teils kräftig gestiegen. Nach Angaben des ADAC verzeichnete Diesel mittags im Schnitt ein Plus von 3,5 Cent pro Liter im Vergleich zum Vortag, trotz sinkender Ölpreise. Das Bundeskartellamt will Preisanstiege genau prüfen. Bei Flügen aus Deutschland wird ab heute weniger Ticketsteuer fällig. Flughäfen und Airlines klagen immer wieder über hohe Steuern und Gebühren und die vergleichsweise langsame Erholung der Branche nach der Corona-Pandemie. Ronny Thorau berichtet.
1: Als Gegenmaßnahme senkt Deutschland nun die Ticketsteuer. Pro Flug macht das je nach Entfernung zwischen 2,50 Euro und 11,40 Euro aus. Die Flugbranche findet das viel zu wenig. Umweltschützer dagegen sprechen von einem klimapolitischen Fehlanreiz. Für Flugreisende bleibt die Frage, ob die Airlines die gesenkte Ticketsteuer überhaupt weitergeben.
0: 6 Tage nach dem verheerenden Erdbeben in Venezuela ist ein 3-jähriges Kind lebend aus den Trümmern geborgen worden. Das schrieb die jordanische Polizei auf X. Die Zahl der Toten stieg unterdessen auf über 1.900. Tausende Menschen werden noch immer vermisst. Die Gewalt gegen Polizeibeamte in Bayern hat einen neuen Höchststand erreicht. 2025 wurden laut Innenministerium so viele Polizistinnen und Polizisten bei Angriffen verletzt wie noch nie seit Beginn der statistischen Aufzeichnung 2010. Details will Innenminister Herrmann heute bekannt geben. Auch 2024 war die Zahl bereits hoch. Im Schnitt wurden jeden Tag 8 Beamte im Dienst verletzt. Mexiko hat es ins Achtelfinale der Fußball-Weltmeisterschaft geschafft mit einem 2:0-Sieg gegen Ecuador. Zuvor hatten am Abend und in der Nacht bereits Frankreich und Norwegen den Sprung in die nächste Runde geschafft. Und die deutsche Fußballnationalmannschaft hat ihr WM-Quartier verlassen. Der DFB will die Gründe für das frühe Ausscheiden in den kommenden Tagen analysieren. Auch ob Julian Nagelsmann Chefcoach bleibt, ist noch unklar.
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3: Mit Diana Weber. Stromausfall am frühen Morgen im Landkreis Bamberg. Wie der zuständige Netzwerkbetreiber Bayernwerk gegenüber Radio Bamberg mitteilt, fiel durch das Gewitter gegen 4:30 in der Früh in Hohengüßbach ein Baum in eine Stromfreileitung. Zeitweise waren deshalb rund 3000 Haushalte ohne Strom. Mittlerweile konnte die Störung größtenteils behoben werden, sodass derzeit nur noch rund 100 Haushalte vor Ort betroffen sind. Wegen eines Großbrands im Lichtenfelser Ortsteil Trieb bleibt die B173 vorerst gesperrt. In der Nacht geriet eine Lagerhalle eines Großhändlers für Trauerbedarf mit tausenden Särgen in Brand. Rund 250 Einsatzkräfte brachten das Feuer unter Kontrolle. Das Hallendach stürzte größtenteils ein. Die Kripo ermittelt zur Brandursache. Der Schaden wird auf mindestens 1 Million Euro geschätzt. Im Berufsverkehr kommt es weiterhin zu Behinderungen. Mehr Nachrichten aus der Region gibt's wieder um 7:30.
4: Vielen Dank, Diana, und wir schauen aufs Wetter gemeinsam mit Christian König. Christian, welchen Start legt denn der Juli jetzt bei uns hin?
5: Einen teilweise nassen mit schauerartigem Regen, hatte ich auch Gewittern. Die Sonne wird sich am Nachmittag dann wieder hier und da zeigen. Der Wind frischt ein bisschen auf und es geht auf höchstens 22 bis 24 Grad über Nacht. Zeigen sich dann die Sterne und da wird es richtig frisch mit rund 10 Grad. Morgen und am Freitag bekommen wir dann schon wieder deutlich mehr Sonne geboten. Der Wind ist auch ein bisschen kräftiger über Mittag. Die Temperaturen bleiben angenehm sommerlich. Morgen mit bis zu 26 und am Freitag so 22 bis 24 Grad.
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4: Guten Morgen, 4:07 A3 Würzburg-Nürnberg zwischen Schlüsselfeld und Höchstadt Nord. Kaputtes Auto in der Ausfahrt. A73 Coburg-Bamberg, Einfahrt Lichtenfels Nord. Hier ist der Tunnel blockiert, Wasser auf der Fahrbahn. B505 zwischen Bamberg Süd und Pettstadt, Stop and Go, Baustellenampel wahrscheinlich. Und in der Gegenrichtung ebenfalls plus 3 Minuten. B173, B289, die geht ineinander über. Bei Trieb haben wir da große Probleme. Ihr habt es in den Nachrichten gehört, da hat es einen Brand gegeben, eine Lagerhalle. Es kommt zu massiven Behinderungen, bitte weit außen rum. Ja, und dann Blitzer. B4 Breitengüßbach, Baggerloch 70. Bamberg, Armeestraße, Höhe Lebenshilfe. In Stolzenrot, Ortsdurchfahrt. Und Petra, guten Morgen, wo noch?
6: Guten Morgen, in der Adur-Landgraf-Straße wird gerade der Blitzer aufgebaut. Nürnberger Caddy Grau, bergabwärts. Schönen Tag.
4: Dankeschön, wünsche ich dir auch. Und falls ihr noch was habt, 0951 98 29 029. Gute Fahrt.
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2: Schönen guten Morgen, und wir müssen nach wie vor über Fußball sprechen. Viele fordern den Rücktritt von Nagelsmann, aber jetzt geht so eine Summe von 14 Millionen rum. Ne? Tritt er deshalb nicht zurück? 14 Millionen stehen da im Raum. Könnte schon sein, ne? Aber vielleicht kann ja Nagelsmann seinen Vertrag einfach erfüllen. Als Co-Trainer von Jürgen Klopp zum Beispiel. Vorschlag.

0: Schönen guten Morgen, 13 Minuten nach 7 und Achtung, ihr hört richtig.
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0: Ja, und nach dem peinlichen WM-Aus hat die deutsche Fußballnationalmannschaft ihr WM-Quartier in Winston-Salem verlassen. Die Spieler sind individuell abgereist, teilweise zusammen mit den Families. Wie der Abschied verlief, das weiß Thomas Bremser in Winston-Salem. Schönen guten Morgen.
2: Schönen guten Morgen.
0: Wie haben sich denn die Spieler aus ihrem Quartier verabschiedet?
2: Ja, ziemlich geräuschlos. Die sonst übliche Abschlusspressekonferenz hat der DFB abgesagt. Einige Spieler sind vormittags nochmal mit dem Fahrrad oder Golfkart über das Hotelgelände gefahren und sind dann nach und nach weggefahren worden. Julian Nagelsmann habe ich am Flughafen noch gesehen, am späten Nachmittag in Charlotte mit Frau und Mutter. Ganz unauffällig kam er da auf dem Weg zum Check-in an uns vorbei, hatte eine Sonnenbrille auf und schob seinen Alukoffer. Es ging nach München, genauso wie für Jamal Musiala und Alex Pavlovic. Die saßen im gleichen Flieger. Andere sind direkt in den Urlaub geflogen.
0: Du hast das Thema Nagelsmann angesprochen. Es wird da viel diskutiert, wie es da weitergeht. Ob er jetzt ja auch zurücktritt oder ob er Bundestrainer bleiben wird. Gibt es da schon eine Tendenz?
2: Nein, DFB-Präsident Bernd Neuendorf betont, man werde sich erstmal zusammensetzen in den kommenden Tagen und beraten, wie es zu dieser Leistung kommen konnte.
3: Ich glaube, wir können nach so einem Turnier nicht einfach zur Tagesordnung übergehen. Wir müssen darüber sprechen, was die Gründe waren für dieses erneute frühe Ausscheiden bei einer Fußball-Weltmeisterschaft, das uns alle zutiefst bewegt.
2: In diesen Gesprächen wird Julian Nagelsmann wohl um seinen Job kämpfen müssen. Vielleicht überzeugt er ja die DFB-Spitze, auch im September auf der Bank zu sitzen. Dann startet die Nations League gegen die Niederlande.
0: Also ja, wäre ich jetzt Nagelsmann, ja, 14 Millionen würden mir durch die Lappen gehen. Also da würde ich auch bis zur Arbeit kommen. Also ich würde bis zur Arbeit kommen, bis die Hörer, bis ihr mich raustragt. Wirklich, 14 Millionen. Na gut, wir bleiben an dieser Geschichte natürlich dran. Dankeschön, Thomas Bremser in Winston-Salem.

0: ganz entspannt in den 1. Juli 2026. Schönen guten Morgen, Radio Bamberg hier, ich bin Fabi Hollett, Christian König ist auch da. Sag mal, Christian, wie wird denn das Wetter heute?
1: Der Juli startet nass, teils auch mit Gewittern und mäßig sommerlich. Ab morgen wieder mit mehr Sonne, über 25 Grad geht's, aber erstmal kaum.
0: Blitzer-Update, einmal B4, Breitengüßbach-Baggerloch 70, Bamberg-Arthur-Landgraf-Straße, 30er Zone, Bamberg-Armee-Straße, Lebenshilfe und Stolzenrot, Ortsdurchfahrt steht auch einer. Für noch mehr 0951 98 29 029. Heute internationaler Witzetag. Ich habe einen ganz kleinen Witz to go, okay? Ganz kurzer Witz. Spielen Deutschland und Holland im WM-Finale?

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1: Um 7:30 im Studio Diana Wieber. Guten Morgen. Stromausfall am frühen Morgen im Landkreis Bamberg. Wie der zuständige Netzwerkbetreiber Bayernwerk gegenüber Radio Bamberg mitteilt, fiel durch das Gewitter gegen 4:30 in der Früh in Hohengüßbach ein Baum in eine Stromfreileitung. Zeitweise waren deshalb rund 3000

0: Haushalte ohne Strom. Betroffen waren dabei unter anderem Gundelsheim, Lichteneiche, Memmelsdorf, Rattelsdorf, Ebing, Merkendorf, Drosendorf, Weichendorf sowie zugehörige Ortsteile. Mittlerweile konnte die Störung größtenteils behoben werden, sodass nur noch vereinzelt Haushalte ohne Strom sind. Das geplante neue Kita-Gesetz in Bayern sorgt weiter für Diskussionen. Der Landeselternbeirat begrüßt zwar grundsätzlich die Reform, warnt aber vor möglichen höheren Kosten für Familien. Die Vorsitzende Monika Golling sagt gegenüber Radio Bamberg:
1: Ein ganz prägnanter Teil dabei ist die Entkopplung des 100-Euro-Zuschusses, der momentan an die Elternbeiträge gebunden ist. Das sieht der neue Gesetzentwurf nicht mehr so vor, sondern dort ist geplant, dass diese 100 Euro direkt in den Qualitätsbonus fließen sollen. Dadurch fürchten einfach viele Eltern und wir auch, dass die Kita-Beiträge enorm steigen werden.
0: Nach den Plänen der Staatsregierung soll das Geld künftig direkt den Einrichtungen zugutekommen und dort die Qualität verbessern. Ob Eltern am Ende tatsächlich mehr zahlen müssen, hängt aber von den jeweiligen Kita-Trägern ab. Vor dem Landgericht Nürnberg-Fürth beginnt am 7. Juli ein Prozess wegen des Verdachts des schweren sexuellen Missbrauchs von Kindern. Die Ermittlungen führte die Zentralstelle Cybercrime der Generalstaatsanwaltschaft Bamberg. Dem Angeklagten wird vorgeworfen, zwischen 2019 und 2022 die Mutter eines Mädchens auf den Philippinen für die Anfertigung von Missbrauchsaufnahmen ihrer Tochter bezahlt und die Bilder und Videos über einen Messenger-Dienst angefordert zu haben. Für den Prozess sind mehrere Verhandlungstage bis Mitte August angesetzt.
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0: 6 Tage nach den verheerenden Erdbeben in Venezuela ist ein 3-jähriges Kind lebend aus den Trümmern geborgen worden. Das schrieb die jordanische Polizei auf X. Die Zahl der Toten stieg unterdessen auf über 1.900. Tausende Menschen werden noch immer vermisst. Die Gewalt gegen Polizeibeamte in Bayern hat einen neuen Höchststand erreicht. 2025 wurden laut Innenministerium so viele Polizisten bei Angriffen verletzt wie noch nie seit Beginn der statistischen Aufzeichnung 2010. Details will Innenminister Herrmann heute bekannt geben. Auch 2024 war die Zahl bereits hoch. Im Schnitt wurden jeden Tag 8 Beamte im Dienst verletzt. 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
3: Dankeschön, Diana. Ab zu Christian König in die Wetterredaktion. Ist die nächste Hitzewelle schon zu sehen oder ist es nur so eine Täuschung?
4: Ja, so ganz einig sind sich da die Mittelfristmodelle noch nicht. Nach jetzigem Stand dürfte es auf jeden Fall mal eine Woche gemäßigt sommerlich bleiben mit kaum über 25 Grad. Ab morgen dann wieder mit oft Sonne. Ab dem Sonntag wahrscheinlich mit ein paar Schauern. Ja, und über 30 Grad, so wie es jetzt ausschaut, geht's wohl erst Richtung zweites Juliwochenende wieder mal.
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3: Servus, 4 Minuten nach 7:30. Es ist was los, und zwar auf der A73 Bamberg-Nürnberg zwischen Beiersdorf Nord und Mörndorf. Kaputtes Auto, die Einfahrt ist blockiert. A73 Bamberg-Nürnberg zwischen Forchheim Nord und Erlangen Nord. 4 Kilometer Stau plus 8 Minuten, und B173 bei Trieb. Da hat es gebrannt, die Bundesstraße ist gesperrt. Blitzer B4 Breitengüßbach-Baggerloch 70, Bamberg Arthur-Landgraf-Straße 30, Bamberg Armeestraße Lebenshilfe und in Stolzenrot Ortsdurchfahrt steht auch einer für noch mehr. 0951 98 29 029.
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3: Fast. Stego ist im Urlaub. Ich bin ganz alleine da, aber wir kriegen das trotzdem gemeinsam hin, oder? Außerdem habe ich ja tolle Künstler. Kamrat, Hack Yourself, und wir starten mit Susan Vega. Und sie schreit nach Luca.

0: Wunderschönen guten Morgen, Radio Bamberg hier um 7 Uhr genau 42 Minuten und einige werden jetzt den Kaffee zurückspucken, ja? Denn es soll eine Kita-Reform geben. Müssen Eltern in Bayern künftig mehr Kindergarten zahlen? Ha? Genau darüber wird diskutiert. Hintergrund: die geplante Reform des Bayerischen Kinderbildungs- und Betreuungsgesetzes. Miriam Hofmann, sperriger Titel aus der Radio Bamberg-Redaktion. Worum geht's denn da genau?
1: Der Freistaat will die Finanzierung der Kitas neu regeln. Der bisherige 100-Euro-Zuschuss, der die Kindergartenbeiträge für Eltern senkt, soll künftig direkt an die Einrichtungen fließen. Viele Eltern befürchten deswegen höhere Beiträge. Monika Golling vom Landeselternbeirat sagt:
2: Dadurch fürchten einfach viele Eltern und wir auch, dass die Kita-Beiträge enorm steigen werden und dadurch dann eben auch die Betreuung der Kinder zum unbezahlbaren Luxus für die Familien wird.
0: Oh weh, oh weh. Und was sagen die Kommunen, die Kitas ja mitfinanzieren?
1: Auch dort heißt es, die Reform allein wird die finanziellen Probleme nicht lösen. Bambergs zweiter Bürgermeister Jonas Glüsenkamp sagt:
3: Die Reform, wie sie der Freistaat jetzt vorsieht, hilft dabei, gerade aus Sicht der Kommunen, nicht gegen steigende Kosten. Sie reduziert eigentlich lediglich das bestehende Defizit und bringt eine zeitlich begrenzte Entlastung. Immerhin, aber sie löst nicht die strukturellen Themen, die wir in der Finanzierung von Kitas haben.
1: Ob Eltern am Ende tatsächlich mehr bezahlen müssen, ist damit weiter offen. Über die Reform wird im Bayerischen Landtag noch beraten.
0: Für Diskussionen sorgt auch die Reform bei der ganzen Regierungskoalition. Denn Abgeordnete der Freien Wähler wollen am bisherigen 100-Euro-Zuschuss für Eltern festhalten.
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1: Guten Morgen, 8:12 ist es ganz genau. Christian König, wie wird's denn?
2: Mit schauerartigem Regen legt der Juli los. Ab morgen wird's aber wieder deutlich sonniger, aber gemäßigt sommerlich mit kaum über 25 Grad.
1: Ich danke dir. Richtig nervig, die A73 heute Bamberg-Nürnberg zwischen Forchheim-Nord und Erlangen-Nord. 7 Kilometer stocken plus 12 Minuten. Und auf der B173 bei Trieb ist auch viel los. Da hat es nämlich gebrannt. Am besten die Umleitung nehmen, weit außenrum fahren. Blitzer B4 Breitengüßbach-Baggerloch 70. In Bamberg Arthur-Landgrafstraße 30. Bamberger Meestraße Lebenshilfe in Stolzenrot, Ortsdurchfahrt. Und ganz neu zwischen Eichenhüll und Hollfeld hier in der Senke. Vielen Dank an den Hannes für den Melder. Den Blitzer, meine ich. Danke, Hannes, Blitzer, Melder, so rum. Für noch mehr 0951 98 29 029. 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
7: Ich bin Angela Kress. Guten Morgen. Was zeichnet eine gute Lebensqualität aus? Die Fähigkeit, den Lebensunterhalt zu bestreiten, hat mehr als die Hälfte der Befragten in Deutschland im sogenannten EU-Barometer gesagt. Dicht gefolgt von körperlicher und geistiger Gesundheit und dem Sozialleben. Über 80% der Menschen hierzulande sagten in der Umfrage des Europäischen Parlaments außerdem, dass sie zufrieden mit ihrer Lebensqualität sind. Noch nie waren die Oberflächen der Ozeane zu Beginn des Sommers so warm. Der Klimadienst Copernicus sagt, das war zu erwarten, aber auch, dass es in den kommenden Monaten wohl weitere Rekorde geben könnte.

0: könnte, mit weitreichenden Folgen. Claudia Wächter berichtet.
1: Etwa 21 Grad Wassertemperatur haben die Experten gemessen. Grund für die Erwärmung sei der Klimawandel und das Klimaphänomen El Niño, so die Fachleute. Und das bedeutet auch, möglicherweise wird es häufiger Starkregen geben, Sturm und Überschwemmungen.
0: Wer günstige Waren außerhalb der EU bestellt, zahlt künftig Zoll. Bislang galt eine Ausnahme für Lieferungen mit einem Wert von unter 150 Euro. Das gilt jetzt nicht mehr. Pro Warengruppe in der Sendung werden pauschal 3 Euro berechnet. Nach Zahlen der EU-Kommission kamen im vergangenen Jahr 5,9 Milliarden Sendungen mit einem Wert von je unter 150 Euro in Europa an. In alten Smartphones schlummert ein wahrer Goldschatz. Gut eine Tonne des Edelmetalls sei in den schätzungsweise 167 Millionen Althandys enthalten, die in Deutschland ungenutzt in Schubladen liegen. Das hat eine Kurzstudie der Bundesanstalt für Geowissenschaften ermittelt. Die Experten sagen, weltweit werden nur 5-10% aller Altgeräte recycelt. Top-Favorit Frankreich hat bei der Fußball-Weltmeisterschaft mit 3:0 gegen Schweden gewonnen und trifft im Achtelfinale auf Deutschland-Bezwinger Paraguay. WM-Mitgastgeber Mexiko besiegte Ecuador mit 2:0 und muss in der nächsten Runde gegen die Demokratische Republik Kongo oder England ran. Die Norweger gewannen mit 2:1 gegen die Elfenbeinküste. Der nächste Gegner ist Brasilien.
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3: Mit Diana Weber. In Reckendorf im Landkreis Bamberg ist die Ortsdurchfahrt auf der B279 aktuell wegen Straßenausbauarbeiten komplett gesperrt. Die Arbeiten sollen voraussichtlich bis Mitte Oktober 2027 dauern. Der Verkehr wird über Breitengüßbach, Rattelsdorf und Untermerzbach umgeleitet, alternativ über Baunach und Rentweinsdorf. Anwohner können bis zu den Sperrstellen fahren. Die Hainbadestelle wird wieder zum Open-Air-Kino. Ab Samstag bis zum 26. Juli lädt der Bamberger Kinosommer zu Filmabenden direkt an der Regnitz ein. Zum Auftakt läuft die Komödie Extrawurst, danach folgen unter anderem das Kanu des Manitou und die nackte Kanone. Einlass ist jeweils ab 20 Uhr, der Film startet bei Einbruch der Dunkelheit. Mehr Nachrichten aus der Region gibt's wieder um 8:30.
4: Dankeschön, Diana. Christian König um 8:04. Wettertechnisch können wir heute durchschnaufen, gell? Wir starten in den Juli. Welchen Start liegt der hin?
5: Einen teilweise nassen mit schauerartigem Regen, hatte ich auch Gewittern. Die Sonne wird sich am Nachmittag dann wieder hier und da zeigen. Der Wind frischt ein bisschen auf und es geht auf höchstens 22 bis 24 Grad. Über Nacht zeigen sich dann die Sterne und da wird es richtig frisch mit rund 10 Grad. Morgen am Freitag bekommen wir dann schon wieder deutlich mehr Sonne geboten. Der Wind ist auch ein bisschen kräftiger über Mittag. Die Temperaturen bleiben angenehm sommerlich. Morgen mit bis zu 26 und am Freitag so 22 bis 24 Grad.
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4: Servus, liebe Autofahrer. Achtung, es ist wirklich viel los heute. A73 Bamberg-Nürnberg zwischen Forchheim-Nord und Erlangen-Nord. 9 Kilometer stocken plus 14 Minuten. Dann haben wir mit dabei die A73 Nürnberg-Bamberg zwischen Puttenheim und Hirscheid. Stop and go plus 3 Minuten. B470 Adenauerallee zwischen Bayreuther Straße und Ehrenburgstraße. Stop and go plus 4 Minuten. Die B173 ist gesperrt. Da hat es bei Trieb einen Großbrand heute Nacht gegeben. Außerdem große Probleme. Vielen Dank allen Verkehrsmeldern. Die 505 Bamberg Süd Richtung Pettstadt. Umleitung über Strullendorf und Hirscheid. Da wird heute gebaut. Zwischen 7 und 19 Uhr, morgen übrigens auch. Und genau deshalb gibt es ein Verkehrschaos in Hirscheid. Im Kreuzungsbereich der Kirche staut sich zurück bis zum Kreisverkehr Köttmannsdorf und von Strullendorf kommend bis zum Ortseingang Hirscheid. Also absolute Überlastung in diesem Bereich. Blitzer. B4 Breitengüßbach Baggerloch 70, B279 Richtung Ebern bei Fischbach ganz neu, Bamberg Arthur Landgrafstraße, Bamberg Armeestraße und zwischen Eichenhöhl und Hollfeld in der Senke. Außerdem Stolzenrot Ortsdurchfahrt für noch mehr 0951 98 29 029.
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4: Außerdem ganz aktuell Dankeschön Silvia. Forchheim, Unfall auf der Bamberger Straße, Höhe der Chat-Tankstelle. Der Stau reicht derzeit bis zur Auffahrt Forchheim Nord. Danke für die Meldung. Es ist wirklich, wie gesagt, viel los. Sie schreibt jetzt sogar, bis Eggolsheim staut sich zurück. Also das ist ja wirklich

0: Wahnsinn. Vielen Dank für die Meldung. Kommt gut an.
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0: Kurz nach 8, viel Verkehr, 1. Juli, ja, und dann ist das Tanken ja auch wieder teurer geworden. Lange Schlangen gestern vor 12 an den Tankstellen. Ich habe es verpasst, ich muss heute. Ich bin schon mit Reserve hierher gekommen. Ja, das wird wieder ein Genuss, ja? Kannst dir eine halbe Niere verkaufen beim Tanken. Es ist Wahnsinn. Gleich die Fantas, gemeinsam mit Clouseau und zusammen. Und wir starten mit Cyndi Lauper, Girls Just Wanna Have Fun.

0: aus 8 Uhr und gleich 14 Minuten. Schönen guten Morgen, herzlich willkommen im Juli. Es ist der erste Tag des neuen Monats und da gibt es Änderungen, wichtige, von der Rente über den Mindestlohn in der Pflege bis hin zu neuen Regeln im Straßenverkehr. Ganz genau auskennen? Ja, tut sich Miriam Hofmann aus der Radio Bamberg Redaktion. Was ist denn jetzt genau wichtig?
1: Für Millionen Rentnerinnen und Rentner heißt es ab heute mehr Geld. Die gesetzlichen Renten steigen bundesweit um 4,24%. Auch Beschäftigte in der Pflege bekommen mehr. Der Pflegemindestlohn wird erneut angehoben. Neu ist außerdem ein Recht auf Reparatur. Hersteller müssen viele Elektrogeräte wie Handys oder Waschmaschinen künftig länger reparieren.
0: Okay, auch für Autofahrer und Menschen, die Grundsicherung beziehen, gibt's Neuerungen.
1: Genau, aus dem Bürgergeld wird schrittweise das neue Grundsicherungsgeld. Wer Pflichten verletzt, muss künftig mit strengeren Kürzungen rechnen. Im Straßenverkehr wird der Handel mit Punkten in Flensburg deutlich härter bestraft. Hier drohen künftig Bußgelder von bis zu 30.000 Euro. Und wer bei Billiganbietern außerhalb der EU bestellt, muss für viele Pakete künftig eine zusätzliche Abgabe zahlen.
0: Zoll jetzt also auch auf Billigzeug aus China. Experten sagen aber, vieles wird aus China mittlerweile schon in Deutschland und so gelagert. Von daher kommt dann kein Zoll mehr drauf. Aber wir werden das beobachten und bleiben natürlich dran. 3 Euro wären das dann übrigens pro Warengruppe. Ja, schauen wir mal.

0: Yeah, Everlast. 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Oh, 18:08 Uhr, guten Morgen am Mittwoch, 1. Juli. Christian König sagt, jawohl, durchschnaufen, Fenster aufreißen bei diesem Wetter, das ist wunderbar. Erstmal keine Hitzewelle, ja, in 8 Tagen kann es anders aussehen. Achtung aber bitte, A73 Bamberg-Nürnberg. Zwischen Forchheim Nord und Erlangen jetzt 9 Kilometer stockend, plus 15 Minuten und die 505 ist halbseitig gesperrt. Aktuell ist sie gesperrt in Richtung Pettstadt. Von Bamberg kommen, da musst du dann über Strullen von Hirscheid und deshalb ist auch Hirscheid dermaßen dicht. Blitzer B4 Breitengüßbach-Baggerloch, B279 Ebern, Bamberg, Arthur Landgraf, Armeestraße auch zwischen Eichenhüll und Hollfeld und in Stolzenrot. Allen unterwegs, eine gute Fahrt.
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2: Wisst ihr, man möchte den Kollegen ja auch mal das Gefühl geben, dass sie gebraucht werden, dass man sie schätzt, dass man sie mag. Und da habe ich den lieben Michi Eichler gefragt, na Michi, alte Socke, du hast doch bestimmt eine Idee für einen Besserwisser, ne? Komm, lass mal raus. Jo, dann war er Stunden nicht ansprechbar, hochkonzentriert in so einer Denkblase. Und dann kam er freudestrahlend daher, grinste wie ein Honigkuchenpferdchen und meinte, ich weiß was, warum ist die Banane krumm? Ja, ich habe ihn dann mal gelobt und gesagt, Michi, hast du fein gemacht, habe ihm den Kopf getätschelt. Du bist der erste Mensch, der sich die Frage gestellt hat. Super, machen wir. Also, bitteschön für alle, warum ist die Banane krumm? Und jetzt haltet euch aber fest. Sie wächst zunächst recht gerade. Ne? Da ist sie noch klein, dann wird sie größer und schwerer und die ganze Bananenstaude mit all den Bananen daran sinkt Richtung Boden und da unten ist immer weniger Licht. Sie will aber ans Licht. Licht ist gleich Wachstum. Dann fängt sie an, sich zu biegen und Richtung Sonne zu wachsen. Und am Ende ist sie eben groß und stark und krumm. So einfach ist das. Vielen Dank an dieser Stelle an meinen lieben Kollegen Michi Eichler. Späßle gemacht. Ne? Hast dir ein paar Fleißpunkte im Klassenbuch verdient. Und tschüss.
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12: Um 8:30 im Studio Diana Wieber. Guten Morgen. Beim Brand einer Lagerhalle mit Särgen sind in einem Lichtenfelser Ortsteil 4 Feuerwehrleute leicht verletzt worden. Einer von ihnen erlitt Verbrennungen wegen eines Metallteils, wie eine Sprecherin der Polizei mitteilt. Die übrigen 3 wurden wegen Kreislaufproblemen versorgt. Der Brand brach nachts in der Halle in Lichtenfels aus bislang unbekannter Ursache aus. Die Feuerwehr lässt das Feuer den Angaben nach kontrolliert abbrennen. Der Schaden liegt ersten Schätzungen zufolge bei etwa 1 Million Euro.

0: Wegen des Feuers bleibt die B173 weiterhin gesperrt. Es kommt zu Behinderungen. Die geplante Kita-Reform in Bayern könnte für manche Familien finanziell spürbare Folgen haben. Auch die Stadt Bamberg sieht das Risiko steigender Belastungen. Bambergs zweiter Bürgermeister Jonas Glüsenkamp sagt:
1: Ja, jede Gebührenerhöhung im System Kita belastet natürlich immer insgesamt das Familienbudget, das ja auch schon geprägt ist durch beispielsweise hohe Mieten und Kostensteigerungen an anderer Stelle. Und wenn man sich die Preissteigerungen in vielen Lebensbereichen aktuell anschaut, kann das zu einer Überlastung der Finanzsituation in einzelnen Familien führen.
0: Wer die Kita-Gebühren nicht bezahlen kann, sollte nach Angaben der Stadt eine Kostenübernahme durch das Jugendamt prüfen lassen. Ob Anspruch darauf besteht, hängt vom Einkommen der Familie ab. Die Hainbadestelle wird wieder zum Open-Air-Kino. Ab kommenden Samstag bis zum 26. Juli lädt der Bamberger Kinosommer zu Filmabenden unter freiem Himmel direkt an der Regnitz ein. Auf dem Programm stehen Komödien, Blockbuster, Dramen und Familienfilme. Zum Auftakt läuft die Komödie Extrawurst. Danach folgen unter anderem das Kanu des Manitou, die nackte Kanone und viele weitere Kino-Highlights. Veranstalter Mischa Salzmann freut sich besonders auf die einzigartige Atmosphäre an der Hainbadestelle, die den Kinosommer seit Jahren zu einem festen Bestandteil des Bamberger Veranstaltungskalenders macht. Der Einlass beginnt jeweils um 20 Uhr. Der Film startet bei Einbruch der Dunkelheit.
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0: Bei einem Brand in Monschau in der Eifel sind in der Nacht 3 Menschen ums Leben gekommen. Etliche weitere seien verletzt worden, so die Polizei. Ob der Brand in einem Wohnheim für Senioren und Menschen mit geistiger Behinderung ausgebrochen sei oder in einem Mehrfamilienhaus, konnte die Polizei zunächst nicht sagen. Wer günstige Waren außerhalb der EU bestellt, zahlt künftig Zoll. Bislang galt eine Ausnahme für Lieferungen mit einem Wert von unter 150 Euro. Das gilt jetzt nicht mehr. Pro Warengruppe in der Sendung werden pauschal 3 Euro berechnet. Nach Zahlen der EU-Kommission kamen im vergangenen Jahr 5,9 Milliarden Senkungen mit einem Wert von je unter 150 Euro in Europa an. 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
3: Dankeschön, Diana. Christian König im Wetterstudio. Die nächste Hitzewelle steht ja irgendwie schon da, gell? Oder ist es nur eine Fata Morgana?
4: Ja, so ganz einig sind sich da die Mittelfristmodelle noch nicht. Nach jetzigem Stand dürfte es auf jeden Fall mal eine Woche gemäßigt sommerlich bleiben mit kaum über 25 Grad. Ab morgen dann wieder mit oft Sonne. Ab dem Sonntag wahrscheinlich mit ein paar Schauern. Ja, und über 30 Grad, so wie es jetzt ausschaut, geht's wohl erst Richtung zweites Juliwochenende wieder mal.
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3: Boah, da ist viel los. A73 Bamberg-Nürnberg zwischen Forchheim-Nord und Erlangen-Nord. 7 Kilometer stockend. Plus 13 Minuten. Zwischen Forchheim-Nord und Hirscheid Richtung Bamberg 1 Kilometer Stau plus 7 Minuten. Allgemein ist das Gemeindegebiet Hirscheid stark betroffen von der Baustelle auf der B505 Richtung Pettstadt. Aktuell ja eine Sperre, deshalb alles über Strohlendorf und dann Hirscheid. Hier kommt es zu massiven Behinderungen. Forchheim-Unfall, Bamberger Straße, Höhe der Chat-Tankstelle. Da staut sich zurück auf Fahrt Forchheim-Nord. Teilweise bis Eggolsheim. Blitzer, B4 Breitengüßbach, Baggerloch 70. B279 Richtung Ebern bei Fischbach. Bamberger Arthur-Landgraf-Straße 30. Bamberger Mähstraße zwischen Eichenhöhl und Hollfeld in der Senke und in Stolzenroth Ortsdurchfahrt. Habt ihr noch was? Dann 0951 98 29 029.
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3: Wunderschönen guten Morgen. Rag'n'Bone Man, Human gleich. Eagle Eye Cherry, Safe Tonight. Jetzt, das ist der 1. Juli. Guten Morgen.

0: 8:42 Uhr, Radio Bamberg am Mittwoch, der 1. Juli und wir planen doch jetzt schon mal unser Wochenende, oder? Schick anziehen, einen tollen Sommerabend in ganz besonderem Flair genießen, das könnt ihr am Samstag dieses Wochenende bei der allerersten Black Night in der Villa Geierswörth in Bamberg. Ab 5:30 Uhr am Abend gibt's in der Brasserie La Villa Live-Cooking, tolle Drinks, ausgewählte Weine, Champagner und entspannte Beats vom Live-DJ. Mit dabei verschiedene Genussstationen und kulinarische Highlights, wie zum Beispiel frische Austern. Tickets und Tischreservierung ist möglich, villageierswörth.de. Die allererste Black Night an diesem Samstag und ganz wichtig, wie der Name schon sagt, eine Black Night, ganz elegant in Schwarz erscheinen. Ja, während vielleicht Mama und Papa bei der Black Night sind, haben wir von Radio Bamberg etwas Tolles. Die allererste Young and Loud Party, nicht die erste, die zweite sogar, an diesem Samstag im Live Club in der Sandstraße in Bamberg. Für alle zwischen 12 und 17 Jahren. Radio Bamberg organisiert gemeinsam mit der Stadtjugendpflege, der ISO Bamberg und Streetwork Bamberg die Young and Loud Party. Da geht's um 18 Uhr los, Musik vom DJ, chillen mit Freunden, relaxen, Eintritt 3 Euro, nur an der Abendkasse, kein Vorverkauf. Und ihr braucht unbedingt einen Einlass. Für den Einlass einen Altersnachweis, also einen Schülerausweis oder Krankenkassenkärtchen oder so. Ja? Viel Spaß bei der Young & Loud Party. Alle Infos radio-bamberg.de. Und wer dann noch mit den kleinen Kids einen Ausflug machen will, der ist ja wirklich seit vorgestern im Erlebnispark Schloss Thurn gut aufgehoben, denn da gibt es aktuell die Kinderwagenwochen. Jawohl, den ganzen Juli über könnt ihr da zum vergünstigten Preis reinkommen, sagt der Chef. Benedikt Graf von Benzel.
1: Hier ist es so, dass die jungen Väter und Mütter mit den Kinderwegen stehen, weil sie sagen, super, heute ist Kinderwagenwoche oder Tag und da zahlt man eben nur 15,90 Euro. Da verabreden sich die Väter, die Mütter auf einen Kaffee, ein bisschen mit dem Kind unterwegs sein, vielleicht die ganz Kleinen. Das gilt eben bis zum dritten Lebensjahr.
0: Viel Spaß im Erlebnispark Schloss Thurn jetzt aktuell. Kinderwagenwochen bis Ende Juli.
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1: Servus, guten Morgen. 8 Uhr gleich 49 Minuten und es ist wirklich heute viel los. Allerdings beim Wetter entspannt. Heute Nacht hat es gewittert und geregnet. Ja, okay, ein Baum ist auf die Stromleitung, deshalb gab es heute Morgen mal Stromausfall. Aber die Arbeiter waren dann flott, gell? Und die Feuerwehr. Das Wetter ist also entspannt, Verkehr kommen wir gleich. Wie schaut's denn aus, Christian?
2: Mit schauerartigem Regen legt der Juli los. Ab morgen wird's aber wieder deutlich sonniger, aber gemäßigt sommerlich mit kaum über 25 Grad.
1: Achtung, A73 Bamberg-Nürnberg zwischen Forchheim-Nord und Erlangen-Nord. 8 Kilometer stocken plus 15 Minuten. A73 Nürnberg-Bamberg zwischen Forchheim-Nord und Hirscheid. 1 Kilometer Stau plus 6 Minuten. 505 haben wir heute die Probleme. Baustelle Bamberg-Pettstadt. Deshalb über Strullendorf. Und das kommt natürlich in Hirscheid dann auch zu erheblichen Behinderungen. Blitzer B4 Breitengüßbach-Baggerloch. B279 Richtung Ebern. Bei Fischbach in Bamberg-Arthur-Landkraftstraße, in der Armeestraße zwischen Eichenhüll und Hollfeld und Stolzenrot steht auch einer. Allen unterwegs, gute Fahrt, kommt gut an, falls ihr mehr habt. 0951 98 29 029. Ich wünsche allen einen tollen Start in diesen neuen Tag jetzt mit Wham und I'm your man.

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22: Ich bin Angela Kress. Guten Morgen. Ab heute heißt die Unterstützung für Langzeitarbeitslose nicht mehr Bürgergeld, sondern Grundsicherung. Und das heißt auch, es treten deutlich schärfere Regeln in Kraft. Wer zum Beispiel keine Bewerbungen schreibt, kann sofort für 3 Monate 30% weniger Geld bekommen. Und auch die Regeln für eigenes Vermögen und angemessene Wohnkosten werden strenger. Außerdem gilt ab heute, Online-Shopping für Waren aus Ländern außerhalb der EU wird teurer. Denn die Ausnahmeregel, dass für Waren im Wert von unter 150 Euro keine Zollgebühren anfallen, fällt weg. Uli Reitinger berichtet.
23: Darüber hinaus verlangen einige Paketdienste eine Servicepauschale für die Zollanmeldung, wenn der Absender, also zum Beispiel der chinesische Hersteller, das nicht schon erledigt hat. So kommt man gerade bei billigen Artikeln schnell in einen Bereich, wo sich die Bestellung nicht mehr lohnt. Die EU und die Bundesregierung wollen so die Flut an Billigimporten ausländischer Online-Plattformen wie Temu eindämmen.
22: Bei einem Brand in Monschau in der Eifel sind in der Nacht 3 Menschen ums Leben gekommen. Etliche weitere seien verletzt worden, teilte die Polizei mit. Mehrere Medien berichten, dass der Brand in einem Wohnheim für Senioren

0: Senioren und Menschen mit geistiger Behinderung ausgebrochen und mittlerweile gelöscht sei. Warum es brannte, ist noch unklar. Gewitter und Starkregen haben in der vergangenen Nacht in einigen Teilen Bayerns für viele Einsätze von Feuerwehr und Polizei gesorgt. Vor allem in Oberbayern, Oberfranken und Unterfranken seien etwa Bäume umgestürzt und Sturmschäden gemeldet worden. Besonders betroffen war den Angaben nach Aschaffenburg. Blitzeinschläge sorgten dort für Probleme im Bahnverkehr und die Kanalisation konnte den vielen Regen nicht fassen. Straßen wurden überflutet. Bei der Fußball-WM hat mit Gastgeber Mexiko das Achtelfinale erreicht. Die Mexikaner setzten sich gegen Ecuador mit 2:0 durch. Der Anpfiff war wegen eines Gewitters um eine Stunde verschoben worden. Zuvor hatte Frankreich gegen Schweden 3:0 gewonnen. Norwegen setzte sich gegen die Elfenbeinküste 2:1 durch.
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2: Mit Diana Weber. Auf der B505 zwischen Bamberg und Pettstadt kommt es heute und morgen zu Einschränkungen. Die Straßenmeisterei Bamberg saniert dort Schadstellen. Die Strecke ist jeweils von etwa 7 bis 19 Uhr halbseitig gesperrt. Der Verkehr wird über das Baustellenprovisorium Strullendorf umgeleitet und anschließend über Strullendorf und Hirscheid zurückgeführt. In Fahrtrichtung A3 und A73 gilt zusätzlich eine Geschwindigkeitsreduzierung im Baustellenbereich. Auf dem Obermain gilt eine Einschränkung für Kanufahrer. Weil der Pegel bei Kemmern im Landkreis Bamberg unter den Mindestwasserstand gefallen war, sind Kanu-, Sub- und Schlauchbootfahrer zwischen Hausen im Landkreis Lichtenfels und Hallstatt im Landkreis Bamberg nicht mehr erlaubt. Das soll Tiere und Pflanzen im besonders geschützten Flussabschnitt schützen. Touren auf anderen Abschnitten des Mains sind weiterhin möglich, teilt das Landratsamt Bamberg mit. Mehr Nachrichten aus der Region gibt's wieder um 9:30.
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3: Der 1. Juli beginnt mit Regen, zeitweise aber auch Sonnenschein. Am Nachmittag mehr Sonne, 22 bis 24 Grad. Die Radio Bamberg Aussichten für Bamberg, Forchheim und die Region. Morgen und am Freitag ist es echt sonnig, aber auch windig. Die Temperaturen morgen bis 26, am Freitag dann eher 22 bis 24 Grad.
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3: Guten Morgen, liebe Autofahrer. A73 Bamberg-Nürnberg zwischen Forchheim-Nord und Erlangen-Nord. 6 Kilometer stockender Verkehr plus 10 Minuten. Nürnberg-Bamberg zwischen Puttenheim und Hirscheid. Stop and go. B173 bei Trieb. Eine Straßensperrung, da hat es heute Nacht gebrannt. Blitzer, B4 Breitengüßbach am Baggerloch, 70 sind da erlaubt. B279 Richtung Ebern bei Fischbach. In Bamberg, Arthur-Landgraf-Straße, in Bamberg, Armeestraße, zwischen Eichenhüll und Hollfeld in der Senke und in Stolzenroth in der Ortsdurchfahrt. Für noch mehr 0951 98 29 029.
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3: Schönen guten Morgen. Ja, Kinder sind ja gleich gemacht, ne? Aber dann wird es teuer, wenn sie in den Kindergarten müssen. Und das soll es eine Reform geben. Die könnte aber sich negativ auswirken. Alle Infos dazu gleich nach Check Reddix, Rihanna mit JC und Tears for Fears. Guten Morgen.

0: Das ist Musik hier. Jack Radix um 17 Minuten nach 9. Schönen guten Morgen. Radio Bamberg am 1. Juli. Kinder kosten Geld. Ja, nicht wenig. Aber in Bayern gab es ja bisher immer einen staatlichen Zuschuss von 100 Euro pro Kind für den Kindergartenbeitrag. Mit der geplanten bayerischen Kita-Reform könnte sich das aber ändern. Was genau dahinter steckt, weiß Radio Bamberg-Reporterin Jutta Schindler.
1: An sich bleibt der Zuschuss von 100 Euro bestehen. Der Unterschied ist aber, das Geld soll künftig nicht mehr direkt an die Kitas gehen, um automatisch die Elternbeiträge zu senken. Stattdessen ist der Zuschuss nicht mehr fest an diesen Zweck gebunden. Bambergs Bürgermeister Jonas Glüsenkamp sagt dazu:
2: Die Reform, die sie der Freistaat jetzt vorsieht, hilft dabei, gerade aus Sicht der Kommunen, nicht gegen steigende Kosten. Sie reduziert eigentlich lediglich das bestehende Defizit und bringt eine zeitlich begrenzte Entlastung. Immerhin, aber sie löst nicht die strukturellen Themen, die wir in der Finanzierung von Kitas haben.
1: Ähnlich sieht das auch Matthias Kirsch vom AWO-Kreisverband Bamberg.
3: Die Staatsregierung verspricht, dass die Reform die Elternbeiträge stabil hält. Damit werden allerdings Erwartungen geweckt, die das System in seiner jetzigen Form möglicherweise nicht aufrechterhalten kann. Deshalb ist es gut möglich, dass die Elternbeiträge auch künftig angepasst werden müssen.
1: Tatsächlich haben einige Kitas bereits angekündigt, ihre Beiträge zu erhöhen, andere wiederum nicht. Klar ist, jede Einrichtung kann künftig selbst entscheiden, ob und in welchem Umfang die Gebühren angepasst werden. Für Eltern heißt das, es kann teurer werden, muss es aber nicht. Möglich ist auch, dass sich erstmal gar nichts ändert. Trotzdem sorgt die geplante Reform bei vielen für Unsicherheit.
4: Ich finde es auch finanziell allgemein relativ schwierig, seitdem die Inflation auch so stark war nach Corona. Und da jetzt noch den Eltern mehr Steine in den Weg zu legen, wäre für unsere nächste Generation schon recht hart.
5: Schwierig, weil man nicht weiß, ob man sich die Betreuungsplätze dann noch leisten kann, wenn man nur Teilzeit arbeiten geht und zwei Kinder hat zum Beispiel.
1: Ob die Kita-Reform tatsächlich so kommt, entscheidet sich voraussichtlich noch vor der Sommerpause im Bayerischen Landtag. Sollte das Gesetz beschlossen werden, könnte die Reform zum 1. Januar 2027 in Kraft treten.
0: Dankeschön, Jutta Schindler. Also ich wäre ja mal für tolle Nachrichten gewesen, aber gut, mal schauen. Also Koalitionspolitiker im Landtag sind dagegen, übrigens einige von den Freien Wählern. Deshalb bleiben wir für euch dran, sobald es News gibt, zuerst hier bei Radio Bamberg.

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0: im Radio Bamberg Land. Na, hoffentlich gibt's günstige Wohnungen. Die Infos gleich von Diana Weber in den Radio Bamberg Nachrichten um 9:30.
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10: Um 9:30 im Studio Diana Weber. Weniger Bürokratie und mehr Geld für die Träger von Kitas, das soll das neue Kita-Gesetz in Bayern bringen. Der bisherige 100-Euro-Zuschuss für Eltern soll künftig nicht mehr direkt an die Elternbeiträge gekoppelt sein, sondern in die Finanzierung der Einrichtungen fließen. Kritiker befürchten deshalb steigende Gebühren. Diese Sorge kennt auch Monika Golling, die Vorsitzende des Landeselternbeirats.
11: Die Gefahr, die wir jetzt eben sehen, ist, dass sollten die Kita-Gebühren tatsächlich so stark steigen wie befürchtet, dann haben die Eltern auch meistens eben nur die Möglichkeit, entweder die Buchungszeiten zu reduzieren oder eben ihre Kinder ganz zu Hause zu lassen und zu Hause zu betreuen.
10: Ob Eltern am Ende tatsächlich mehr bezahlen müssen, hängt nach Angaben der Staatsregierung von den jeweiligen Kita-Trägern ab. Das Gesetz soll zum 1. Januar kommenden Jahres in Kraft treten. Wo sollen künftig neue Wohnungen entstehen, sollten die Warner Barracks von der Bundeswehr genutzt werden? Das will die Stadtratsfraktion Grünes Bamberg von Oberbürgermeister Sebastian Niedermeyer wissen. Die Grünen befürchten, dass dadurch wichtige Flächen für den Wohnungsbau wegfallen, so die Partei in einer aktuellen Pressemitteilung. Die Grünen fordern deshalb Alternativen, insbesondere für bezahlbaren Wohnraum, und bringen erneut das Erlwein-Quartier am ehemaligen Schlachthof ins Spiel. Zudem warnen sie, dass eine Bundeswehransiedlung den Druck auf den Bamberger Wohnungsmarkt weiter erhöhen könnte. Sonnenschutz auf einen Blick. Im Freibad Neunkirchen am Brand im Raum Forchheim gibt es ab sofort eine neue UV-Indextafel. Sie zeigt tagesaktuell an, wie stark die UV-Strahlung ist und gibt Tipps zum richtigen Sonnenschutz. Das teilt das Landratsamt Forchheim jetzt mit. Ein weiteres Exemplar steht am Obstinfoweg in Hildpolstein. Über einen QR-Code können Besucher jederzeit den aktuellen UV-Index abrufen. Je nach Strahlungsstärke gibt es Empfehlungen, etwa zu Sonnencreme, Kopfbedeckung oder dem Aufenthalt.

0: im Schatten. Das Projekt wird von der Gesundheitsregion Plus, der AOK Bayern und dem Landratsamt Forchheim umgesetzt und soll für die Risiken intensiver Sonneneinstrahlung sensibilisieren.
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0: Ab heute heißt die Unterstützung für Langzeitarbeitslose nicht mehr Bürgergeld, sondern Grundsicherung. Und das heißt auch, es treten deutlich schärfere Regeln in Kraft. Wer zum Beispiel keine Bewerbungen schreibt, kann sofort für 3 Monate 30% weniger Geld bekommen. Und auch die Regeln für eigenes Vermögen und angemessene Wohnkosten werden strenger. Gewitter und Starkregen haben in der vergangenen Nacht in einigen Teilen Bayerns für viele Einsätze von Feuerwehr und Polizei gesorgt. Vor allem in Oberbayern, Oberfranken und Unterfranken seien etwa Bäume umgestürzt und Sturmschäden gemeldet worden. Besonders betroffen war den Angaben nach Aschaffenburg. Blitzeinschläge sorgten dort für Probleme im Bahnverkehr und die Kanalisation konnte den vielen Regen nicht fassen. Straßen wurden überflutet. 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
2: Der 1. Juli beginnt mit Regen, zeitweise aber auch Sonnenschein. Am Nachmittag mehr Sonne, 22 bis 24 Grad. Die Radio Bamberg Aussichten für Bamberg, Forchheim und die Region. Morgen und am Freitag ist es echt sonnig, aber auch windig. Die Temperaturen morgen bis 26, am Freitag dann eher 22 bis 24 Grad.
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2: Guten Morgen, liebe Autofahrer. A73 Bamberg-Nürnberg zwischen Forchheim-Nord und Erlangen-Nord. 6 Kilometer stockender Verkehr plus 10 Minuten. Nürnberg-Bamberg zwischen Puttenheim und Hirscheid. Stop and go. B173 bei Trieb. Eine Straßensperrung, da hat es heute Nacht gebrannt. Blitzer. B4 Breitengüßbach am Baggerloch. 70 sind da erlaubt. B279 Richtung Ebern bei Fischbach. In Bamberg, Arthur-Landgraf-Straße, in Bamberg, Armeestraße, zwischen Eichenhüll und Hollfeld in der Senke und in Stolzenrot in der Ortsdurchfahrt. Für noch mehr 0951 98 29 029.
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2: Guten Morgen und mit einem Duett von Ray Gavi und Cool Savage. Is it love?

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1: 15 Minuten vor 10, jetzt ein ganz besonderes Tagebuch der Hits für euch.
2: 1. Juli 1991. PM Samson steht kurz vor dem Durchbruch seiner Debütsingle We Love to Love. PM Samson heißt eigentlich Philip Michael Samson. Er wird in New York City geboren. Anfang der 80er kommt er nach Deutschland. In Heidelberg wird er als Soldat stationiert. Auch nach seinem Militärdienst entscheidet er sich, in Deutschland zu bleiben. Das funktioniert für ihn sehr gut, denn er arbeitet als DJ. Als er nach Nordrhein-Westfalen zieht, lernt er einen Musikproduzenten kennen. Gemeinsam mit ihm arbeitet Samson an seinem Debütalbum. Es trägt den Namen Listen to My Heartbeat. Als erste Single des Albums wird dann We Love to Love veröffentlicht. Der Song erreicht in Österreich Platz 13 der Singlecharts und Platz 4 der Deutschen. Stolze 32 Wochen bleibt er gelistet. Österreich und Deutschland sind allerdings die einzigen Länder, in denen PM Samson kommerziellen Erfolg hat.

Wir schunkeln uns in den Mittwoch. Es ist der 1. Juli. Einen wunderschönen guten Morgen mit Radio Bamberg. Das war perfekt geweckt. Ich bin Fabi Hollett. Wünsche euch ganz viel Spaß jetzt im vollen Programm mit Marleen und Jörg. Und da geht's um kurz nach 10 um. Stimmt's oder stimmt's nicht? Ihr könnt mitraten und gewinnen. Viel Spaß. Morgen Donnerstag hören wir uns wieder pünktlich ab 5. Bis dahin.

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8: Ich bin Angela Chris. Viele junge Erwachsene wohnen noch bei ihren Eltern. 2025 lebten 30% der 25-Jährigen noch im elterlichen Haushalt, wie das Statistische Bundesamt mitteilt. Der Anteil ist damit etwas höher als noch in den vergangenen Jahren. Söhne lebten häufiger noch daheim als Töchter. Erste Ergebnisse des Mikrozensus zeigen auch, mit durchschnittlich rund 24 Jahren ziehen junge Erwachsene aus, früher als im EU-Schnitt. Noch nie waren die Oberflächen der Ozeane zu Beginn des Sommers so warm. Der Klimadienst Copernicus sagt, das war zu erwarten, aber auch, dass es in den kommenden Monaten wohl weitere Rekorde geben könnte mit weitreichenden Folgen. Claudia Wächter berichtet.
9: Etwa 21 Grad Wassertemperatur haben die Experten gemessen. Grund für die Erwärmung sei der Klimawandel und das Klimaphänomen El Niño, so die Fachleute. Und das bedeutet auch, möglicherweise wird es häufiger Starkregen geben, Sturm und Überschwemmungen.
8: Seit Mitternacht ist der Tankrabatt vorbei und das macht sich bemerkbar. An den meisten Tankstellen sind die Preise inzwischen wieder deutlich gestiegen. E10 und Diesel kosteten etwa in großen Städten am Morgen teils über 2 Euro, melden die Portale von ADAC und Tankerkönig. Erhöht werden darf weiter nur einmal pro Tag um 12 Uhr mittags. Der ADAC geht davon aus, dass es in ein paar Stunden deshalb den nächsten Preissprung geben wird. Die Spitzen von Union und SPD kommen heute zu den möglicherweise entscheidenden Beratungen über ihr Reformpaket zusammen. Im Koalitionsausschuss geht es unter anderem um Einschnitte bei der Rente und der Pflege. Alle Beteiligten sind sich einig, dass Reformen nötig sind. Uneinigkeit gab es zuletzt etwa darüber, wie Steuerentlastungen bei kleinen und mittleren Einkommen gegenfinanziert werden sollen. Was für ein Spiel, hieß es nach dem deutschen Fußball.

0: WM-Desaster auf dem X-Account von Bundeskanzler Merz. Viele fragten sich, ob er das gleiche Spiel wie sie gesehen hatte. Jetzt heißt es aus Regierungskreisen, es gab einen Abstimmungsfehler, diese Version hätte nicht verbreitet werden sollen. Deutschland war im 16. Finale im Elfmeterschießen gegen Paraguay ausgeschieden.
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2: Mit Diana Weber. Im Prozess um die Messeattacke auf dem Coburger Schlossplatz bleiben die Hintergründe der Tat unklar. Der 26-jährige Angeklagte soll im vergangenen August 2 junge Männer mit einem Messer verletzt haben. Die Opfer machten vor Gericht keine Angaben zu einem möglichen Streit. Laut einer Gerichtsmedizinerin waren die Stiche lebensgefährlich. Deshalb prüft die Staatsanwaltschaft inzwischen auch den Vorwurf des versuchten Mordes. Der Prozess wird kommende Woche fortgesetzt. Mehr Nachrichten aus der Region gibt's wieder um 10:30.
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3: Da sind immer noch ein paar Wolken unterwegs. Es kann auch noch ein bisschen regnen, aber im Laufe des Nachmittags zeigt sich dann immer wieder die Sonne. Temperaturen liegen heute bei bis zu 24 Grad. Die Nacht, die wird dann meistens klarer als die letzten. Temperaturen gehen da runter auf 10 Grad. Die Radio Bamberg Aussichten für Bamberg, Forchheim und die Region morgen und am Freitag. Insgesamt wieder viel Sonnenschein, aber auch Wind ist mit dabei. Morgen 26 Grad, am Freitag dann eher angenehme 24.
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4: A73 vorsichtig bitte. Nürnberg Richtung Bamberg. Kreuzfurt-Erlangen Überleitung zur A3. Richtung Würzburg, da gibt's eine gefährliche Situation in der Ausfahrt. Da stehen mehrere defekte Fahrzeuge im Kurvenbereich. Deswegen bitte hier äußerst vorsichtig. B173 zwischen Lichtenfels und Zeubelsdorf und Zettlitz. Beide Fahrtrichtungen gesperrt. Da gab es ja heute Morgen einen Großbrand. LKW wird empfohlen, das Gebiet weiträumig zu umfahren. Die Umleitungen sind hier ausgeschildert. Dann denkt bitte dran, ab sofort ist die Ortsdurchfahrt von Reckendorf B279 komplett gesperrt. Die Umleitungen sind ausgeschildert und heute auch gibt es immer wieder Stau auf der B505, teilweise einspurig nur befahrbar. Es wird geblitzt in Stolzenrot in der Ortsdurchfahrt. Zwischen Eichenhüll und Hollfeld in Bamberg, Armeestraße, Höhe der Lebenshilfe. Dann in Bamberg, Arthur-Landgraf-Straße wird geblitzt. B279 Richtung Ebern bei Fischbach. Und dann haben wir noch einen Blitzer auf der B4 Breitengüßbach am Baggersee. Habt ihr auch noch was gesehen? Die Studio- und WhatsApp-Hotline 0951 98 29 029.
3: Gute Fahrt.
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4: Einen wunderschönen Vormittag, einen wunderschönen Vormittag, so ist es.
3: Es ist Mittwoch.
4: Es ist Mittwoch und das heißt, bei uns heißt es jeden Mittwoch,
3: stimmt's oder stimmt's nicht? Ich habe eine Geschichte für euch und ihr müsst im Prinzip nur erraten, stimmt diese Geschichte oder stimmt sie nicht? Habe ich sie frei erfunden?
4: Wenn ihr mitraten möchtet, dann ruft jetzt an. Es geht um ein tolles Radio Bamberg Überraschungspaket.
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1: Das ist die große Frage. Es gibt auch heute wieder eine Geschichte von Marleen und ihr müsst raten, ob sie richtig ist oder falsch.
2: Heute raten darf die Christine aus Pödeldorf. Hallo.
1: Hallo.
3: Hallo.
1: Bist du bereit?
3: Ja, ich bin bereit.
1: Dann gut zuhören. Stimmt's oder stimmt's nicht?
2: Kunst hat ja bekanntlich

0: viele Formen. In Ebrach im Landkreis Bamberg soll sie jetzt sogar am Zaun hängen. Da entsteht nämlich ein sogenannter BH-Zaun. Das Ganze nach dem Vorbild eines berühmten Zauns in Neuseeland. Also ein Zaun, der voll mit BHs hängt. Damit das Kunstwerk möglichst beeindruckend wird, werden noch jede Menge Büstenhalter gesucht. Ein Mann hat deshalb in einer Facebook-Gruppe die Damenwelt um BH-Spenden gebeten. Und die Reaktionen, die ließen nicht lange auf sich warten. Von neugierigen Nachfragen bis zu Kommentaren wie "Endlich lohnt sich das Ausmisten" war alles mit dabei.
1: Christine, erste Frage, würdest du einen BH spenden?
2: Könnte ich ja.
1: Okay, und die zweite Frage, stimmt's oder stimmt's nicht?
2: Stimmt nicht.
0: Stimmt nicht, sagst
1: Weil?
0: Du.
2: Weil? Weil, das kann ich mir nicht vorstellen.
1: Ich bin gestern zufälligerweise durch eine Ortschaft gefahren, da gab es eine Mauer und da dachtest du, da sitzen Menschen drauf, weil unter den Blumenkästen waren überall Jeans raus.
0: Liebe Christine, die Geschichte des Ebracher BH-Zauns stimmt tatsächlich. Es ist kein Witz. Es sucht tatsächlich ein Mann Spenden, also BH-Spenden für diesen Ebracher BH-Zaun. Sachen gibt's, die gibt's nicht.
2: Nein, die gibt's nicht.
0: Haben wir dich aufs Glatteis geführt.
2: Aber gescheit.
1: Wir sollten uns das mal anschauen, wenn dieser Zaun komplett ist.
0: Auf jeden Fall.
2: Der Wahnsinn.
0: Christine, vielen lieben Dank, dass du trotzdem viel Spaß mitgemacht hast.
2: Bitte, bitte.
1: Dankeschön und liebe Grüße nach Pöddeldorf.
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11: Um 10:30 im Studio Diana Wieber. Beim Brand einer Lagerhalle mit Särgen sind in einem Lichtenfelser Ortsteil 4 Feuerwehrleute leicht verletzt worden. Einer von ihnen erlitt Verbrennungen wegen eines Metallteils, so die Polizei. Die übrigen 3 wurden wegen Kreislaufproblemen versorgt. Der Brand brach nachts in der Halle in Lichtenfels aus bislang unbekannter Ursache aus. Die Feuerwehr lässt das Feuer den Angaben nach kontrolliert abbrennen. Der Schaden liegt ersten Schätzungen zufolge bei etwa 1 Million Euro. Wegen des Feuers bleibt die B173 weiterhin gesperrt. Es kommt zu Behinderungen. Die geplante Kita-Reform in Bayern soll Kitas finanziell stärken. Die Stadt Bamberg bezweifelt aber, dass die zusätzlichen Mittel langfristig ausreichen. Bambergs zweiter Bürgermeister Jonas Klüsenkamp sagt:
12: Die Reform, wie sie der Freistaat jetzt vorsieht, hilft dabei, gerade aus Sicht der Kommunen, nicht gegen steigende Kosten. Sie reduziert eigentlich lediglich das bestehende Defizit und bringt eine zeitlich begrenzte Entlastung. Immerhin, aber sie löst nicht die strukturellen Themen, die wir in der Finanzierung von Kitas haben.
11: Die Staatsregierung will mit der Reform unter anderem Bürokratie abbauen und die Finanzierung der Einrichtungen vereinfachen. Freude bei der Kulturtafel Bamberg. Der Rotary Club Bamberg Schloss Geierswörth hat das Projekt jetzt mit einer Spende von 4.000 Euro unterstützt. Das Geld stammt aus der traditionellen Faschingskrapfenaktion des Serviceclubs. Mit der Kulturtafel erhalten Menschen mit geringem Einkommen kostenlose Eintrittskarten für Kultur- und Freizeitveranstaltungen in Bamberg. Aktuell nutzen rund 420 Gäste das Angebot. Unterstützt wird das Projekt von zahlreichen Ehrenamtlichen sowie Veranstaltern und Privatpersonen, die Karten zur Verfügung stellen. Die Spende hilft dabei, kulturelle Teilhabe zu ermöglichen und den sozialen Zusammenhalt in der Region zu stärken.
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11: Viele junge Erwachsene wohnen noch bei ihren Eltern. 2025 lebten 30% der 25-Jährigen noch im elterlichen Haushalt, wie das Statistische Bundesamt mitteilt. Der Anteil ist damit etwas höher als noch in den vergangenen Jahren. Söhne lebten häufiger noch daheim als Töchter. Erste Ergebnisse des Mikrozensus zeigen auch, mit

0: durchschnittlich rund 24 Jahren ziehen junge Erwachsene aus, früher als im EU-Schnitt. Seit Mitternacht ist der Tankrabatt vorbei und das macht sich bemerkbar. An den meisten Tankstellen sind die Preise inzwischen wieder deutlich gestiegen. E10 und Diesel kosteten etwa in großen Städten am Morgen teils über 2 Euro, melden die Portale von ADAC und Tankerkönig. Erhöht werden darf weiter nur einmal pro Tag um 12 Uhr mittags. Der ADAC geht davon aus, dass es in ein paar Stunden deshalb den nächsten Preissprung geben wird. 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
2: Wir starten rein in diesen Juli und das werden wir erstmal mit Wolken machen. Wind ist mit dabei. Es kann auch normal noch ein bisschen regnen, dann in der zweiten Tageshälfte, aber Sonnenschein immer wieder mit dabei bei Temperaturen von maximal 24 Grad. Die Nacht wird ein bisschen klarer, meistens dann auch trocken bei Tiefstwerten um 10 Grad. Und wir schauen auf die Radio Bamberg Aussichten für Bamberg, Forchheim und die Region. Morgen und am Freitag insgesamt mehr Sonnenschein, keine Regenwolken in Sicht, aber es wird auch ein bisschen windiger. Morgen gute 26, am Freitag angenehme 24 Grad.
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3: Ihr habt es eben gehört bei uns in den Nachrichten. Es gab am Morgen einen Großbrand im Raum Lichtenfels. Deswegen zwischen Lichtenfels West in Säubelsdorf und Zettlitz, wenn ihr da entlangfahren müsst. Beide Fahrtrichtungen sind gesperrt. Immer noch großer Feuerwehreinsatz. LKW wird empfohlen, das Gebiet weiträumig zu umfahren. Die Umleitungen sind ausgeschildert. Dann denkt bitte dran, B279 ist die Ortsdurchfahrt von Reckendorf komplett gesperrt. Auch hier sind die Umleitungen ausgeschildert. Es wird geblitzt zwischen Eichenhüll und Hollfeld. In Bamberg in der Armeestraße, Höhe der Lebenshilfe. Dann Bamberg-Arthur-Landgraf-Straße. B279 Richtung Ebern bei Fischbach. Dann haben wir noch zwei Blitzer, der eine B4 Breitengüßbach am Baggerloch und Bamberg-Laubanger statt einwärts. Habt ihr auch noch was gesehen? Die Studio- und WhatsApp-Hotline 0951 98 29 029.
2: Gute Fahrt.
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0: Talking Heads, Road to Nowhere bei Radio Bamberg.
1: Ich habe einen aktuellen Blitzer für euch und zwar wird ab sofort geblitzt im Landkreis Bamberg-Wingersdorf aus Richtung Hernsdorf.
0: Danke.

0: Dafür. Heute starten wir rein in einen neuen Monat. Es ist Juli. Und heute ist auch ein besonderer Tag, nämlich Tag der kreativen Wunscheissorten. Jörg, was ist so die verrückteste Eissorte, die du jemals probiert hast?
1: Ich habe keine Ahnung.
0: Nicht also so experimentierfreudig.
1: Ich bin so Lemon Cheesecake oder sowas ist so meins. Aber so wie zum Beispiel Avocado-Sorbet mit Nacho und Salsa gibt es ja zum Beispiel.
0: Ja.
1: Wäre jetzt nicht so meins. Oder Senfeis, Biereis, habe ich auch schon mal gesehen. Oder so Lavendeleis.
0: Lavendel, habe ich mal gegessen. Echt? Ist gar nicht so schlecht. Ich habe auch mal ein Mojito-Eis gegessen. Mhm. Also wirklich so in einer Waffel. Und das habe ich gegessen. Es war wirklich, als ob ich ein Mojito lecke.
1: Mhm. Hört sich gut an. Habt ihr auch so lieblingskreative Eissorten, die ihr vielleicht schon mal probiert habt?
2: Ja, auf jeden Fall so ein Hackbrateneis, also wäre ich voll dafür.
3: Weißweinschorleneis, weil wir das sehr gerne zusammen trinken am Balkon und das nochmal als Eis wäre eigentlich schon ganz cool, glaube ich.
4: Bei mir wäre es wahrscheinlich irgendwas in die Richtung Mojito-Eis, nachdem man ja Eis fast nur im Sommer isst und ich finde, es gibt wenig Erfrischenderes. Dürfte dann auch gern mit Alkohol sein.
3: Ja, so alkoholisch finde ich echt voll gut, wenn man dann so ein bisschen das so mitschmeckt. Lillet, glaube ich, wäre ganz gut.
5: Perla Bratwurst oder so wäre schon nicht schlecht mit einem gescheiten Senf dazu.
1: Also das waren dann eher eure Ideen, aber da gibt es ja auch viele, ne?
0: Gibt's viele. Bratwurst-Eis mit Senf. Stell dir das mal vor, es wird es geben. Also bei aller Liebe, ne?
1: Bei aller Liebe.
0: Irgendwo hört es ja mal auf, ne?
1: Habt ihr auch irgendwelche Ideen, welches Wunscheis ihr gerne hättet? Heute am Tag der kreativen Eissorten, dann bitte her damit.
0: Per WhatsApp-Sprachnachricht an die 0951 98 29 029.
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0: 3 Tage hat er gespielt in München im Olympiastadion. 3-mal war es ausverkauft. Am letzten Wochenende viele Bamberger und Forchheimer, habe ich gesehen, waren da auf vor Ort.
1: Das ist richtig. Heute Nacht, da müssen wir mal kurz drauf zu sprechen kommen, hat es ja gewittert. Wie blöd, ja. Also wir haben mit Fenster offen geschlafen und es war laut, es hat geblitzt, es hat gedonnert und es hat einfach, ey, da ist...

0: als ob der Himmel gebrochen wäre und einmal aller Regen runter.
1: Ich glaube, viele waren heute Nacht wach. Ich auch um kurz nach vier. Das ging ja fast
0: genau sowas,
1: ja. 45 Minuten durch und ich habe mir das dann schon gedacht, hoffentlich laufen da nicht die Keller voll.
0: Sind aber tatsächlich. Sind einige Keller bei uns in der Region übergelaufen oder auch Unterführungen, die übergelaufen sind. Und da wollen wir an dieser Stelle mal Danke sagen an alle Einsatzkräfte, an Feuerwehr, THW, die da heute Nacht im Einsatz waren.
1: Ja, danke schön, dass ihr immer für uns alle da seid. Hoffentlich könnt ihr noch ein bisschen schlafen heute oder seid nicht mehr so groß im Einsatz.

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7: Ich bin Angela Krill. Mit dem Start in den Juli gibt es auch einige Änderungen. Das Bürgergeld heißt jetzt Grundsicherung und es gibt strengere Regeln beim Bezug. Die Steuererklärung soll mit einem Klick verfügbar sein, allerdings noch nicht für alle. Und seit Mitternacht gilt der Tankrabatt nicht mehr, Claudia Wächter berichtet.
8: Manche befürchten sogar Rekordsprünge nach oben, obwohl die Ölpreise ja im Moment in die andere Richtung gehen. Und die Regierung, die will auch genau prüfen, ob die Mineralölkonzerne eventuell extra Gewinne einsacken. Ab heute Mittag, einmal pro Tag, dürfen die Tankstellen die Preise ja weiterhin erhöhen.
7: Auch wer günstige Mode, Ladekabel oder Spielzeug aus Ländern außerhalb der EU bestellt, muss mit höheren Kosten rechnen. Bislang gab es eine Ausnahme für Lieferungen mit einem Wert von unter 150 Euro. Das gilt jetzt nicht mehr. Die EU und die Bundesregierung wollen mit der neuen Regelung die Flut an Billigimporten ausländischer Plattformen wie etwa Temu eindämmen. In der vergangenen Nacht haben heftige Gewitter und Starkregen in Teilen Bayerns den Einsatzkräften viel Arbeit beschert. Besonders betroffen war nach Angaben von Feuerwehr und Polizei Aschaffenburg. Dort konnte die Kanalisation den Regen nicht mehr fassen, Straßen wurden überflutet. Im Raum Aschaffenburg war am Morgen der Bahnverkehr wegen Blitzeinschlägen vorübergehend lahmgelegt. Die Geburtenrate ist in Deutschland weiter gesunken. Im vergangenen Jahr lag der Wert bei gut 1,3 Kindern und damit um fast 3% niedriger als 2024. Noch niedriger war er nur Mitte der 1990er Jahre. Bei Frauen mit ausländischer Staatsangehörigkeit lag die Geburtenrate zuletzt bei knapp 1,8 Kindern und in Sachsen ist sie im Vergleich der Bundesländer am niedrigsten und in Niedersachsen am höchsten. Der Kölner Dom gehört zu den Top-Touristenattraktionen und ab heute ist Eintritt fällig. Bis zu 12 Euro pro Ticket, Geld, das verwendet werden soll, um das Gotteshaus zu erhalten. So teilte es das Domkapitel mit. Es gibt Ausnahmen, freien Eintritt in den Kölner Dom erhalten Gottesdienstbesucher, Betende und auch an bestimmten Feiertagen kostet es nichts, die Kirche zu betreten.
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9: Mit Diana Weber. Nach rund 5 Jahren Bauzeit ist die neue Stettbachtalbrücke an der A7 bei Werneck fertig. Ab sofort rollt der Verkehr wieder auf beiden Brücken. Die Baustelle dürfte vor allem Richtung Norden für weniger Staus sorgen. Die neue Brücke

0: ersetzt das Bauwerk aus dem Jahr 1966, das nicht mehr saniert werden konnte. Die Baukosten liegen bei rund 27 Millionen Euro. Mehr Nachrichten aus der Region gibt's wieder um 11:30.
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2: Da sind heute einige Wolken unterwegs. Es kann hier und da noch ein paar Regentröpfchen geben, aber ansonsten im Laufe des Tages kommt immer mehr die Sonne durch. Temperaturen gehen hoch auf 24 Grad. Heute Nacht klart es dafür mal länger auf, da bleibt es auch größtenteils trocken bei Tiefstwerten um kühle 10 Grad. Die Radio Bamberg Aussichten für Bamberg, Forchheim und die Region. Morgen und am Freitag wird es sehr schön, es bleibt sonnig den ganzen Tag über, wenig Wolken, ein bisschen Wind ist mit dabei und die Temperaturen pendeln sich ein, so zwischen 24 und 26 Grad.
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3: Heute Morgen gab es einen Großbrand im Landkreis Lichtenfels. Säubelsdorf und Zettlitz hier sind aktuell immer noch beide Fahrtrichtungen komplett gesperrt. Da läuft der Feuerwehreinsatz, da gibt es immer noch Sichtbehinderungen durch Rauch. Bitte dieses Gebiet weiträumig umfahren. Und B279, denkt dran, Ortsdurchfahrt von Reckendorf im Landkreis Bamberg, komplett gesperrt. Die Umleitung ist hier ausgeschildert. Es wird geblitzt zwischen Eichenhüll und Hollfeld. Dann Bamberg in der Arthur-Landgraf-Straße. Bamberg-Laubanger statt einwärts, da steht der grüne VW-Bus. Dann wird geblitzt B279 Richtung Ebern bei Fischbach. B4 Breitengüßbach am Baggerloch und Wingersdorf aus Richtung Hernsdorf. Habt ihr auch noch was gesehen? Die Studio- und WhatsApp-Hotline 0951 98 29 029.
2: Gute Fahrt!
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3: Und ihr wisst ja, wir sind euer Lieblingsveranstaltungssender Nummer 1.
2: Hört man das?
3: Ja, das sind Konzertkarten. Bleibt in dieser Stunde dran, denn wir schenken euch in dieser Stunde Tickets für eine ganz tolle Veranstaltung.
2: Ja, welche genau, das verraten wir euch gleich davor. Die Musik eures Lebens. Schönen Mittwoch.

0: Backstreet Boys hier bei Radio Bamberg. Und wir haben ja versprochen, dass wir tolle Konzerttickets haben in dieser Stunde. Genauer gesagt geht es um Lieder auf Bands, ein Abend mit Freunden.
1: Ganz genau, und zwar 3. und 4. Juli, das heißt kommenden Freitag und kommenden Samstag ist wirklich ganz, ganz viel geboten. Es ist eine super tolle, schöne Veranstaltung und das Wetter passt ja auch. Wir bekommen angenehme 25, 26 Grad Sonnenschein, also perfekt, um dahin zu gehen.
0: Ja, mit dabei zum Beispiel Kabarettistin oder Kabarettist Hannes Ringelstetter, Gregor Meile ist mit dabei, der deutsche Liedermacher, oder auch Bodo Wartke. Kennst du es noch? Bodo Wartke mit der dicke Dach, der gedeckt, das Dach, nicht mein Dach, nur das Nachbardach, irgendwie sowas. Also der ist auch mit dabei. Wir würden euch jetzt Tickets schenken und ihr könnt euch aussuchen, ob ihr lieber am Freitag gehen wollt oder am Samstag. Jetzt anrufen hier im Radio Bamberg Studio.
1: 0951 98 29
0: 029. Und wir sagen mal Hallo. Hier sind Marleen und Jörg. Wer ist in der Leitung? Hallo?
2: Das ist der Roland. Servus.
0: Roland, hi, du kommst woher?
2: Ich bin aus Drosendorf.
1: Aus Drosendorf oder Drosendorf?
2: Drosendorf.
1: Nee, ja, ich muss immer noch ein wenig nachfragen. Nee, ich lerne ja Fränkisch auch noch ein bisschen. Ne?
0: Also, das heißt, du kannst jetzt aussuchen, Lieder auf Bands. Möchtest du am Freitag gehen oder am Samstag?
2: Ich würde Samstag bevorzugen.
0: Alles klar, dann bekommst du von uns 2 Tickets für Lieder auf Bands. Viel Spaß und herzlichen Glückwunsch.
2: Vielen Dank.
1: Bleib mal kurz bei uns in der Leitung.
0: Ja. Und es gibt noch in dieser Stunde Tickets. Deswegen gut zuhören, dranbleiben. Hier bei Radio Bamberg, eurem Lieblingssender Nummer 1.

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9: Um 11:30 im Studio Diana Weber. In der vergangenen Nacht ist im Lichtenfelser Ortsteil Trieb eine Lagerhalle in Brand geraten. Beim Eintreffen der Einsatzkräfte stand das Gebäude bereits in Vollbrand. Rund 260 Feuerwehrkräfte waren im Einsatz und konnten das Feuer unter Kontrolle bringen. 4 Einsatzkräfte wurden leicht verletzt, unter anderem durch Kreislaufprobleme und eine leichte Verbrennung. In der Halle waren überwiegend Holzsäge gelagert. Der Schaden wird auf einen niedrigen 7-stelligen Betrag geschätzt. Die B173 ist in Folge noch immer gesperrt. Grund dafür sind lange Nachlöscharbeiten, unter anderem mit schwerem Gerät zur Bekämpfung von Glutnestern. Die Kripo Coburg ermittelt jetzt zur Brandursache. Beim Ausbau des Sportzentrums in Bamberg-Gaustadt fordert die CSU, die Anliegen der örtlichen Vereine stärker zu berücksichtigen. Nach Gesprächen mit ASV und DJK Gaustadt sehe die CSU noch offene Punkte, etwa bei technischen Anschlüssen, Infrastruktur sowie der Einbindung der Vereinswünsche in die Planung. Diese sollten aus Sicht der Fraktion frühzeitig berücksichtigt werden, so die Partei aktuell. Die CSU hat dazu einen Antrag im Stadtrat gestellt. Die Themen sollen in der nächsten Sitzung des Sportzentrums ausführlich behandelt werden. Die geplante Kita-Reform in Bayern sorgt für Diskussionen. Viele befürchten dadurch steigende Kosten für die Familien. Wenn diese zur finanziellen Belastung werden, verweist die Stadt Bamberg auf Unterstützungsmöglichkeiten. Der zweite Bürgermeister Jonas Glüsenkamp sagte gegenüber Radio Bamberg:
10: Ich motiviere immer dazu, wenn jemand den Eindruck hat, nein, wir bei uns in der Familie, in der aktuellen Konstellation und Situation, wir können uns die Kita nicht leisten, dann wirklich diese Einkommensprüfung einmal machen zu lassen. Weil es nicht sein kann, dass Kinder aufgrund der finanziellen Situation der Familie nicht in die Einrichtung gehen können.
9: Nach Angaben der Stadt haben sich die Ausgaben für die Übernahme von Kita-Beiträgen in den vergangenen 3 bis 4 Jahren auf inzwischen mehr als 1 Million Euro jährlich verdreifacht. Ob Familien Anspruch darauf haben, prüft das Jugendamt.
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9: Wer günstige Mode, Ladekabel oder Spielzeug aus Ländern außerhalb der EU bestellt, muss mit höheren Kosten rechnen. Bislang gab es eine Ausnahme für Lieferungen mit einem Wert von unter 150 Euro. Das gilt jetzt nicht mehr. Die EU und die Bundesregierung wollen mit der neuen Regelung die Flut an Billigimporten ausländischer Plattformen wie etwa Temu eindämmen. In der vergangenen Nacht haben heftige Gewitter und Starkregen in Teilen Bayerns den Einsatzkräften viel Arbeit beschert. Besonders betroffen war nach Angaben von Feuerwehr und Polizei Aschaffenburg. Dort konnte die Kanalisation den Regen nicht mehr fassen, Straßen wurden überflutet. Im Raum Aschaffenburg war am Morgen der Bahnverkehr wegen eines Blitzeinschlags vorübergehend lahmgelegt. Mehr Nachrichten

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2: Das ist heute wechselhaft. Wir haben einige Wolken unterwegs. Bisschen Wind ist auch mit dabei. Und Sonne zeigt sich tatsächlich im Laufe des Tages auch noch. Dazu Temperaturen von maximal 24 Grad. Heute Nacht klart es dafür wieder ein bisschen länger auf. Größtenteils bleibt es dann auch trocken bei Tiefstwerten um 10 Grad. Und wir schauen auf die Radio Bamberg Aussichten für Bamberg-Forchheim und die Region. Wird sehr schön die nächsten Tage, sehr angenehm mit Sonnenschein, bisschen Wind und Temperaturen von maximal 24 Grad.
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3: Nach dem Großbrand heute im Landkreis Lichtenfels weiterhin die Sperrung zwischen Lichtenfels West in Säubelsdorf und Zettlitz, beide Fahrtrichtungen weiterhin gesperrt. Da läuft der Feuerwehreinsatz. Empfohlene Umleitung ist ausgeschildert. Also wenn ihr da entlang müsst, bitte denkt dran. A73 Bamberg Richtung Nürnberg zwischen Hirscheid und Puttenheim. Dichter Verkehr, da braucht ihr aktuell 3 Minuten länger. Und B279 ist die Ortsdurchfahrt von Reckendorf komplett gesperrt. Die Umleitung ist ausgeschildert. Es wird geblitzt. Bamberg Laubanger Stadt einwärts. Dann B4 Breitengüßbach am Baggerloch und Wingersdorf aus beiden Richtungen wird auch hier geblitzt. Habt ihr noch mehr gesehen? Die Studio- und WhatsApp-Hotline 0951 98 29 029.
2: Gute Fahrt!
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0: tolle Band aus England, Madness und Our House. Hier ist Radio Bamberg, wir spielen sie die 80er. Auch heute Abend wieder in den Kult-80ern zwischen 20 und 22 Uhr.
1: Lieder auf Bands. An diesem Wochenende, Freitag und Samstag, also zweimal, da führt der Kabarettist Hannes Ringelstädter durch den Abend. Ganz viel ist geboten. Bodo Wartke ist dabei, Gregor Meile, Sarah Lesch und so weiter. Ganz viele, die ein musikalisches
0: Potpourri
1: auf die Bühne bringen.
0: Ja,
1: ganz
0: und
1: genau.
0: Das zwei Tage lang. Das heißt zum einen am Freitag und zum anderen am Samstag. Also es ist wirklich toll. Ich war da schon oft, als damals auch noch STS und so weiter mit dabei
1: war. Warst du schon mal
0: oder
1: da?
0: Billy Astor, ja, früher, ganz früher war ich da ganz sehr oft, sehr, sehr schön. Tolle Kulisse, Kloster Banz im Hintergrund und dann, ja, echt toll.
1: Ist
0: wirklich
1: toll.
0: Schön.
1: Und hier, ja. Das sind Tickets. Wir haben hier einmal für den Freitag und auch für Samstag Tickets und die wollen wir euch gerne schenken. Dafür müsst ihr jetzt Folgendes machen: Telefon nehmen, anrufen 0951 98 29 029.
0: Wir fragen mal nach. Hallo, hallo, Marleen und Jörg hier.
2: Hier, grüß dich, ich wollte die Tickets haben.
0: Servus, hi. Würdest du lieber am Freitag oder am Samstag gehen?
2: Am Samstag wäre mir am liebsten.
0: Okay.
1: Am Samstag. Dann schenken wir dir zwei Tickets für den Samstag Lieder auf Bands.
2: Super. Herzlichen Dank. Da freue ich mich total.
1: Sehr gerne.
0: Hab ganz viel Spaß.
2: Jo, danke schön. Ganz lieb von euch. Dankeschön.
0: Sehr gerne. Wenn ihr noch Tickets wollt, dann einfach Radio Bamberg hören. Es gibt heute im Laufe des Tages noch welche und auch morgen nochmal bei uns.
1: Ganz genau. Und wir wünschen allen viel Spaß, Freitag und Samstag bei Lieder auf Bands.
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9: Ich bin Angela Chris. Mehr Sicherheit für das Zugpersonal, darauf setzt jetzt die Deutsche Bahn. Ab sofort werden Mitarbeiterinnen und Mitarbeiter auch im Fernverkehr mit Bodycams ausgestattet. Die kleinen Kameras sollen vor allem bei Übergriffen helfen. Fabian Schaffer berichtet.
10: Rund 2000 Beschäftigte im Fernverkehr erhalten die Kameras, darunter Zugbegleiter, Mitarbeitende der Bordgastronomie und der DB Lounges. Die Bodycams werden an der Dienstkleidung getragen, ihre Nutzung ist freiwillig. Die Deutsche Bahn erhofft sich dadurch mehr Sicherheit für Beschäftigte und Fahrgäste.
9: Hotel Mama genießen Söhne etwas länger als Töchter. Im vergangenen Jahr wohnte fast jeder dritte Mann im Alter von 25 Jahren noch zu Hause. Das durchschnittliche Auszugsalter von Frauen und Männern liegt bei gut 24 Jahren. Laut Statistik sind die Einwohner Finnlands innerhalb der EU mit rund 21 Jahren am jüngsten, wenn sie ausziehen, die in Kroatien mit 31,5 Jahren die ältesten. Der Tankrabatt ist um Mitternacht ausgelaufen. Viele befürchten, dass die Spritpreise jetzt wieder sehr deutlich steigen. Parallel dazu meldet der ADAC, dass der Juni der billigste Tankmonat seit Ausbruch des Iran-Kriegs war. Im Schnitt kostete ein Liter E10 1,87 Euro. Das waren gut 11 Cent weniger als im Mai und das lag der Einschätzung nach an gesunkenen Ölpreisen durch die Entspannung im Nahen Osten. Starke Regenfälle haben dazu geführt, dass am Münchner Flughafen am Vormittag keine Maschinen abgefertigt worden sind. Von einer vorsorglichen Maßnahme war die Rede in einer Durchsage. Es ist bisher nicht bekannt, wie viele Flüge und Passagiere betroffen waren und sind. Im Moment kommt es nordöstlich von München zu teils starken Regenfällen mit bis zu 35 Litern pro Quadratmeter und Stunde sowie Sturmböen und Hagel. Am Klinikum Chemnitz sind Vierlinge geboren worden. Die Jungs Mio, Matti, Luke und Levi wurden am Montag per Kaiserschnitt geboren, wie das Klinikum mitteilte. Die Frühgeborenen seien wohlauf. Vierlinge sind selten. Auf etwa 600.000 Geburten kommt eine Vierlingsgeburt. Deutschlandweit im Schnitt also etwa eine pro Jahr.
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11: Mit Diana Weber. Heute jährt sich der Mord an der 12-jährigen Marion Bayer zum 53. Mal. Das Mädchen wurde 1973 im Oberasbacher Ortsteil Kreutlis von einem bis heute unbekannten Täter ermordet. Mit einer Plakataktion nahe des Tatorts und Flyern in Seniorenwohnanlagen will die Polizei Mittelfranken den Fall erneut ins Bewusstsein rücken und hofft auf neue Hinweise, die zur Aufklärung des Cold Cases führen. Mehr Nachrichten aus der Region gibt's wieder um 12:30.
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12: Bisschen Wind ist heute mit dabei, auch noch einige Wolken, aber im Laufe des Nachmittags boxt sich auch die Sonne mal wieder durch. Dazu heute Topwerte von 24 Grad. Die Nacht klart dann teilweise wieder ein bisschen auf. Temperaturen gehen da runter auf erfrischende 10 Grad.

0: Das heißt, können wir mal schön durchlüften, die ganzen warmen Wohnungen. Dann schauen wir auf die Radio Bamberg Aussichten für Bamberg, Forchheim und die Region. Morgen und am Freitag insgesamt wieder viel mehr Sonnenschein mit dabei. Auch der Wind bleibt beständig und wir haben Temperaturen so zwischen 24 und 26 Grad.
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2: Wir haben dichten Verkehr, unter anderem auf der A73 Bamberg-Nürnberg zwischen Hirscheid und Buttenheim und auf der B505 Höchstadt Richtung Bamberg zwischen Pettstadt und Bamberg Süd. Denkt dran, B279, da ist die Ortsdurchfahrt von Reckendorf gesperrt, die Umleitungen sind ausgeschildert. Es wird geblitzt, Bamberg-Laubanger stadteinwärts, B4 Breitengüßbach am Baggerloch und Wingersdorf in beiden Richtungen. Habt ihr auch noch was gesehen? Die Studio- und WhatsApp-Hotline 0951 98 29 029.
0: Gute Fahrt!
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0: Heute am Mittwoch, 1. Juli. Und das sind die Themen in dieser Stunde.
2: Brandattacke in Forchheim. Angeklagter gesteht vor Gericht.
0: Und der Juli bringt wieder einige Änderungen mit sich.
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1: Ein Nachbarschaftsstreit kann schnell mal laut werden. In Forchheim ist er allerdings völlig eskaliert. Ein Mann soll seine Nachbarn mit einer leicht entzündlichen Flüssigkeit besprüht und anschließend angezündet haben.
2: Ja, der Fall hat jetzt das Amtsgericht beschäftigt und da ist inzwischen auch ein Urteil gefallen. Über die Hintergründe sprechen wir jetzt mit Miriam Hofmann aus der Radio Bamberg Nachrichtenredaktion. Miriam, was genau ist denn damals passiert?
3: Der Vorfall liegt schon einige Monate zurück. Das spätere Opfer war damals mit rund 2,8 Promille stark angetrunken und traf den Angeklagten, der gerade von der Arbeit nach Hause kam. Laut Gericht wurde der Mann beleidigt und provoziert. Daraufhin verlor er die Beherrschung, sprühte seinem Nachbarn eine leicht entzündliche, ölige Flüssigkeit auf die Schulter und zündete sie an. Im Prozess legte der Angeklagte schließlich ein Geständnis ab, sagte selbst, ich habe überreagiert und entschuldigte sich beim Opfer.
1: Die Folgen hätten ja deutlich schlimmer sein können. Wie hat das Gericht den Fall am Ende bewertet?
3: Das Feuer konnte glücklicherweise schnell gelöscht werden. Der Angeklagte half dabei sogar selbst als Ersthelfer mit. Das Opfer erlitt Brandverletzungen an den Händen und an der Schulter. Das Gericht wertete die Tat als gefährliche Körperverletzung und verurteilte den Mann zu einem Jahr Freiheitsstrafe. Die Strafe wurde allerdings für 5 Jahre zur Bewährung ausgesetzt. Außerdem musste er 2000 Euro an den Verein Brückler zahlen. Ausschlaggebend waren unter anderem sein Geständnis und seine Entschuldigung.
2: Dankeschön, Miriam. Also ein Streit, der völlig außer Kontrolle geraten ist in Forchheim und deutlich schlimmer hätte enden können. Das Urteil ist jetzt gefallen und damit ist der Fall juristisch abgeschlossen.
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6: Um 12:30 im Studio Diana Weber. Wo sollen künftig neue Wohnungen entstehen, sollten die Warner Barracks von der Bundeswehr genutzt werden? Das will die Stadtratsfraktion Grünes Bamberg von Oberbürgermeister Sebastian Niedermeyer wissen. Die Grünen befürchten, dass dadurch wichtige Flächen für den Wohnungsbau wegfallen, so die Partei in einer aktuellen Pressemitteilung. Die Grünen fordern deshalb Alternativen, insbesondere für bezahlbaren Wohnraum, und bringen erneut das Erlwein-Quartier am ehemaligen Schlachthof ins Spiel. Zudem warnen sie, dass eine Bundeswehransiedlung den Druck auf den Bamberger Wohnungsmarkt weiter erhöhen könnte. Ab kommenden Freitag bis zum 12. Juli findet in Bayern die 8. Bayerische Impfwoche statt. Im Mittelpunkt steht in diesem Jahr der Schutz vor humanen Papillomviren, kurz HPV. Ziel der Aktionswoche ist es, über HPV-bedingte Erkrankungen aufzuklären und die Bedeutung der Impfung als wirksame Krebsprävention hervorzuheben.
7: HPV gehören zu den häufigsten sexuell übertragbaren Viren. Viele Infektionen bleiben unbemerkt, können aber Jahre später zu Krebserkrankungen führen, etwa an Gebärmutterhals, im Mund- und Rachenraum oder im Genitalbereich. Jährlich erkranken in Deutschland rund 10.000 Menschen daran. Die Ständige Impfkommission empfiehlt die HPV-Impfung für Mädchen und Jungen zwischen 9 und 14 Jahren. Nachholimpfungen sind bis zum 18. Geburtstag möglich. Kerstin Rauschmeier, Radio Bamberg, Nachrichtenredaktion.
6: Das Gesundheitsamt Bamberg bietet zur Impfwoche eine kostenfreie Beratung rund um die HPV-Impfung an. Infos dazu gibt's unter radio-bamberg.de. Freude bei der Kulturtafel Bamberg. Der Rotary Club Bamberg Schloss Geierswörth hat das Projekt mit einer Spende von 4.000 Euro unterstützt. Das Geld stammt aus der traditionellen Faschingskrapfenaktion des Service Clubs. Mit der Kulturtafel erhalten Menschen mit geringem Einkommen kostenlose Eintrittskarten für Kultur- und Freizeitveranstaltungen in Bamberg. Aktuell nutzen rund 420 Gäste das Angebot. Unterstützt wird das Projekt von zahlreichen Ehrenamtlichen sowie Veranstaltern und Privatpersonen, die Karten zur Verfügung stellen. Die Verantwortlichen von Diakonie und Dekanat Bamberg bedankten sich für die Unterstützung. Die Spende helfe dabei, kulturelle Teilhabe zu ermöglichen und den sozialen Zusammenhalt in der Region zu stärken. 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
8: Das ist heute ein bisschen gemischter. Wir haben einige Wolken am Start. Sonnenschein kommt aber auch im Laufe des Tages noch mal ein bisschen raus, vor allem so gegen Abend hin. Windig ist es auch und die Temperaturen liegen bei maximal 24 Grad. Heute Nacht, da klart es dann Stück für Stück auf. Die Temperaturen sinken auf bis zu 10 Grad. Dann schauen wir auf die Radio Bamberg Aussichten für Bamberg, Forchheim und die Region. Es wird schöner, es wird sonniger morgen und am Freitag. Wind ist auch immer wieder mit dabei und die Temperaturen sind angenehm zwischen 24 und 26 Grad.
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9: Um kurze halb eins, A73 Bamberg Richtung Nürnberg, zwischen Hirscheid und Buttenheim dichter Verkehr. 2 Minuten plus länger braucht ihr auch

0: auf der B505 Höchstadt Richtung Bamberg. Zwischen Pettstadt und Bamberg Süd hier momentan Zeitverlust 5 Minuten. Dann B279, da ist die Ortsdurchfahrt von Reckendorf komplett gesperrt. Die Umleitungen sind ausgeschildert. Es wird geblitzt, B279 Richtung Ebern bei Fischbach. Bamberg, Laubanger, Stadt einwärts. Dann ganz aktuell in Bamberg in der Mittelstraße Höhe der Gärtnerei. B4 wird geblitzt, Breitengüßbach am Baggerloch. Wingersdorf in beiden Richtungen und Kleingesee direkt an der Kirche. Habt ihr auch noch was gesehen? Die Studio- und WhatsApp-Hotline 0951 98 29 029.
1: Gute Fahrt!
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1: Der Juli bringt einige Änderungen mit sich. Von der Rente über den Mindestlohn in der Pflege bis hin zu neuen Regeln im Straßenverkehr.
2: Miriam Hofmann aus der Radio Bamberg Redaktion. Was ändert sich denn?
3: Für Millionen Rentnerinnen und Rentner heißt es ab heute mehr Geld. Die gesetzlichen Renten steigen bundesweit um 4,24%. Auch Beschäftigte in der Pflege bekommen mehr. Der Pflegemindestlohn wird erneut angehoben. Neu ist außerdem ein Recht auf Reparatur. Hersteller müssen viele Elektrogeräte wie Handys oder Waschmaschinen künftig länger reparieren.
1: Und auch für Autofahrer und Menschen, die Grundsicherung beziehen, gibt's ja Neuerungen, ne?
3: Genau, aus dem Bürgergeld wird schrittweise das neue Grundsicherungsgeld. Wer Pflichten verletzt, muss künftig mit strengeren Kürzungen rechnen. Im Straßenverkehr wird der Handel mit Punkten in Flensburg deutlich härter bestraft. Hier drohen künftig Bußgelder von bis zu 30.000 Euro. Und wer bei Billiganbietern außerhalb der EU bestellt, muss für viele Pakete künftig eine zusätzliche Abgabe zahlen.
2: Dankeschön, Miriam. Also mehr Geld für Renten und Pflegekräfte ab 1. Juli, neue Regeln bei der Grundsicherung und strengere Vorschriften im Straßenverkehr. Außerdem endet heute auch der Tankrabatt, das heißt Spritpreise ziehen wieder kräftig an jetzt im Juli.
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7: Ich bin Angela Chris. Razzia wegen Korruptionsverdacht im Zusammenhang mit der Fußball-EM 2024. Bundesweit wurden zahlreiche Stadtverwaltungen und die DFB-Zentrale in Frankfurt am Main durchsucht, wie eine Sprecherin des LKA in NRW und ein Sprecher des DFB bestätigten. Stadtverwaltungen sollen tausende Tickets zu Vorzugspreisen erhalten haben. Ob und wie sie genutzt wurden, soll ermittelt werden. Für alle Beschuldigten gilt die Unschuldsvermutung. Seit Jahren beklagen Polizisten eine zunehmende Gewaltbereitschaft. Jetzt gibt es neue Zahlen zu im Einsatz angegriffenen und verletzten Polizisten in Bayern. Nach Angaben des Innenministeriums wurden im vergangenen Jahr insgesamt rund 3.200 Beamte verletzt. So viele wie noch nie seit Beginn der Statistik vor gut 15 Jahren. Die Deutsche Bahn verbessert die Sicherheit ihrer Mitarbeitenden und rüstet 2000 von ihnen ab sofort auch im Fernverkehr mit Bodycams aus. Es profitieren Zugbegleiterinnen und Begleiter sowie Beschäftigte der Bordgastronomie und in den DB-Lounges. Bahnchefin Paller reagiert damit auf den tödlichen Angriff auf einen Zugbegleiter im Februar. Es könnte ein langes Treffen werden, wenn in Berlin heute der Koalitionsausschuss zusammenkommt. Rente, Gesundheit, Pflege, die Liste der Reformpläne ist lang. Der Bundesverband der Industrie fordert angesichts der Wirtschaftskrise ein umfassendes Paket. Lea Matschulat berichtet.
8: Die Industrie, Handwerksverbände, Start-ups, sie alle haben seit Jahren vor allem eine Forderung: Bürokratieabbau. Beim Koalitionsausschuss will Schwarz-Rot auch eine Reform der Einkommensteuer voranbringen. Um kleine und mittlere Einkommen zu entlasten, will die SPD unter anderem einen höheren Spitzensteuersatz. CDU und CSU passt das nicht.
7: Trotz eines hohen Bedarfs halten sich deutsche Unternehmen bei Investitionen zurück. In einer aktuellen Befragung der staatlichen KfW-Bank gaben gut 90% der Firmen an, grundsätzlich investieren zu müssen. Aber nur etwas mehr als 60% wollen das in den kommenden 12 Monaten auch tun. Hintergrund sind die angespannte wirtschaftliche Lage und vor allem kleinere Firmen sagen, sie bekommen nur schwer einen Kredit.
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9: Mit Diana Weber. Beim sogenannten Cybertrading handelt es sich um eine Betrugsmasche, die auch in Oberfranken immer wieder vorkommt. Täter geben sich dabei auf Internetseiten als seriöse Broker aus und versprechen hohe Gewinne durch Geldanlagen. In Wahrheit wird das eingezahlte Geld jedoch meist vollständig abgezogen. Die Polizei warnt, dass die Anbieter in der Regel nicht telefonisch erreichbar sind. Zudem werde häufig eine erste Einzahlung von rund 250 Euro verlangt. Hier sei bereits Vorsicht geboten. Daten sollten außerdem grundsätzlich nicht auf unseriösen Internetseiten angegeben werden. Mehr Nachrichten aus der Region gibt's wieder um 13:30.
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7: Heute ist es wechselhaft.

0: fabelhaft. Da haben wir einige Wolken am Start, ein bisschen Wind. Es ist aktuell kein Regen mehr in Sicht, eher Sonnenschein ab dem Nachmittag bzw. zu den Abendstunden hin. Dazu Topwerte heute von 24 Grad. Heute Nacht klart's immer wieder auf, Tiefstwerte liegen bei 10 Grad. Und wir schauen auf die Radio Bamberg Aussichten für Bamberg, Forchheim und die Region. Morgen und am Freitag insgesamt wieder sonniger, weniger Wolken, bisschen Wind ist mit dabei. Die Temperaturen sehr angenehm zwischen 24 und 26 Grad.
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2: A73 Bamberg Richtung Nürnberg zwischen Hirscheid und Buttenheim. 1 Kilometer Stau, da braucht ihr momentan 4 Minuten länger. B279 Ortsdurchfahrt von Reckendorf ist gesperrt. Die Umleitungen sind ausgeschildert. Es wird geblitzt. Bamberg am Laubanger statt einwärts. Dann Bamberg in der Mittelstraße Höhe der Gärtnerei. Wingersdorf in beiden Richtungen. Und Kleingesee haben wir noch einen Blitzer. Da wird geblitzt direkt an der Kirche. Habt ihr auch noch was gesehen? Die Studio- und WhatsApp-Hotline 0951 98 29 029.
0: Gute Fahrt.
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0: Das sind die 80er bei Radio Bamberg mit Kenny Loggins, Welcome to Hard Light. 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
2: Ich bin ja ein großer Fan der roten Laura. Sieht ein bisschen anders aus als die anderen Kartoffeln. Und überhaupt, Kartoffeln sind ja schon was Feines, finde ich. Allerdings kamen die am Anfang nicht besonders gut an in der Bevölkerung. Dazu war erst eine geniale, sagen wir, PR-Kampagne nötig. Friedrich II. Von Preußen, der alte Fritz, war König, Feldherr und Aufklärer. Und ganz nebenbei der Mann, dem wir Pommes und Co. verdanken. Im 18. Jahrhundert herrschte in Preußen immer wieder Hunger. Getreide fiel aus, Brot wurde knapp, also brachte Friedrich die Kartoffel aus Südamerika ins Spiel. Robust, anspruchslos, wächst fast überall. Eigentlich perfekt. Das Problem dabei? Die Bauern wollten das Zeug nicht essen. Nach dem Motto, was ich nicht kenne, kommt mir nicht auf den Teller. Kennbar. Also griff der König zu einem genialen Trick. Er ließ königliche Kartoffelfelder anlegen und bewachen von Soldaten, Tag und Nacht, ganz offiziell. Insgeheim hatten die Soldaten aber den Befehl, wenn geklaut wird, einfach nicht hinschauen. Die Botschaft war klar, was so gut bewacht wird, muss wertvoll sein. Und siehe da, nachts verschwanden plötzlich Kartoffeln vom Feld. Nicht gestohlen, sondern mal ausprobiert. Der PR-Coup funktionierte. Kurz darauf war die Kartoffel in aller Munde, im wahrsten Sinne. Sie rettete Ernten, verhinderte Hungersnöte und wurde zur neuen Hauptspeise der Bevölkerung. Ironie der Geschichte, der Mann, der die Kartoffel populär machte, kannte eben weder Pommes noch Chips noch Kartoffelpuffer. Und bis heute finden sich am Grab Friedrich II. In Sanssouci nicht nur Blumen, sondern auch Kartoffeln. Fazit? Die Kartoffel kam nicht durch Geschmack nach Deutschland, sondern durch königliche Psychologie.
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2: Um 13:30 im Studio Kerstin Rauschmeier. Großer Forschungserfolg für die Uni Bamberg. Die Deutsche Forschungsgemeinschaft fördert ein Projekt von Psychologin Johanna Hartung mit bis zu 2,1 Millionen Euro. Im Rahmen des renommierten Emmy-Noether-Programms baut sie eine eigene Forschungsgruppe auf. Untersucht wird, wie sich Denkfähigkeit und Wohlbefinden im Erwachsenenalter gegenseitig beeinflussen und welche Faktoren gesundes Altern fördern. Auf dem Obermain gilt ab sofort eine Einschränkung für Kanufahrer. Weil der Pegel bei Kämmern im Landkreis Bamberg unter den Mindestwasserstand gefallen ist, sind Kanu- und Schlauchbootfahrten zwischen Hausen im Landkreis Lichtenfels und Hallstatt nicht mehr erlaubt. Das soll Tiere und Pflanzen im besonders geschützten Flussabschnitt schützen. Touren auf anderen Abschnitten des Mains sind weiter möglich, teilt das Landratsamt Bamberg mit. Mit dem Toto-Pokal startet heute die neue Pflichtspielsaison im Amateurfußball. Im Kreis Bamberg stehen ab 18.30 Uhr gleich mehrere Partien der ersten Runde auf dem Programm. Unter anderem trifft der SV Memmelsdorf im Derby auf den TSC Bamberg. Außerdem spielen die Spielvereinigung Trunstadt gegen den SV Merkendorf, die FSG Gunzendorf gegen den FC Wacker Bamberg, die SG Tütschenkreuth-Vieret gegen den FC Oberheit, der FC Tüngfeld gegen den SV Pettstadt sowie der SV Oberunterhansbach gegen den SC Reichmannsdorf. Um 19 Uhr empfängt der FC Wacker Trailsdorf den SV Weizendorf. Der SV Frensdorf steht bereits kampflos in der zweiten Runde. Die Partie gegen den SV Hallstatt wurde mit 2:0 für Frensdorf gewertet.
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2: Razzia wegen Korruptionsverdacht im Zusammenhang mit der Fußball-EM 2024. Bundesweit wurden zahlreiche Stadtverwaltungen und die DFB-Zentrale in Frankfurt am Main durchsucht. Stadtverwaltungen sollen tausende Tickets zu Vorzugspreisen erhalten haben. Seit Jahren beklagen Polizisten eine zunehmende Gewaltbereitschaft. Jetzt gibt es neue Zahlen zu im Einsatz angegriffenen und verletzten Polizisten in Bayern. Nach Angaben des Innenministeriums wurden im vergangenen Jahr insgesamt rund 3.200 Beamte verletzt. So viele wie noch nie seit Beginn der Statistik vor gut 15 Jahren. Mehr Nachrichten gibt's bei uns im Internet unter radio-bamberg.de und in unserer kostenlosen App.
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3: Einige Wolken heute unterwegs, aber im Laufe des Nachmittags bzw. so gegen Abend hin kommt auch mal die Sonne wieder durch. Dazu ein ordentlicher Wind trotzdem mit dabei bei 24 Grad maximal. Heute Nacht verziehen sich dann aber einige Wolken, es bleibt größtenteils trocken bei 10 Grad. Die Radio Bamberg Aussichten für Bamberg, Forchheim und die Region morgen und am Freitag insgesamt. Sonnenschein mit dabei, weniger Wolken, aber weiterhin windig und die Temperaturen morgen 26, Freitag eher 24 Grad.
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4: A73 Bamberg Richtung Nürnberg zwischen Hirscheid und Buttenheim. 1 Kilometer Stau kostet euch 4 Minuten. 3 Minuten länger braucht ihr auf der A70 Schweinfurt Richtung Bamberg zwischen Eltmann und Fähre-Trunstadt. 2 Kilometer stockender Verkehr. Es wird geblitzt Bamberg am Laubanger statt einwärts. Dann Bamberg Mittelstraße Höhe der Gärtnerei. Wingersdorf in beiden Richtungen. Und dann haben wir noch einen Blitzer Kleingesee direkt an der Kirche. Habt ihr auch noch was gesehen? Die Studio- und WhatsApp-Hotline 0951 98 29 029.
3: Gute Fahrt euch.
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1: Hier ist Radio Bamberg gleich mit unserem Live-Sommer. Freuen wir uns drauf mit Robbie Williams.
2: Kirche und Gesellschaft. Der folgende Beitrag wird präsentiert von der Kirchenredaktion.
3: Wenn sich die deutsche Fußballnationalmannschaft schon von der WM verabschiedet, dann drücken wir heute Abend ab 22 Uhr ganz einfach mal den senegalesischen Fußballern gegen Belgien alle Daumen.
1: Das rät zumindest Weltkirche-Referent Michael Kleiner vom Erzbistum Bamberg. Der Grund: seit fast 20 Jahren besteht zwischen dem fränkischen Erzbistum und der Diözese Thies im westafrikanischen Senegal eine enge Bistumspartnerschaft.
4: Es ist schön, wenn man einen Partner hat, weil dann kann man, wenn man selber enttäuscht ist von der eigenen Mannschaft, die Daumen drücken für den Partner. Und Senegal hat eine sehr gute Fußballmannschaft und die sind unglaublich fußballbegeistert. Und da springt die Sympathie und auch die Leidenschaft in mir um.
5: Heißt, Michael Kleiner wird zum Senegal-Fan und wird sich das Spiel heute Abend auf jeden Fall anschauen.
4: Und ich hoffe, dass Senegal das Achtelfinale übersteht. Und wenn es der Fall ist, dann ist da eine riesige Begeisterung in dem Land. Und alles freut sich, wenn Senegal erfolgreich wird.
5: Als Erfolg bezeichnet Michael Kleiner an dieser Stelle übrigens auch die Partnerschaft, die im Jahr 2007 beschlossen wurde. Deshalb wird im kommenden Jahr auch das 20-jährige Jubiläum gefeiert. Für den erzbischöflichen Weltkirche-Referenten ist diese Lern-, Gebets- und Solidargemeinschaft etwas ganz Besonderes.
4: Diese Partnerschaft zeichnet aus, dass sie aus kleinen Anfängen gekommen ist, aus dem Landvolk, und dass in den letzten 20 Jahren immer mehr Menschen sich begeistert haben, die andere Seite, die andere Kultur kennenzulernen. Und zwar sowohl auf senegalesischer als auch auf deutscher Seite. Es gibt Begegnungen zwischen Jugendlichen, zwischen Lehrern, Schulkräften, Fachkräfteaustausch. Weltwärtsfreiwillige gehen auf beide Seiten in das Nachbarland für ein Jahr. So ist da sehr viel entstanden. Netzwerke, Freundschaften sogar ihn.
5: Mehr zur Bistumspartnerschaft mit dem Senegal findet ihr übrigens im Netz, und zwar auf der Seite senegal.erzbistum-bamberg.de. Aus der Kirchenredaktion Norbert Dussold.
3: Aber natürlich gilt auch hier, das Spiel der Westafrikaner gegen Belgien muss erstmal gespielt werden. Anstoß heute um 22 Uhr.
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7: Ich bin Dominik Schweiger. Mehr Sicherheit fürs Zugpersonal, darauf setzt jetzt die Deutsche Bahn. Ab sofort werden Mitarbeiterinnen und Mitarbeiter auch im Fernverkehr mit Bodycams ausgestattet. Die kleinen Kameras sollen vor allem bei Übergriffen helfen, Fabian Schaffer berichtet.
8: Rund 2000 Beschäftigte im Fernverkehr erhalten die Kameras, darunter Zugbegleiter, Mitarbeitende der Bordgastronomie und der DB Lounges. Die Bodycams werden an der Dienstkleidung getragen, ihre Nutzung ist freiwillig. Die Deutsche Bahn erhofft sich dadurch mehr Sicherheit für Beschäftigte und Fahrgäste.
7: Wer günstige Mode, Ladekabel oder Spielzeug aus Ländern außerhalb der Europäischen Union bestellt, muss mit höheren Kosten rechnen. Bislang gab es eine Ausnahme für Lieferungen mit einem Wert von unter 150 Euro und die gilt nicht mehr. Die EU und die Bundesregierung wollen mit der neuen Regelung die Flut an Billigimporten ausländischer Plattformen wie etwa Temu eindämmen. Die Bundesregierung prüft, ob die bisherige Grundversorgung der Bevölkerung in Krisensituationen noch ausreicht. Untersucht werden den Angaben nach unter anderem die Bereiche Ernährung oder Gesundheits- und Wasserversorgung. Schwarz-Rot ist auch besorgt, weil in den letzten Jahren zunehmend kritische Bereiche von privaten Unternehmen kontrolliert werden, etwa die Informationstechnologie oder Finanzsysteme. Auch hier soll genauer hingeschaut werden. Ab heute gilt in Bayern der Wassercent. Die Kosten pro Kopf werden auf rund 5 Euro im Monat geschätzt, die Einnahmen auf 80 Millionen. Im Moment läuft die Erhebung, gezahlt werden muss dann ab 2027. Künftig muss jeder, der im Freistaat Grundwasser entnimmt oder verbraucht, eine Abgabe von 10 Cent pro Kubikmeter bezahlen. Unternehmen erhalten eine Freimenge, Landwirte müssen nur für die Felderbewässerung zahlen. Bei der Fußball-WM in Nordamerika wird das Teilnehmerfeld langsam übersichtlicher. Heute stehen die nächsten 16. Finals an. Den Anfang macht Mitfavorit England mit Coach Thomas Tuchel. Ab 18 Uhr unserer Zeit geht's gegen die Demokratische Republik Kongo. Ab 22 Uhr trifft dann Belgien auf Senegal und ab 2 Uhr in der Nacht kämpft Co-Gastgeber USA gegen Bosnien-Herzegowina um den Einzug ins Achtelfinale.
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9: Mit Kerstin Rauschmeier. Heute jährt sich der Mord an der damals 12-jährigen Marion Bayer zum 53. Mal. Sie wurde damals im Oberasbacher Gemeindeteil Kreutles von einem bislang unbekannten Täter 1973 ermordet. Um vielleicht doch noch Bewegung in die Ermittlungen zu bringen, gibt es jetzt eine außergewöhnliche Plakataktion zu diesem Cold Case. Laut Polizei Mittelfranken sollen Plakate in der Nähe des Tatorts für Aufmerksamkeit sorgen. Außerdem verteilt die Fürther Kripo auch Flyer in verschiedenen Wohnanlagen für Senioren. Mehr Nachrichten aus der Region gibt's wieder um 2:30.
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10: Da sind heute viele Wolken unterwegs, aber es ist so langsam kein Regen mehr in Sicht. Gegen Nachmittag, Abend hin kommt dann sogar mal die Sonne durch. Das Ganze bei Topwerten von bis zu 24 Grad. Heute Nacht klart es teilweise auch auf, es bleibt auf jeden Fall trocken und es sind kühle Temperaturen vorhergesagt von bis zu 10 Grad in der Nacht. Die Radio Bamberg Aussichten für Bamberg-Forchheim und die Region, auch die sehen sehr schön aus. Morgen und am Freitag bekommen wir ganz viel Sonnenschein ab, aber es wird nicht wieder so brüllend heiß wie letzte Woche oder sowas. Nee, im Gegenteil. Sommerlich angenehm bei 24 bis 26 Grad mögen wir.
11: Warte mal ganz kurz, die Musik jetzt, du hast ja brüllend heiß, ne?
10: Ist brüllend heiß, ja.
11: Ja. Ja, das ist wieder so heiß wird, ne?
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11: A73 Bamberg Richtung Nürnberg zwischen Bamberg Süd und Puttenheim. 1 Kilometer Stau, 7 Minuten plus. Dann A73 Bamberg in Richtung Nürnberg.

0: Nochmal zwischen Hirscheid und Puttenheim, da steht ein defektes Fahrzeug zusätzlich noch. Der Fahrstreifen ist blockiert, der rechte, das ist natürlich auch der Grund dafür, dass es da sich auch nochmal staut. B505 Höchstadt Richtung Bamberg, zwischen Pettstadt und Bamberg Süd, dichter Verkehr, da braucht ihr ebenfalls länger. Viele rufen an und meinen, vielleicht wäre es auch gut, dass man über die Autobahn fährt, weil B505 teilweise es nur möglich ist, da einspurig zu fahren. Es wird geblitzt, Bamberg-Laubanger statt einwärts, dann Bamberg-Mittelstraße, Höhe der Gärtnerei, Wingersdorf in beiden Richtungen und Kleingesee haben wir noch was an der Kirche. Habt ihr auch noch was gesehen? Die Studio- und WhatsApp-Hotline 0951 98 29 029.
1: Gute Fahrt.
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Hier ist Rallye Bamberg. Wir haben immer die meisten Blitzer für euch ganz aktuell. Wird geblitzt auf der A73 Lichtenfels Richtung Nürnberg. Das Ganze zwischen Memmelsdorf und Bamberg-Ost.

0: Schönen Mittwoch, Radio Bamberg hier mit der Musik eures Lebens. Wer sich über moderne Behandlungsmöglichkeiten bei Brustkrebs oder gynäkologischen Krebserkrankungen informieren möchte, der hat morgen Abend die Gelegenheit dazu. Bei einer kostenlosen Infoveranstaltung erklären Fachleute verständlich, wie heute bei Operationen möglichst schonend vorgegangen wird. Vor allem bei Eingriffen an den Lymphknoten.
1: Dabei geht es unter anderem um moderne Verfahren, die helfen können, unnötige Belastungen zu vermeiden. Nach den Kurzvorträgen gibt es außerdem eine offene Fragerunde, bei der Besucher ihre Fragen direkt an die Experten richten können. Los geht's morgen um 18 Uhr im Klinikum am Bruderwald. Der Eintritt ist frei.
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3: 1. Juli 1996. Die Fugees steigen mit Killing Me Softly in die Charts ein. Der Song ist ein Cover des Originals von Roberta Flack aus den 70ern. Die Fugees benutzen ihn und geben Killing Me Softly ihre ganz eigene Note. Es fließen R&B-Klänge mit ein und gesungen wird der Song von Sängerin Lauryn Hill. Ursprünglich planen die Fugees auch, den Text des Songs zu ändern. Aus Killing Me Softly wollen sie Killing Him Softly machen. Denn sie überlegen, Armut und Drogenmissbrauch zum Thema zu machen. Die Songwriter des Originals, Norman Gimbel und Charles Fox, lehnen diese Anfrage aber ab. Doch auch ohne ein neues Thema im Song wird die Nummer zu einem absoluten Hit. In Großbritannien, Österreich, der Schweiz und Deutschland wird Killing Me Softly zur Nummer 1 der Singlecharts. Alleine in Deutschland bleibt die Nummer ganze 9 Wochen an der Chartspitze.

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1: Um 14:30 im Studio Kerstin Rauschmeier. In der vergangenen Nacht ist im Lichtenfelser Ortsteil Trieb eine Lagerhalle in Brand geraten. Beim Eintreffen der Einsatzkräfte stand das Gebäude bereits in Vollbrand. Rund 260 Feuerwehrkräfte waren im Einsatz und konnten das Feuer unter Kontrolle bringen. 4 Einsatzkräfte wurden leicht verletzt, unter anderem durch Kreislaufprobleme und eine leichte Verbrennung. In der Halle waren überwiegend Holzsärge gelagert. Der Schaden wird auf einen niedrigen 7-stelligen Betrag geschätzt. Aktuell laufen Nachlöscharbeiten, unter anderem mit schwerem Gerät zur Bekämpfung von Glutnestern. Die Kriminalpolizei Coburg ermittelt zur Brandursache. Das Café Villa Remais zieht für rund 3 Jahre in den Hain um. Heute öffnet das neue Hain-Café im Caritas Pflegezentrum St. Otto seine Türen. Grund ist die anstehende Sanierung der Villa Remais, teilt die Caritas GmbH mit. Das Hain-Café bietet auf 45 Plätzen bei schönem Wetter auf einer Außenterrasse Kaffee und Kuchen, am Wochenende außerdem ein Mittagsgericht. Gutscheine für das Café Villa Remais bleiben weiter gültig. Die Bamberg Baskets haben den nächsten Neuzugang verpflichtet. Jonathan Behre wechselt nach Oberfranken. Der 29-Jährige bringt die Erfahrung aus 137 Bundesligaspielen mit. In der vergangenen Saison kam er wegen Knieproblemen nur spät für Bonn zum Einsatz. Nach einer medizinischen Untersuchung gilt er aber als voll einsatzfähig. Behre ist der 7. Spieler im Kader für die neue Saison.
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1: Ab heute gilt in Bayern der Wassercent. Die Kosten pro Kopf werden auf rund 5 Euro im Monat geschätzt, die Einnahmen auf 80 Millionen. Im Moment läuft die Erhebung, gezahlt werden muss ab 2027. Künftig muss jeder, der im Freistaat Grundwasser entnimmt oder verbraucht, eine Abgabe von 10 Cent pro Kubikmeter bezahlen. Bei der Fußball-WM in Nordamerika wird das Teilnehmerfeld langsam übersichtlicher. Heute stehen die nächsten 16-Finale an. Den Anfang macht Mitfavorit England mit Coach Thomas Tuchel. Ab 18 Uhr unserer Zeit geht's gegen die Demokratische Republik Kongo. Ab 22 Uhr trifft dann Belgien auf Senegal. Und ab 2 Uhr in der Nacht kämpft Co-Gastgeber USA gegen Bosnien-Herzegowina um den Einzug ins Achtelfinale. 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
2: Das ist heute größtenteils noch bewölkt, aber es kommt immer wieder die Sonne durch. Wind ist auch immer wieder mit dabei. Temperaturen liegen bei maximal 24 Grad. Die Nacht wird trocken zum einen und teilweise sehen wir dann auch wieder die Sterne. Die Wolken verziehen sich größtenteils. Temperaturen gehen runter auf 10 Grad. Wir schauen auf die Radio Bamberg Aussichten für Bamberg, Forchheim und die Region. Morgen und dann auch am Freitag erwartet uns viel Sonnenschein, bisschen Wind und angenehm sommerliche Temperaturen zwischen 24 und 26 Grad.
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3: A73 Bamberg Richtung Nürnberg. Zwischen Bamberg Süd und Buttenheim 1 Kilometer Stau. 8 Minuten plus hier. Denn da steht ein defektes Fahrzeug auf der rechten Spur und deswegen diese Verzögerung. B505 Höchstadt Richtung Bamberg zwischen Pettstadt und Bamberg Süd ebenfalls immer wieder dichter Verkehr. Da gibt es nur eine Spur aktuell. B279 Ortsdurchfahrt von Reckendorf ist komplett gesperrt. Die Umleitung ist ausgeschildert. Es wird geblitzt Bamberg-Laubanger statt einwärts. Dann Bamberg in der Mittelstraße Höhe der Gärtnerei. Wingersdorf in beiden Richtungen und A73 Lichtenfels Richtung Nürnberg. Das Ganze zwischen Memmelsdorf und Bamberg Ost. Habt ihr auch noch was gesehen? Die Studio- und WhatsApp-Hotline 0951 98 29 029. Dankeschön.
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3: Und wir freuen uns gleich, gibt's eine neue Ausgabe von Stimmt's oder Stimmt's nicht? Nur hier im vollen Programm.

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1: Das ist die große Frage. Es gibt auch heute wieder eine Geschichte von Marleen und ihr müsst raten, ob sie richtig ist oder falsch.
2: Heute raten darf die Christine aus Pödeldorf. Hallo.
1: Hallo.
3: Hallo.
1: Bist du bereit?
3: Ja, ich bin bereit.
1: Dann gut zuhören. Stimmt's oder stimmt's nicht?
2: Kunst hat ja bekanntlich viele Formen. In Ebrach im Landkreis Bamberg soll sie jetzt sogar am Zaun hängen. Da entsteht nämlich ein sogenannter BH-Zaun. Das Ganze nach dem Vorbild eines berühmten Zauns in Neuseeland. Also ein Zaun, der voll mit BHs hängt. Damit das Kunstwerk möglichst beeindruckend wird, werden noch jede Menge Büstenhalter gesucht. Ein Mann hat deshalb in einer Facebook-Gruppe die Damenwelt um BH-Spenden gebeten. Und die Reaktionen, die ließen nicht lange auf sich warten. Von neugierigen Nachfragen bis zu Kommentaren wie "Endlich lohnt sich das Ausmisten" war alles mit dabei.
1: Christine, erste Frage. Würdest du einen BH spenden?
3: Könnte ich ja.
1: Okay, und die zweite Frage. Stimmt's? Oder stimmt's nicht?
3: Stimmt nicht.
2: Stimmt nicht, sagst
1: Weil?
2: Du.
3: Weil? Weil, das kann ich mir nicht vorstellen.
1: Ich bin gestern zufälligerweise durch eine Ortschaft gefahren, da gab es eine Mauer und da dachtest du, da sitzen Menschen drauf, weil unter den Blumenkästen waren überall Jeans raus.
2: Liebe Christine, die Geschichte des Ebracher BH-Zauns stimmt tatsächlich. Es ist kein Witz. Es sucht tatsächlich ein Mann Spenden, also BH-Spenden für diesen Ebracher BH-Zaun. Sachen gibt's, die gibt's nicht.
3: Nein, die gibt's nicht.
2: Haben wir dich aufs Glatteis geführt.
3: Aber gescheit.
1: Wir sollten uns das mal anschauen, wenn dieser Zaun komplett ist.
2: Auf jeden Fall.
3: Der Wahnsinn.
2: Christine, vielen lieben Dank, dass du trotzdem viel Spaß mitgemacht hast.
3: Bitte, bitte.
1: Dankeschön und liebe Grüße nach Pödeldorf.
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0: Heute ist internationaler Tag der Witze und deswegen gibt es jetzt zum Abschluss unserer Sendung hier bei Radio Bamberg einen Witz von Marleen.
1: Wie nennt man einen unentschlossenen Kampfsportler?
0: Ich weiß es nicht.
1: Nun ja.
0: Einer der schlechteren
1: der
0: Witze.
1: Der geht in die Annalen ein.
0: Ja, Dankeschön auf jeden Fall für diesen Wahnsinnswitz. Heute danke. Am internationalen Witzetag. Wenn ihr was Besseres habt, dann bitte her damit.
1: Wir verabschieden uns damit für heute. Hören uns morgen wieder ab 10.
0: Gleich geht's weiter mit Andi Eller in der Feierabendshow.

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0: Ich bin Dominik Schweiger. Der Tankrabatt ist ja seit Mitternacht Geschichte und das merken wir an der Zapfsäule auch sofort. Laut ADAC sind die Preise für Benzin und Diesel innerhalb eines Tages um mehr als 13 bzw. 15 Cent pro Liter gestiegen. Teilweise sind die Preissprünge ungerechtfertigt, meinen Experten vom ADAC. Die Konzerne hätten die Preise schon vor dem Auslaufen des Tankrabatts nach oben gezogen, heißt es. Immer mehr Strom wird erzeugt, ohne das Klima weiter zu belasten. Der Anteil der erneuerbaren Energien an der Stromproduktion ist weiter gestiegen. Im ersten halben Jahr lag er bei 58%. Das zeigen Zahlen des Bundesverbands der Energie- und Wasserwirtschaft. Vor allem aus Wind und Sonne ist demnach deutlich mehr erzeugt worden als zuvor. Heute könnte sich entscheiden, wie die größten Reformvorhaben der Bundesregierung aussehen. Union und SPD kommen am Abend zum Koalitionsausschuss zusammen. Auf der Tagesordnung stehen unter anderem Steuerentlastungen, Arbeitsmarktreformen sowie die Zukunft von Rente, Gesundheit und Pflege. Ob es schon heute eine Einigung geben wird, ist offen. Die Beratungen könnten sich bis in die Nacht oder sogar darüber hinausziehen. Millionen kennen seine Stimme, auch wenn viele seinen Namen nicht kannten. Victor Willis, der Leadsänger der Village People, ist mit 74 Jahren gestorben. Das haben die Band und Willis' Ehefrau auf Social Media mitgeteilt. Mit Hits wie YMCA oder Go West wurde die Band Ende der 70er Jahre weltberühmt. Willis starb nach Angaben seiner Familie nach kurzer, schwerer Krankheit. Weniger Übergriffe insgesamt, dafür aber mehr Verletzte. Bayerns Innenminister Herrmann hat neue Zahlen zu Gewalt gegen Polizeibeamte vorgestellt. Oliver Obanke mit den Einzelheiten.
1: Mehr als 18.000 Polizistinnen und Polizisten haben 2025 im Einsatz Übergriffe erfahren, physische wie psychische, und damit etwas weniger als im Vorjahr. Allerdings wurden mehr Polizeibeamte dabei verletzt, insgesamt knapp 3.200. Die Tatverdächtigen sind mit über 80% der Fälle überwiegend Männer und oftmals werden der Übergriffe alkoholisiert.
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3: Mit Kerstin Rauschmeier. Sommerzeit ist Open-Air-Zeit. Passend dazu läuft auf der Naturbühne im Klumpertal bei Pottenstein bereits seit 2 Wochen die Saison der Faustfestspiele. Auch heuer stehen wieder zahlreiche Klassiker wie der Faust 1 und der Pottensteiner Teufelspakt auf dem Spielplan. Und heute Abend wird es die erste Premiere der Saison geben, das Stück Der Wirrwarr, eine turbulente Verwechslungskomödie, bei der es drunter und drüber geht. Mehr Nachrichten aus der Region gibt's wieder um 3:30.
4: Dankeschön, Kerstin. Und jetzt gibt's das Wetter mit Christian König. Nach dieser heißen Luft aus Afrika geht's direkt über zu ja fast Frühherbst-Feeling. Wie passt denn das?
5: Naja, erstens mal tut's gut. Das Gemäuer kann sich jetzt abkühlen, vor allem wenn's die nächsten Nächte teilweise bis 10 Grad runtergeht und wir jetzt überhaupt eher Wohlfühlsommer kriegen. Bis zum Abend bleibt es auch eher bewölkt mit kühlem Wind bei bis zu 22 Grad. Und der Wind kommt halt vom Meer und das ist deutlich kühler, als wenn er von Afrika kommt. Und es bleibt die nächsten Tage mit Zwischenhoch freundlich, angenehm temperiert, je nach Höhenlage zwischen 22 und 26 Grad. Ich denke, damit können alle gut leben.
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4: Gleich 3:04. Wir schauen auf die A3 in Nürnberg-Würzburg, hier Ausfahrt Wiesentheid. Achtung, da ist eine ungesicherte Unfallstelle. Dann A70 Schweinfurt-Bamberg. Zwischen Knetzgau und Eltmann, hier liegt ein Reifen auf der linken Spur. Die Ortsdurchfahrt Reckendorf, das ist B279, ist wegen Bauarbeiten natürlich nach wie vor gesperrt. Die Umleitungen, die sind ausgeschildert. Blitzer stehen A73 Lichtenfels-Bamberg zwischen Memmelsdorf und Bamberg-Ost. Dann Bamberg in der Mittelstraße, Höhe Gärtnerei. Am Laubanger stadteinwärts beim KFC ein grüner Bus und Wingersdorf in beide Richtungen steht auch einer. Für mehr 0951 98 29 029. Dankeschön und euch eine gute Fahrt.
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4: Schön, dass ihr mit dabei seid. Mittwoch haben wir, 1. Juli, wir starten also rein in die zweite Jahreshälfte. Und das heute mit einem ganz besonderen Tag. Ich sag mal so, es darf gelacht werden. Mehr gleich nach Genesis, Land of Confusion und hier alle Farben und Illyria. Fading. Schönen Mittwoch, das ist Radio Bamberg.

0: Es ist Mittwoch, der 1. Juli, es ist internationaler Tag des Witzes und deshalb, meine Damen und Herren, hier...
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0: Jo, so sieht das wohl aus. Zur Feier des Tages gibt's quasi ein Revival vom guten alten Witzeduell. Meine Gegnerin heute ist Anja Troll. Hallihallo.
2: Applaus. Hallo, ich freue mich.
0: Und die unabhängige Schiedsrichterin heute an diesem Mittwoch, Anna Blender. Hallihallo.
3: Hallo.
0: Ganz kurz die Regeln. Ja, jeder von uns beiden hat 45 Sekunden Zeit, die andere zum Lachen zu bringen. Mhm. Anna kontrolliert.
3: Ja.
0: Und wenn bei uns ein Ha oder ein Grinsi kommt, dann kommt das. Genau.
3: Hat man das gehört?
0: Ja.
3: Man hat's gehört.
0: Gut. So. Und dann ist quasi der andere dran.
3: Ich habe jetzt schon Arschwasser.
0: Ja. Wir haben vorher ausgemacht, wer anfängt. Und das bin ich. Okay. Und dann würde ich sagen...
3: Die Zeit läuft ab jetzt.
0: Der Lehrer, wo wurde Deutschlands Kapitulation unterschrieben? Kevin, auf einem Blatt Papier. Okay. Eine schwangere Frau geht zum Metzger. Ich bekomme 3 Kilo Gehacktes. Der Metzger, Sachen gibt's.
3: Naja.
0: Ah, ist okay. Was macht ein Clown im Büro? Faxen.
3: Mhm. Ja.
0: Wie heißt Kondom auf Schwedisch? Pippi Langstrumpf. Was fliegt über die Blumenwiese und ist weiß? Die kleine Biene Mayo. Ah!
3: Hey! Stopp, ja. Aber das war wirklich nur so ein... Aber ja, es war schon aber aufgelacht. Aber es war
0: da. Die ja, Regels sind die Regels.
2: Leider, die Lümmeltüte war es, ne? Die hat mich mitgenommen.
0: Ja, naja. Man weiß ja, wie man sich gegenseitig catchen kann.
3: Okay,
0: ja.
3: Ist notiert.
0: Mhm. Gut, dann...
3: Geht's wieder los. Und zwar jetzt.
2: Frage an Siri. Wieso bin ich schon so lange Single? Siri öffnet die Frontkamera. Der Lehrer zur Klasse. Jede Minute, in der ich zu euch spreche, sterben 2 Menschen. Meldet sich Fritzchen, dann versuchen Sie es doch einfach mal mit Mundspülung. Hm. Du bist eine Pizza Margarita, weil du nichts drauf hast.
0: Fies.
2: Ein Panda geht über die Straße. Bam, Bus. Wie nennt man einen Waschbären, der Bodybuilding betreibt? Waschmaschine.
3: Okay,
0: Gott,
3: stopp.
0: Ist das dumm.
3: Stopp. Aber ja, du hast ihn doch mehr runtergemacht.
2: Ja, auch so kann man das generieren.
0: Das kommt auch noch mit dazu. So, also gut. Hat Spaß gemacht. Anna, wie schaut's aus?
3: Wir haben einen doch eindeutigen Sieger. Und zwar hat die Anja 30 Sekunden gebraucht und du an die 35. Das heißt...
0: Ich hab gewonnen.
3: Ja, richtig.
0: Oh. Juhu. Ja, aber da war du.
3: Herzlichen Glückwunsch.
0: Ich liebe den internationalen Tag des Witzes.
2: Okay, ja. Du hast verdient gewonnen.
0: Vielen Dank.
2: Das muss man schon sagen.
0: Gut, ich sag Dankeschön, Anna.
3: Sehr gerne.
0: Dankeschön, Anja.
2: Danke dir.
3: Feiere deinen Sieg.
0: Mach ich. Und ja. Das war's.
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11: Um 3:30 im Studio Kerstin Rauschmeier. Die geplante Kita-Reform in Bayern sorgt für Diskussionen. Viele befürchten dadurch steigende Kosten für die Familien. Wenn diese zur finanziellen Belastung werden, verweist die Stadt Bamberg auf Unterstützungsmöglichkeiten. Zweiter Bürgermeister Jonas Glüsenkamp.
12: Ich motiviere immer dazu, wenn jemand den Eindruck hat, nein, wir bei uns in der Familie, in der aktuellen Konstellation und Situation, wir können uns die Kita nicht leisten, dann wirklich diese Einkommensprüfung einmal machen zu lassen.

0: weil es nicht sein kann, dass Kinder aufgrund der finanziellen Situation der Familie nicht in die Einrichtung gehen können.
1: Nach Angaben der Stadt haben sich die Ausgaben für die Übernahme von Kita-Beiträgen in den vergangenen 3 bis 4 Jahren auf inzwischen mehr als 1 Million Euro jährlich verdreifacht. Ob Familien Anspruch darauf haben, prüft das Jugendamt. Die Stadt Bamberg setzt im Bildungsbereich auf Kontinuität. Gabriele Kepik bleibt dauerhaft Referentin für Bildung, Schulen und Sport. Oberbürgermeister Sebastian Niedermeier hat ihr die Leitung nach 2 Jahren kommissarisch jetzt fest übertragen. Der Stadtrat stimmte mehrheitlich zu. Außerdem wird das bisherige Amt für Bildung, Schulen und Sport neu organisiert und künftig von Mariana Heusinger geleitet. Wie laufen die Sanierungsarbeiten am Forchheimer Rathaus? Antworten darauf gibt es in diesem Monat bei öffentlichen Baustellenführungen. Darauf weist die Stadt jetzt hin. Interessierte können dabei einen Blick hinter die verhüllte Fassade werfen und sich über den aktuellen Stand der Arbeiten informieren. Das Forchheimer Rathaus zählt mit seinem historischen Dachstuhl zu den bedeutendsten mittelalterlichen Fachwerkrathäusern Frankens und wird seit mehreren Jahren aufwendig saniert. Die rund 90-minütigen kostenlosen Führungen finden am 20. und 21. Juli jeweils um 13 und um 14.30 Uhr statt. Infos zur Anmeldung gibt's unter radio-bamberg.de.
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1: Der Tankrabatt ist seit Mitternacht Geschichte und das merken wir an der Zapfsäule auch sofort. Laut ADAC sind die Preise für Benzin und Diesel innerhalb eines Tages um mehr als 13 bzw. 15 Cent pro Liter gestiegen. Teilweise sind die Preissprünge ungerechtfertigt, meinen Experten vom ADAC. Immer mehr Strom wird erzeugt, ohne das Klima weiter zu belasten. Der Anteil der erneuerbaren Energien an der Stromproduktion ist weiter gestiegen. Im ersten halben Jahr lag er bei 58%. Das zeigen Zahlen des Bundesverbands der Energie- und Wasserwirtschaft. 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
3: Dankeschön, Kerstin. Und damit ab zu Christian König in die Wetterredaktion. Gibt's ab morgen so eine ganze Weile so Wellness-Sommer bei uns?
4: Ja, nachdem es ja auch etwas geregnet hat, kann sich die Natur entspannen und wir uns auch. Man kann richtig schön durchlüften, dann geht die Temperatur auch in den überhitzten Räumen mal deutlich runter, weil es die nächsten Tage bei 22 bis 26 Grad zwar Sonne gibt, aber ohne Schwüle und die Nächte werden schön angenehm abgekühlt. Ja, ich würde das Wellness-Sommer nennen, denn da kommt man auch beim Arbeiten nicht so sehr ins Schwitzen.
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3: Auf die Sekunde genau, 4:05 haben wir es. Euch eine gute Fahrt an diesem Mittwochnachmittag. Aber Achtung, Fuß vom Gas. Bamberg, Laubanger, hier stadteinwärts beim KFC. Außerdem Bamberg in der Mittelstraße bei der Gärtnerei. In Wingersdorf steht einer, blitzt in beide Richtungen. Und A73 Lichtenfels-Bamberg zwischen Memmelsdorf und Bamberg-Ost. Auch da Fuß vom Gas. Habt ihr auch was gesehen? Die Studio- und WhatsApp-Hotline 0951 98 29 029. Dankeschön und euch eine gute Fahrt.
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14: Ich bin Dominik Schweiger. Wind und Sonne liefern in Deutschland so viel Strom wie noch nie. Im ersten Halbjahr kamen nach Hochrechnungen 58% des Stromverbrauchs aus erneuerbaren Energien. Ein neuer Rekord für diesen Zeitraum. Vor allem Windkraft und Photovoltaik legten weiter zu. Bis zum Ziel der Bundesregierung ist es aber noch ein ganzes Stück. Bis 2030 sollen 80% des Stromverbrauchs aus erneuerbaren Energien stammen. Seit heute Nacht ist der Tankrabatt ausgelaufen und das merkt man auch. Der typische Anstieg um 12 war gar nicht so deutlich wie in den letzten

0: Tagen. Trotzdem kosten der Liter Benzin und Diesel wieder deutlich über 2 Euro. Claudia Wächter berichtet.
1: Genau damit hatten viele Autofahrer gerechnet. Eine Überraschung war das also nicht. Und viele sind am späten Vormittag noch einmal schnell an die Zapfsäule gerollt. Zum Last-Minute-Tanken nach dem Motto, mitnehmen was geht. Auch der ADAC hatte einen Preisanstieg vorhergesagt und Tankstellenbetreiber kritisiert. Denn die hatten bereits gestern die Preise erhöht.
0: Der Sparkurs bei Mercedes sorgt jetzt für Gegenwind aus den eigenen Reihen. Die IG Metall ruft Beschäftigte an mehreren deutschen Standorten zu Protesten auf. Auslöser sind neue Sparmaßnahmen des Konzerns. So wird eine tarifliche Sonderzahlung verschoben. Außerdem will Mercedes die Arbeitszeit neu verhandeln, nach dem Motto mehr arbeiten für das gleiche Geld. Dadurch soll der Konzern zukunftsfähig werden, heißt es. Jetzt geht's mit den Temperaturen ja fast wieder. Die Hitzewelle sorgt in Nürnberg aber immer noch für Probleme bei der Straßenbahn. Durch die Hitze hatte sich das Bitumen um die Schienen gelöst und war an den Rädern der Bahnen und den Schienen selbst kleben geblieben. Das muss jetzt erstmal wieder sauber gemacht werden und dabei soll laut VAG Trockeneis helfen. Morgen oder am Freitag soll die Straßenbahn in Nürnberg dann wieder fahren. Hotel Mama bleibt für viele noch länger geöffnet. Rund jeder dritte 25-Jährige in Deutschland hat im letzten Jahr noch bei den Eltern gewohnt. Nach Angaben des Statistischen Bundesamtes waren es rund 30%. Auffällig ist der Unterschied zwischen den Geschlechtern. Männer ziehen deutlich später aus als Frauen.
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3: Mit Kerstin Rauschmeier. 3 Hallen eines Industriebetriebes sind in Dörfles-Esbach im Landkreis Coburg mit rund 5 Tonnen Kohlenstoffdioxid geflutet worden. Bei Arbeiten an einer Maschine hatte sich gestern Qualm entwickelt, so die Polizei. In der Folge löste die im Gebäude installierte Löschanlage aus und füllte die Hallen mit dem Gas. 53 Mitarbeiter mussten daraufhin das Firmengelände verlassen. Auch die angrenzenden Wohnhäuser wurden vorsorglich evakuiert. Die Feuerwehr ließ das Kohlenstoffdioxid kontrolliert aus den Hallen ab. Mehr Nachrichten aus der Region gibt's wieder um 16:30.
4: Und jetzt gibt's das Wetter mit Christian König. Nach der heißen Luft aus Afrika geht's direkt zu leichtem Frühherbstfeeling über. Wie passt denn das?
5: Naja, erstens mal tut's gut. Das Gemäuer kann sich jetzt abkühlen, vor allem wenn es die nächsten Nächte teilweise bis 10 Grad runtergeht und wir jetzt überhaupt eher Wohlfühlsommer kriegen. Bis zum Abend bleibt es noch eher bewölkt mit kühlem Wind bei bis zu 22 Grad. Und der Wind kommt halt vom Meer und das ist deutlich kühler, als wenn er von Afrika kommt. Und es bleibt die nächsten Tage mit Zwischenhoch freundlich, angenehm temperiert, je nach Höhenlage zwischen 22 und 26 Grad. Ich denke, damit können alle gut leben.
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4: Gute Fahrt um 16:45 an diesem Mittwochnachmittag. Aber Achtung, Fuß vom Gas auf der A73 Lichtenfels-Bamberg zwischen Memmelsdorf und Bamberg-Ost. Außerdem Bamberg in der Mittelstraße Höhe Gärtnerei. Am Laubanger steht stadteinwärts beim KFC ein grüner Bus mit teuren Fotos. Und in Wingersdorf wird auch geblitzt, hier in beide Richtungen. Für mehr 0951 98 29 029. Dankeschön und euch eine gute Fahrt.
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4: Ja, und wenn ihr zwischen 12 und 17 seid und am Wochenende vielleicht noch nichts vorhabt, dann schaut doch gern im Live-Club in Bamberg vorbei. Da steigt nämlich die Young and Loud Party für alle Jungs und Mädels zwischen 12 und 17 Jahren. Alle Infos dazu bei uns im Netz unter radio-bamberg.de. Und jetzt viel Spaß mit der Musik eures Lebens.

0: 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Alex Warren und Fever Dream. Genau, so ist es. Kurz beim Lesen gestolpert. Ein Nachbarschaftsstreit kann schnell mal laut werden. In Forchheim ist er allerdings völlig eskaliert. Ein Mann soll seinen Nachbarn mit einer leicht entzündlichen Flüssigkeit besprüht und anschließend angezündet haben. Der Fall hat jetzt das Amtsgericht beschäftigt und dort ist inzwischen auch das Urteil gefallen. Über die Hintergründe sprechen wir jetzt mit Miriam Hofmann aus der Radio Bamberg Nachrichtenredaktion. Was genau ist denn damals nochmal passiert?
1: Der Vorfall liegt schon einige Monate zurück. Das spätere Opfer war damals mit rund 2,8 Promille stark angetrunken und traf den Angeklagten, der gerade von der Arbeit nach Hause kam. Laut Gericht wurde der Mann beleidigt und provoziert. Daraufhin verlor er die Beherrschung, sprühte seinem Nachbarn eine leicht entzündliche, ölige Flüssigkeit auf die Schulter und zündete sie an. Im Prozess legte der Angeklagte schließlich ein Geständnis ab, sagte selbst, ich habe überreagiert und entschuldigte sich beim Opfer.
0: Ja, und die Folgen hätten deutlich schlimmer sein können. Wie hat denn das Gericht den Fall am Ende bewertet?
1: Das Feuer konnte glücklicherweise schnell gelöscht werden. Der Angeklagte half dabei sogar selbst als Ersthelfer mit. Das Opfer erlitt Brandverletzungen an den Händen und an der Schulter. Das Gericht wertete die Tat als gefährliche Körperverletzung und verurteilte den Mann zu einem Jahr Freiheitsstrafe. Die Strafe wurde allerdings für 5 Jahre zur Bewährung ausgesetzt. Außerdem musste er 2000 Euro an den Verein Brückler zahlen. Ausschlaggebend waren unter anderem sein Geständnis und seine Entschuldigung.
0: Dankeschön, Miriam. Ein Streit, der völlig außer Kontrolle geraten ist und deutlich schlimmer hätte enden können. Am Ende gab es für den Angeklagten also ein Jahr Freiheitsstrafe auf Bewährung und eine Geldauflage in Höhe von 2000 Euro. Damit ist der Fall jetzt juristisch abgeschlossen.

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15: Um 16:30 im Studio Kerstin Rauschmeier. Unter dem Motto Wozu Zukunft? Finde deine Antwort ist der Wettbewerb Jugend forscht in die neue Runde gestartet. Jutta Schindler aus der Nachrichtenredaktion.
16: Ab sofort können sich wieder Schüler, Auszubildende und Studierende aus der Region Bamberg-Forchheim mit eigenen Forschungsprojekten aus Mathematik, Informatik, Naturwissenschaften und Technik anmelden. Gesucht werden kreative Ideen und innovative Lösungen für Fragen aus dem Alltag und der Wissenschaft. Die Themen können frei gewählt werden und müssen einem von 7 Fachgebieten zugeordnet sein, von Biologie bis Technik. Teilnehmen können junge Menschen bis 21 Jahren, Teams sind ebenfalls möglich.
15: Die Anmeldung läuft bis 30. November. Mehr Infos gibt's unter radio-bamberg.de. Bambergs Oberbürgermeister Sebastian Niedermayer lädt am kommenden Dienstag gleich zu 2 Gesprächsformaten mit Bürgern ein. Von 16:30 Uhr bis 18:30 Uhr findet im Pfarrheim Wunderburg Maria Hilf eine

0: persönliche Sprechstunde statt. Eine Anmeldung ist vorab bei der Stadt erforderlich. Gesprächsthemen sollen dabei angegeben werden. Direkt im Anschluss geht es weiter. Von 18.30 Uhr bis 19.30 Uhr folgt ein offener Austausch in der Brauerei Käsmann. Hier können Bürger ohne Anmeldung vorbeikommen, Fragen stellen und aktuelle Themen ansprechen. Die Bamberg Baskets haben den nächsten Neuzugang verpflichtet. Jonathan Behre wechselt nach Oberfranken. Der 29-Jährige bringt die Erfahrung aus 137 Bundesligaspielen mit. In der vergangenen Saison kam er wegen Knieproblemen nur spät für Bonn zum Einsatz. Nach einer medizinischen Untersuchung gilt er aber als voll einsatzfähig. Behre ist der 7. Spieler im Kader für die neue Saison.
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0: Der Sparkurs bei Mercedes sorgt jetzt für Gegenwind aus den eigenen Reihen. Die IG Metall ruft Beschäftigte an mehreren deutschen Standorten zu Protesten auf. Auslöser sind neue Sparmaßnahmen des Konzerns. So will Mercedes die Arbeitszeit neu verhandeln nach dem Motto mehr arbeiten für das gleiche Geld. Die vergangene Hitzewelle sorgt in Nürnberg auch immer noch für Probleme bei der Straßenbahn. Durch die Hitze hatte sich das Bitumen um die Schienen gelöst und war an den Rädern der Bahnen und den Schienen kleben geblieben. Das muss jetzt erstmal sauber gemacht werden. Morgen oder am Freitag soll die Straßenbahn in Nürnberg wieder fahren. 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
2: Dankeschön, Kerstin. Und jetzt gibt's das Wetter mit Christian König. Gibt's denn ab morgen so eine ganze Weile Wellness-Sommer, nenne ich es mal, bei uns in der Region?
3: Ja, nachdem es ja auch etwas geregnet hat, kann sich die Natur entspannen und wir uns auch. Man kann richtig schön durchlüften, dann geht die Temperatur auch in den überhitzten Räumen mal deutlich runter. Weil es die nächsten Tage bei 22 bis 26 Grad zwar Sonne gibt, aber ohne Schwüle. Und die Nächte werden schön angenehm abgekühlt. Ja, ich würde das Wellness-Sommer nennen, denn da kommt man auch beim Arbeiten nicht so sehr ins Schwitzen.
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2: Ja, kurz nach 16:30 haben wir es an diesem Mittwoch. Dankeschön, Daniela. Achtung, B26 bei Troisdorf Richtung Hafen. Liegt an der Ampelhöhe Lidl ein Spanngurt auf der Fahrbahn. Da ganz besonders vorsichtig fahren. Ansonsten kommt er gut durch. Die Ortsdurchfahrt Reckendorf ist halt wegen Bauarbeiten nach wie vor und längerfristig gesperrt. Umleitungen dazu sind ausgeschildert. Blitzer stehen A73 Lichtenfels Richtung Bamberg zwischen Memmelsdorf und Bamberg Ost. Dann Wingersdorf beidseitig und Bamberg in der Mittelstraße an der Gärtnerei. Für mehr 0951 98 29 029. Dankeschön und euch eine gute Fahrt.
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2: Wisst ihr, man möchte den Kollegen ja auch mal das Gefühl geben, dass sie gebraucht werden, dass man sie schätzt, dass man sie mag. Und da habe ich den lieben Michi Eichler gefragt: Na Michi, alte Socke, du hast doch bestimmt eine Idee für einen Besserwisser, ne? Komm, lass mal raus. Jo, dann war er Stunden nicht ansprechbar, hochkonzentriert in so einer Denkblase. Und dann kam er freudestrahlend daher, grinste wie ein Honigkuchenpferdchen und meinte: Ich weiß was, warum ist die Banane krumm? Ja, ich habe ihn dann mal gelobt und gesagt: Michi, hast du fein gemacht, hab ihm den Kopf getätschelt. Du bist der erste Mensch, der sich die Frage gestellt hat. Super, machen wir. Also, bitteschön für alle, warum ist die Banane krumm? Und jetzt haltet euch aber fest. Sie wächst zunächst recht gerade. Ne? Da ist sie noch klein, dann wird sie größer und schwerer und die ganze Bananenstaude mit all den Bananen daran sinkt Richtung Boden und da unten ist immer weniger Licht. Sie will aber ans Licht. Licht ist gleich Wachstum. Dann fängt sie an, sich zu biegen und Richtung Sonne zu wachsen. Und am Ende ist sie eben groß und stark und krumm. So einfach ist das. Vielen Dank an dieser Stelle an meinen lieben Kollegen Michi Eichler. Späßle gemacht. Ne? Hast dir ein paar Fleißpunkte im Klassenbuch verdient. Und tschüss.
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0: Seal und Amazing, das ist Radio Bamberg am Mittwoch und wir haben Sie alle Staus und die meisten Blitzer. Ganz aktuell, es ist was los in Bamberg. Servus.
1: Servus, da ist Alex. Berliner Ring, Kreuzung Memmesdorfer Straße. Da ist aktueller Unfall. Hier kommt es zu Behinderungen. Und zwar ist die Spur von Hallstatt nach Bamberg auf der Kreuzung Berliner Ring, Memmesdorfer Straße, gesperrt.
0: Also da bitte unbedingt vorsichtig fahren. Mehr Infos von den Straßen gibt's dann wieder um kurz nach 5 hier im Radio Bamberg Verkehrsservice.

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8: Ich bin Dominik Schweiger. Rente, Steuern, Gesundheit, Pflege. Die schwarz-rote Bundesregierung will ihr großes Reformpaket auf den Weg bringen. Heute berät der Koalitionsausschuss darüber. Wie lange die Beratungen im Kanzleramt dauern werden, ist völlig offen. Lea Matschulat berichtet aus Berlin.
9: Der Koalitionsausschuss ist auf mehrere Stunden Verhandlung eingestellt und will dann auch erst wieder bei Tageslicht informieren. Das hat Bundeskanzler Merz schon mal angekündigt. Er erwarte einen großen Sprung nach vorn. Für die Modernisierung des Landes gab er sich zuversichtlich. Bei allen Themen haben sich SPD und Union schon auf einiges geeinigt. Die größten Unstimmigkeiten gibt es etwa noch bei Änderungen der Arbeitszeit und einer Reform der Einkommensteuer.
8: Wer heute tankt, merkt das Ende des Tankrabatts sofort im Geldbeutel. Nach Angaben des ADAC kostet ein Liter Super E10 inzwischen im Schnitt 2,15 Euro. Diesel liegt bei 2,11 Euro. Der ADAC kritisiert außerdem, dass viele Mineralölkonzerne die Preise bereits gestern angehoben hätten, also noch vor dem offiziellen Ende des Tankrabatts. Wer günstige Mode, Ladekabel oder Spielzeug aus Ländern außerhalb der Europäischen Union bestellt, muss mit höheren Kosten rechnen. Bislang gab es eine Ausnahme.

0: für Lieferungen mit einem Wert von unter 150 Euro, die gilt jetzt nicht mehr. Die EU und die Bundesregierung wollen mit der neuen Regelung die Flut an Billigimporten ausländischer Plattformen wie zum Beispiel Temu eindämmen. Heftige Regenfälle haben sich in Teilen Bayerns auf den Flug- und Bahnverkehr ausgewirkt. Am Vormittag wurde am Flughafen München kurzzeitig die Abfertigung eingestellt. Es gab deswegen Verspätungen. Bereits in der Nacht waren Einsatzkräfte wegen der Unwetter gefordert. Vor allem in Oberfranken, Unterfranken und Oberbayern stürzten Bäume um, Straßen wurden überflutet. Allein in und um Aschaffenburg gab es mehr als 300 Feuerwehreinsätze. Ein vorbereiteter Jubelpost nach dem WM aus. Im Kanzleramt spricht man jetzt von einer Kommunikationspanne. Nach Angaben der Bundesregierung wurde auf X versehentlich ein Beitrag veröffentlicht, der offenbar für einen anderen Spielverlauf gedacht war. Kanzler Merz sei über das Ausscheiden der deutschen Nationalmannschaft enttäuscht, sagte ein Sprecher. In Regierungskreisen war von einem Abstimmungsfehler die Rede.
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2: Mit Kerstin Rauschmeier. Im Prozess um die Messeattacke auf dem Coburger Schlossplatz sind auch am zweiten Verhandlungstag die Hintergründe der Tat im Dunkeln geblieben. Der 26-jährige Angeklagte soll im August vergangenen Jahres auf zwei junge Männer eingestochen und sie verletzt haben. Die beiden Opfer schilderten den Angriff vor Gericht, wollten zu einem möglichen Streit im Vorfeld aber keine Angaben machen. Das Gericht und die Staatsanwaltschaft zweifeln an ihren Aussagen und warnten mehrfach vor möglichen Falschaussagen. Der Prozess wird am 7. Juli fortgesetzt. Mehr Nachrichten aus der Region gibt's wieder um 5:30.
3: Und jetzt gibt's das Wetter mit Christian König. Nach dieser heißen Luft aus Afrika geht's jetzt irgendwie über zu so leichten Frühherbst-Feeling. Wie funktioniert sowas denn?
4: Naja, erstens mal tut's gut. Das Gemäuer kann sich jetzt abkühlen, vor allem wenn es die nächsten Nächte teilweise bis 10 Grad runtergeht und wir jetzt überhaupt eher Wohlfühlsommer kriegen. Bis zum Abend bleibt es noch eher bewölkt mit kühlem Wind bei bis zu 22 Grad. Und der Wind kommt halt vom Meer und das ist deutlich kühler, als wenn er von Afrika kommt. Und es bleibt die nächsten Tage mit Zwischenhoch freundlich, angenehm temperiert, je nach Höhenlage zwischen 22 und 26 Grad. Ich denke, damit können alle gut leben.
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3: Jetzt auf die Sekunde genau, 4:05. Vorsicht, A73 Lichtenfels Richtung Bamberg. Zwischen Ebensfeld und Zapfendorf hier liegen Fahrzeugteile auf der linken Spur, die ist aktuell blockiert. Dann Bamberg Stadtgebiet, es hat einen Unfall gegeben, Kreuzung Memmelsdorfer Straße, Berliner Ring. Berliner Ring hier aus Hallstatt kommend ist gesperrt, da geht aktuell nichts. Umleitung bitte benutzen. Blitzer stehen A73 Lichtenfels Bamberg zwischen Memmelsdorf und Bamberg Ost und Bamberg in der Mittelstraße Höhe Gärtnerei. Für mehr 0951 98 29 029. Vielen Dank und eine gute Fahrt.
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3: Ja, Mittwoch, 1. Juli, also Start in die zweite Jahreshälfte. Schon krass, wie die Zeit vergeht. Irgendwie ist quasi schon bald wieder Weihnachten. Gell? An die Geschenke denken und so langsam müssen auch die Nikoläuse mal wieder in den Supermarkt. Find ich, es wird allerhöchste Zeit. Vor allem bei der Hitze.

0: 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Feierabend am 1. Juli 2026. Weniger Bürokratie und mehr Geld für Kita-Träger. Das soll das geplante neue Kita-Gesetz in Bayern bringen. Kritik kommt aber von den Freien Wählern und vielen Eltern. Denn die Reform sieht vor, dass der 100-Euro-Zuschuss von den Elternbeiträgen entkoppelt wird und in den Qualitätsbonus fließen soll. Das sieht auch die Vorsitzende im Landeselternbeirat Monika Golling kritisch.
1: Dadurch fürchten einfach viele Eltern und wir auch, dass die Kita-Beiträge enorm steigen werden und dadurch dann eben auch die Betreuung der Kinder zum unbezahlbaren Luxus für die Familien wird.
0: Ja, laut Golling würden viele Eltern jetzt schon überlegen, ob sie ihre Kinder überhaupt in Betreuung geben. Vor allem bei Familien, in denen ein Elternteil deutlich weniger verdient, würde es sich für die Familien oft mehr lohnen, wenn dieser Elternteil zu Hause bleibt und die Betreuung der Kinder selbst übernimmt. Das könnte die Lage weiter verschlechtern, befürchtet der Landeselternbeitrag.
1: Denn weil weniger Kinder angemeldet sind, fällt die Finanzierung dann auch wesentlich kürzer aus. Dies führt wiederum zu einer Erhöhung der Elternbeiträge und somit haben wir dann wieder diesen Teufelskreis eben.
0: Ja, das Gesetz ist noch nicht verabschiedet. Golling fordert die Eltern deshalb dazu auf, aktiv zu werden. Außerdem wünscht sie sich, dass der Fokus wieder mehr auf die Kinder gelenkt werden soll.
1: Sie sind unsere Zukunft und meiner Meinung nach hat jedes Kind das Recht auf eine Qualität hochwertige Betreuung und sie muss auch für jedes Kind unabhängig von der Herkunftsfamilie zugänglich und für die Familien leistbar sein.
0: Das neue geplante Kita-Gesetz in Bayern sorgt also für Diskussionen. Im Januar soll es in Kraft treten, wenn alles nach Plan läuft. Ob die Elternbeiträge dann steigen, hängt vom jeweiligen Träger der Kita ab.

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10: Um halb sechs im Studio Kerstin Rauschmeier. Großer Forschungserfolg für die Uni Bamberg. Die Deutsche Forschungsgemeinschaft fördert ein Projekt von Psychologin Johanna Hartung mit bis zu 2,1 Millionen Euro. Im Rahmen des renommierten Emmy-Noether-Programms baut sie eine eigene Forschungsgruppe auf. Untersucht wird, wie sich Denkfähigkeit und Wohlbefinden im Erwachsenenalter gegenseitig beeinflussen und welche Faktoren gesundes Altern fördern. Auf dem Obermain gilt ab sofort eine Einschränkung für Kanufahrer. Weil der Pegel bei Kemmern im Landkreis Bamberg unter den Mindestwasserstand gefallen ist, sind Kanu- und Schlauchbootfahrten zwischen Hausen im Landkreis Lichtenfels und Hallstatt nicht mehr erlaubt. Das soll Tiere und Pflanzen im besonders geschützten Flussabschnitt schützen. Touren auf anderen Abschnitten des Mains sind weiterhin möglich, teilt das Landratsamt Bamberg mit. Beim Ausbau des Sportzentrums in Bamberg-Gaustadt fordert die CSU, die Anliegen der örtlichen Vereine stärker zu berücksichtigen. Nach Gesprächen mit ASV und DJK Gaustadt sehe die CSU noch offene Punkte, etwa bei technischen Anschlüssen, Infrastruktur sowie der Einbindung der Vereinswünsche in die Planung. Diese sollten aus Sicht der Fraktion frühzeitig berücksichtigt werden, so die Partei aktuell. Die CSU hat dazu einen Antrag im Stadtrat gestellt. Die Themen sollen in der nächsten Sitzung des Sportsenats ausführlich behandelt werden.
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10: Rente, Steuern, Gesundheit, Pflege. Die schwarz-rote Bundesregierung will ihr großes Reformpaket auf den Weg bringen. Heute berät der Koalitionsausschuss darüber.

0: Aber wie lange die Beratungen im Kanzleramt dauern werden, ist völlig offen. Wer heute tankt, merkt das Ende des Tankrabatts sofort im Geldbeutel. Nach Angaben des ADAC kostet ein Liter Super E10 inzwischen im Schnitt 2,15 Euro. Diesel liegt bei 2,11 Euro. Der ADAC kritisiert außerdem, dass viele Mineralölkonzerne die Preis bereits gestern angehoben hätten, also noch vor dem offiziellen Ende des Tankrabatts. Mehr Nachrichten gibt's bei uns im Internet unter radio-bamberg.de und in unserer kostenlosen App.
1: Dankeschön, Kerstin. Das Wetter immerhin gibt's kostenlos, und zwar von Christian König, verbunden mit der Frage, gibt's ab morgen bei uns so eine Art Wellness-Sommer für eine ganze Weile?
2: Ja, nachdem es ja auch etwas geregnet hat, kann sich die Natur entspannen und wir uns auch. Man kann richtig schön durchlüften, dann geht die Temperatur auch in den überhitzten Räumen mal deutlich runter, weil es die nächsten Tage bei 22 bis 26 Grad zwar Sonne gibt, aber ohne Schwüle, und die Nächte werden schön angenehm abgekühlt. Ja, ich würde das Wellness-Sommer nennen, denn da kommt man auch beim Arbeiten nicht so sehr ins Schwitzen.
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1: Ja, auch wenn ihr unterwegs seid, kommt ihr nicht unbedingt verkehrstechnisch ins Schwitzen. Es gibt eine Meldung, A73 Lichtenfels-Bamberg. Zwischen Ebensfeld und Zapfendorf, da liegen Fahrzeugteile auf der linken Spur, die ist da aktuell blockiert. Hier vorsichtig fahren. Blitzer stehen, A73 Lichtenfels Richtung Bamberg zwischen Memmelsdorf und Bamberg Ost und Bamberg in der Mittelstraße Höhe Gärtnerei. Für mehr 0951 98 29 029. Dankeschön und euch eine gute Fahrt durch diesen Mittwoch-Feierabend.
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0: 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Der folgende Beitrag wird präsentiert von der Kirchenredaktion.
1: Ja, mit unserem Witze-Duell heute, das ich übrigens gewonnen habe, Zwinker, jihihi, haben wir schon darauf aufmerksam gemacht. Heute ist der internationale Witzetag. Aber habt ihr eigentlich schon gewusst, dass es im Netz sogar eine eigene Seite für christliche Witze gibt? Tobias Tschöckner aus Hannover hat sie gestaltet.
2: Ich wollte auch zeigen, dass Christen auch Humor haben und dass es gute christliche Witze gibt, wo man auch drüber lachen kann.
3: Doch darf man das eigentlich? Lachen über Kirche und über den Glauben? Da gehen die Meinungen doch weit auseinander.
4: Ich finde, dass man Witze über alles machen darf, solange die Witze über einer gewissen Gürtellinie bleiben.
5: Das sollte man nicht tun. Man sollte den Glauben der Menschen respektieren.
6: Na klar darf man Witze machen, mit ein bisschen Respekt vielleicht.
3: Respekt, das ist auch für Tobias Tschöckner das wichtigste Kriterium bei der Auswahl seiner Witze über Priester, Gläubige und Kirche. 200 Witze stehen auf der Seite, aufgeteilt in 4 Kategorien. Christliche Charaktere, Leben als Christ,

0: Glaube und Begabungen. Alle sticheln, manche entlarven, doch nur bis zu einem gewissen Grad.
1: Ein guter Witz muss natürlich zuerst mal eine gute Pointe haben und was für mich aber auch zu einem guten Witz dazugehört, ist, dass einfach er nicht über andere herzieht, dass er, ich sag mal, eine gute Aussage noch hat oder zumindest eine Aussage, mit der man als Christ noch leben kann.
0: Religion und Glaube aufs Korn nehmen, ja, sie beleidigen, nein. Dieses Prinzip verfolgt die Seite christlichewitze.de, die übrigens zum Mitmachen angelegt ist. Jeder, der mag, darf seinen Lieblingswitz hier einstellen.
1: Ich denke, ich habe nicht jeden guten christlichen Witz erfasst und es gibt halt die Möglichkeit, dass man auf der Seite einen Witz einsendet und das hoffe ich, dass das viele nutzen werden und dass da wirklich eine umfangreiche Sammlung entsteht.
2: Soweit Stefanie Behnke aus der Kirchenredaktion zur Website christliche-witze.de.
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Chainern und Waving Flag, das ist Radio Bamberg an eurem Mittwoch-Feierabend und wir haben sie alle Staus und die meisten Blitzer und das immer aktuell. Vorsicht, Hirscheid, Stadtgebiet Richtung Sassanfahrt. Hier hat es einen Unfall gegeben, da kommt es zu Verkehrsbehinderungen, also hier bitte vorsichtig fahren und mehr von den Straßen und alle aktuellen Blitzer, die gibt es dann auch wieder und zwar um kurz nach sechs hier im Radio Bamberg Verkehrsservice.

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12: Ich bin Dominik Schweiger. Heute könnte sich entscheiden, wie die größten Reformvorhaben der Bundesregierung aussehen. Union und SPD kommen jetzt am Abend zum Koalitionsausschuss zusammen. Auf der Tagesordnung stehen unter anderem Steuerentlastungen, Arbeitsmarktreformen sowie die Zukunft von Rente, Gesundheit und Pflege. Ob es dabei schon eine Einigung gibt, ist offen. Die Beratungen könnten sich bis morgen früh ziehen. Seit heute Nacht ist der Tankrabatt ausgelaufen und das merkt man auch. Der typische Anstieg um 12 war gar nicht so deutlich wie in den letzten Tagen. Trotzdem kostet der Liter Benzin und Diesel wieder deutlich über 2 Euro. Claudia Wächter berichtet.
13: Genau damit hatten viele Autofahrer gerechnet. Eine Überraschung war das also nicht. Und viele sind am späten Vormittag noch einmal schnell an die Zapfsäule gerollt. Zum Last-Minute-Tanken nach dem Motto »Mitnehmen, was geht«. Auch der ADAC hatte einen Preisanstieg vorhergesagt und Tankstellenbetreiber kritisiert. Denn die hatten bereits gestern die Preise erhöht.
12: Immer mehr Strom wird erzeugt, ohne das Klima weiter zu belasten. Der Anteil der erneuerbaren Energien an der Stromproduktion ist weiter gestiegen. Im ersten halben Jahr lag er bei 58%. Das zeigen Zahlen des Bundesverbands der Energie- und Wasserwirtschaft. Vor allem aus Wind und Sonne ist demnach deutlich mehr erzeugt worden als zuvor. Zwei bayerische Dörfer haben beim Bundeswettbewerb Unser Dorf hat Zukunft abgeräumt. Oberkrumbach im Landkreis Nürnberger Land hat Gold gewonnen, Hallerstein im Landkreis Hof Silber. Die beiden Orte haben sich gegen 26 Finalisten aus ganz Deutschland durchgesetzt. Bewertet wurden unter anderem das soziale und kulturelle Leben, der Umgang mit Natur und Ressourcen, die wirtschaftliche Entwicklung sowie die Attraktivität des Ortsbildes. Bei der Fußball-WM wird das Teilnehmerfeld langsam übersichtlicher. Heute stehen die nächsten 16. Finals an. Den Anfang macht Mitfavorit England mit

0: Coach Thomas Tuchel. Für die Briten geht's jetzt gegen die Demokratische Republik Kongo. Ab 22 Uhr trifft dann Belgien auf Senegal und ab 2 Uhr in der Nacht kämpft Co-Gastgeber USA gegen Bosnien-Herzegowina um den Einzug ins Achtelfinale.
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2: Mit Kerstin Rauschmeier. Die Helios Frankenwald Klinik Kronach erweitert ihr Angebot zur Behandlung von Herzrhythmusstörungen um die sogenannte Pulsed Field Ablation. Sie wird bei Vorhofflimmern eingesetzt, von dem in Deutschland rund 1,6 Millionen Menschen betroffen sind. Das Verfahren arbeitet mit kurzen elektrischen Impulsen statt Hitze oder Kälte und schont umliegendes Gewebe. Dadurch sinkt das Risiko von Komplikationen, zudem ist die Behandlungszeit kürzer. Der minimalinvasive Eingriff erfolgt über einen Katheter durch die Leistenvene. Mehr Nachrichten aus der Region gibt's wieder um 6:30.
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3: Ja, mit so einer Mischung aus Wind, Wolken und vielleicht vereinzelten Schauern geht's durch diesen Mittwochabend und auch durch die Nacht, in der klart's dann auf. Der Donnerstag startet mit Frühwerten um 10 Grad und bringt uns dann Sonnenschein im Wechsel mit harmlosen Wolken bei bis zu 26 Grad. Die Radio Bamberg Aussichten für Bamberg-Forchheim und die Region am Freitag und übers Wochenende bleibt's dann recht sonnig bei 22 bis 25 Grad.
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3: Um kurz nach 6 schon mal auf die Straßen, alles frei, außer die Ortsdurchfahrt Reckendorf. Da wird gebaut, die Umleitungen sind ausgeschildert. Blitzer stehen A73 Lichtenfels-Bamberg zwischen Memmelsdorf und Bamberg-Ost und Bamberg-Mittelstraße Höhe Gärtnerei. Und damit wünsche ich euch eine gute Fahrt durch euren Mittwoch-Feierabend.
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3: Yo, letzte Stunde Feierabendshow an diesem Mittwoch, 1. Juli 2026. Gleichzeitig internationaler Tag des Witzes. Und deswegen ballern wir uns gleich nochmal Witze um die Ohren. Die Kollegin Anja Toll und meine Wenigkeit. Vorher drei am Stück. Unter anderem mit neuer Musik. Eumara und Max Giesinger. Gleich mit Großstadt. Und das hier ist Diana Ross. Und Upside Down in der Musik eures Lebens bei Radio Bamberg.

0: Es ist Mittwoch, der 1. Juli. Es ist internationaler Tag des Witzes. Und deshalb, meine Damen und Herren, hier...
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0: Jo, so sieht das wohl aus. Zur Feier des Tages gibt's quasi ein Revival vom guten alten Witzeduell. Meine Gegnerin heute ist Anja Troll. Hallihallo.
2: Applaus. Hallo, ich freue mich.
0: Und die unabhängige Schiedsrichterin heute an diesem Mittwoch, Anna Blender. Hallihallo.
3: Hallo.
0: Ganz kurz die Regeln. Ja, jeder von uns beiden hat 45 Sekunden Zeit, die andere zum Lachen zu bringen. Mhm. Anna kontrolliert.
3: Ja.
0: Und wenn bei uns ein Ha oder ein Grinsi kommt, dann kommt das. Genau.
3: Hat man das gehört?
0: Ja.
3: Man hat's gehört.
0: Gut. So. Und dann ist quasi der andere dran.
3: Ich habe jetzt schon Arschwasser.
0: Ja. Wir haben vorher ausgemacht, wer anfängt. Und das bin ich. Okay. Und dann würde ich sagen...
3: Die Zeit läuft. Ab jetzt.
0: Der Lehrer, wo wurde Deutschlands Kapitulation unterschrieben? Kevin, auf einem Blatt Papier. Okay. Eine schwangere Frau geht zum Metzger. Ich bekomme 3 Kilo Gehacktes. Der Metzger, Sachen gibt's.
3: Naja.
0: Ah, ist okay. Was macht ein Clown im Büro? Faxen.
3: Mhm. Ja.
0: Wie heißt Kondom auf Schwedisch? Pippi Langstrumpf. Was fliegt über die Blumenwiese und ist weiß? Die kleine Biene Mayo. Ah!
3: Hey! Stopp, ja. Aber das war wirklich nur so ein... Aber ja, es war schon
2: aber es war da.
0: Die ja, Regels sind die Regels.
2: Leider, die Lümmeltüte war es, ne? Die hat mich mitgenommen.
0: Ja, naja, man weiß ja, wie man sich gegenseitig catchen kann.
3: Okay,
0: ja.
3: Ist notiert.
0: Mhm. Gut, dann...
3: Geht's wieder los, und zwar... Jetzt.
2: Frage an Siri. Wieso bin ich schon so lange Single? Siri öffnet die Frontkamera. Der Lehrer zur Klasse. Jede Minute, in der ich zu euch spreche, sterben 2 Menschen. Meldet sich Fritzchen, dann versuchen Sie es doch einfach mal mit Mundspülung. Hm. Du bist eine Pizza Margarita, weil du nichts drauf hast.
0: Fies.
2: Ein Panda geht über die Straße. Bam, Bus. Wie nennt man einen Waschbären, der Bodybuilding betreibt? Waschmaschine.
3: Okay,
0: Gott,
3: stopp.
0: Ist das dumm.
3: Stopp. Aber ja, du hast ihn doch mehr runtergemacht.
2: Ja, auch so kann man das generieren.
0: Das kommt auch noch mit dazu. So, also gut. Hat Spaß gemacht. Anna, wie schaut's aus?
3: Wir haben einen doch eindeutigen Sieger. Und zwar hat die Anja 30 Sekunden gebraucht und du, Andi, 35. Das heißt...
0: Ich hab gewonnen.
3: Ja, richtig.
0: Oh, juhu. Ja, aber du.
3: Herzlichen Glückwunsch.
0: Ich liebe den internationalen Tag des Witzes.
2: Okay, ja. Du hast verdient gewonnen.
0: Vielen Dank.

0: Das muss man schon sagen.
1: Gut. Ich sag Dankeschön, Anna.
2: Sehr gerne.
1: Dankeschön, Anja.
0: Danke dir.
2: Feiere deinen Sieg.
1: Mach ich. Und ja, das war's.
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1: Um 6:30 im Studio Kerstin Rauschmeier. Unter dem Motto Wozu Zukunft? Finde deine Antwort ist der Wettbewerb Jugend forscht in die neue Runde gestartet. Jutta Schindler aus der Nachrichtenredaktion.
2: Ab sofort können sich wieder Schüler, Auszubildende und Studierende aus der Region Bamberg-Forchheim mit eigenen Forschungsprojekten aus Mathematik, Informatik, Naturwissenschaften und Technik anmelden. Gesucht werden kreative Ideen und innovative Lösungen für Fragen aus dem Alltag und der Wissenschaft. Die Themen können frei gewählt werden und müssen einem von 7 Fachgebieten zugeordnet sein, von Biologie bis Technik. Teilnehmen können junge Menschen bis 21 Jahren, Teams sind ebenfalls möglich.
1: Die Anmeldung läuft noch bis 30. November. Mehr Infos gibt's unter radio-bamberg.de. Wie laufen die Sanierungsarbeiten am Forchheimer Rathaus? Antworten darauf gibt es in diesem Monat bei öffentlichen Baustellenführungen. Darauf weist die Stadt jetzt hin. Interessierte können dabei einen Blick hinter die verhüllte Fassade werfen und sich über den aktuellen Stand der Arbeiten informieren. Das Forchheimer Rathaus zählt mit seinem historischen Dachstuhl zu den bedeutendsten mittelalterlichen Fachwerkrathäusern Frankens und wird seit mehreren Jahren aufwendig saniert. Die rund 90-minütigen kostenlosen Führungen finden am 20. und 21. Juli jeweils um 13 und 14.30 Uhr statt. Infos zur Anmeldung gibt's ebenfalls auf unserer Homepage. Sie gilt als eine der größten Ikonen des 20. Jahrhunderts, Marilyn Monroe. Anlässlich ihres 100. Geburtstags am 1. Juni zeigt die Kunsthalle Kloster Banz aktuell die Sonderausstellung Marilyn 100. Im Mittelpunkt stehen bislang unveröffentlichte Foto- und Tonaufnahmen aus ihrem letzten Interview im Jahr 1962. Damit gibt die Ausstellung einen sehr persönlichen Einblick in das Leben der Schauspielerin jenseits des bekannten Hollywood-Mythos. Ergänzt wird die Schau durch Werke des US-amerikanischen Pop-Art-Künstlers James Francis Gill, der Marilyn Monroe über Jahrzehnte künstlerisch begleitet und porträtiert hat. Die Ausstellung läuft bis zum 9. August.

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1: Heftige Regenfälle haben sich in Teilen Bayerns auf den Flugzeug- und Bahnverkehr ausgewirkt. Am Vormittag wurde am Flughafen München kurzzeitig die Abfertigung eingestellt. Es gab Verspätungen. Bereits in der Nacht waren Einsatzkräfte wegen des Unwetters gefordert. Ein vorbereiteter Jubelpost nach dem WM aus. Im Kanzleramt spricht man jetzt von einer Kommunikationspanne. Nach Angaben der Bundesregierung wurde auf X versehentlich ein Beitrag veröffentlicht, der offenbar für einen anderen Spielverlauf gedacht war. In Regierungskreisen war von einem Abstimmungsfehler die Rede. 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
2: Ja, da gehen wir bewölkt und mit ein bisschen Rechtssonne durch diesen Mittwochabend bei 20 bis 22 Grad heute. Also kaum Schauer, wenn dann nur vielleicht ein bisschen. Heute Nacht klart es dann immer mehr auf. Frühwerte so um die 10 Grad, also bitte morgen durchlüften. Und dann gibt's am Donnerstag Sonnenschein und harmlose Wolken bei bis zu 26 Grad. Die Radio Bamberg Aussichten für Bamberg-Forchheim und die Region auch am Freitag. Und übers Wochenende bleibt es oft sonnig bei 22 dann bis 25 Grad.
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0: einfach mehr Abwechslung. Das ist Radio Bamberg, auch ein neuer Mittwoch, Feierabend. Das hier geht raus an alle Jugendlichen zwischen 12 und 17 Jahren. Wenn ihr am Samstag Bock habt auf Feiern, dann ist der Live-Club in der Oberen Sandstraße euer Place to be. Es heißt Young and Loud Party, gemeinsam organisiert von Stadtjugendpflege, der ISO Bamberg, Streetwork Bamberg und Radio Bamberg. Gibt's da Musik vom DJ. Chillen ist angesagt mit Freunden und einfach ein Abend zum Feiern. Das Ganze ab 18 Uhr. Alle weiteren Infos gibt's im Netz unter radio-bamberg.de.
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neu. Radio-Barmack. Holly Humberstone und To Love Somebody. Mittwoch haben wir es. Kurz vor sieben haben wir es. Das heißt, das war's mit der Feierabendshow für heute. Ich bin Andi Eller, sag tschüss, wünsche euch jetzt einen entspannten, schönen Mittwochabend und natürlich eine gute Nacht. Wir hören uns wieder morgen ab 15 Uhr. Bis dahin, tschüss und ade.

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5: Ich bin Dominik Schweiger. Im Fall der Sabotage an den Nord Stream Pipelines gibt es jetzt Anklage. Der Generalbundesanwalt wirft einem Ukrainer vor, die Sprengstoffanschläge in der Ostsee vor knapp 4 Jahren geplant zu haben. Das bestätigte die Anwaltskanzlei des Mannes. Angriffe auf Energieinfrastruktur gelten nach internationalem Recht als Kriegsverbrechen. Seit es teilweise legal ist, greifen vor allem junge Männer immer häufiger zu Cannabis. Das zeigt eine Untersuchung des Robert-Koch-Instituts. Demnach hat letztes Jahr fast jeder dritte Mann zwischen 18 und 25 Jahren Cannabis konsumiert, mehr als noch 2 Jahre davor. Nach Einschätzung des RKI hatte dieser Trend aber schon vor der Teillegalisierung begonnen. Seit heute tut Tanken im Geldbeutel wieder mehr weh. Der Liter Super E10 hat um mehr als 13 Cent zugelegt, Diesel sogar um gut 15 Cent. Der befürchtete Rekordsprung am Mittag ist aber ausgeblieben. Thomas Brock berichtet.
6: Seit Mitternacht ist der Tankrabatt Geschichte. Die Steuerermäßigung von knapp 17 Cent pro Liter gibt es nicht mehr. Aktuell müssen sich die Autofahrer also erstmal wieder auf Preise über 2 Euro pro Liter einstellen. Geblieben ist auf jeden Fall die 12-Uhr-Regel, also nur eine Erhöhung pro Tag. Super E10 etwa kostete danach heute im Schnitt 2,15 Euro, Diesel 2,11 Euro.
5: Auf dem Lech treibt derzeit eine ölige Flüssigkeit. Einsatzkräfte versuchen, die Verunreinigung einzudämmen, die sich wegen der starken Strömung aber schnell ausgebreitet hat. Eine Gefahr für die Bevölkerung besteht nach bisherigen Erkenntnissen nicht. Baden im Lech und der Aufenthalt an den Stränden werden vorsorglich trotzdem nicht empfohlen. Millionen von Menschen kennen seine Stimme, aber viele kennen seinen Namen nicht. Victor Willis, der Leadsänger der Village People, ist mit 74 Jahren gestorben. Das haben die Band und Willis' Ehefrau auf Social Media mitgeteilt. Mit Hits wie YMCA oder Go West wurde die Band Ende der 70er weltweit berühmt. Willis starb nach Angaben seiner Familie nach kurzer, schwerer Krankheit.
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1: 1. Juli 1991. P.M. Samson steht kurz vor dem Durchbruch seiner Debütsingle We Love to Love. P.M. Samson heißt eigentlich Philip Michael Samson. Er wird in New York City geboren. Anfang der 80er kommt er nach Deutschland. In Heidelberg wird er als Soldat stationiert. Auch nach seinem Militärdienst entscheidet er sich, in Deutschland zu bleiben. Das funktioniert für ihn sehr gut, denn er arbeitet als DJ. Als er nach Nordrhein-Westfalen zieht, lernt er einen Musikproduzenten kennen. Gemeinsam mit ihm arbeitet Samson an seinem Debütalbum. Es trägt den Namen Listen to My Heartbeat. Als erste Single des Albums wird dann We Love to Love veröffentlicht. Der Song erreicht in Österreich Platz 13 der Singlecharts und Platz 4 der deutschen. Stolze 32 Wochen bleibt er gelistet. Österreich und Deutschland sind allerdings die einzigen Länder, in denen P.M. Samson kommerziellen Erfolg hat.

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5: Ich bin Dominik Schweiger. Im Fall der Sabotage an den Nord Stream Pipelines gibt es jetzt Anklage. Der Generalbundesanwalt wirft einem Ukrainer vor, die Sprengstoffanschläge in der Ostsee vor knapp 4 Jahren geplant zu haben. Das bestätigte die Anwaltskanzlei des Mannes. Angriffe auf Energieinfrastruktur gelten nach internationalem Recht als Kriegsverbrechen. Auf dem Lech treibt derzeit eine ölige Flüssigkeit. Einsatzkräfte versuchen, die Verunreinigung einzudämmen, die sich wegen der starken Strömung aber schnell ausgebreitet hat. Eine Gefahr für die Bevölkerung besteht nach bisherigen Erkenntnissen nicht. Baden im Lech und der Aufenthalt an den Stränden werden vorsorglich trotzdem nicht empfohlen.
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8: Ich bin Dominik Schweiger. Nach jahrelangen Ermittlungen hat die Bundesanwaltschaft im Fall Nord Stream Anklage erhoben. Angeklagt ist ein Ukrainer, der als mutmaßlicher Drahtzieher der Anschläge im September 2022 gilt. Nach Medienberichten lautet die Anklage unter anderem auf Kriegsverbrechen, das Herbeiführen einer Sprengstoffexplosion und die Zerstörung von Bauwerken. Der Mann war letztes Jahr in Italien festgenommen und später nach Deutschland ausgeliefert worden. Ökostrom ist in Deutschland weiter auf dem Vormarsch. Im ersten Halbjahr 2026 hatte klimaneutral erzeugter Strom mit 58% einen so großen Anteil am Stromverbrauch wie noch nie in diesem Zeitraum. Das geht aus Hochrechnungen des Bundesverbands der Energie- und Wasserwirtschaft hervor. Mehr von Ronny Thorau.
9: Vor allem die Stromerzeugung aus Wind und Sonne hat im ersten Halbjahr kräftig zugelegt. Das lag vor allem wohl daran, dass einfach mehr Wind wehte als im ersten Halbjahr 2025. Und es regnete weniger. Das begünstigte die Stromerzeugung aus Sonnenenergie neben dem stetigen Ausbau von Photovoltaikanlagen. Aus Wasserkraft wurde dagegen im ersten Halbjahr etwas weniger Strom erzeugt.
8: Wer heute tankt, merkt das Ende des Tankrabatts sofort im Geldbeutel. Nach Angaben des ADAC kostet ein Liter Super E10 inzwischen im Schnitt 2,15 Euro. Diesel liegt bei 2,11 Euro. Der ADAC kritisiert außerdem, dass viele Mineralölkonzerne die Preise bereits gestern angehoben hätten, also noch vor dem offiziellen Ende des Tankrabatts. Ein Tornado auf dem Bodensee, genauer gesagt eine Wasserhose, hat für einen beeindruckenden Anblick gesorgt. Vor Friedrichshafen war das Naturphänomen rund 15 Minuten lang zu sehen. Nach Schätzungen des Wetterdienstes erreichte der Wirbel Windgeschwindigkeiten von bis zu 150 Kilometern pro Stunde. Da der Tornado nur über dem Wasser hing, gab es keine Verletzten oder Zerstörungen. Die Tiger aus einem privaten Gehege in Sachsen sind umgezogen. Gut 6 Wochen nach dem Ausbruch eines der Tiere haben Fachleute die verbleibenden Raubkatzen abgeholt und einer Tierschutzorganisation übergeben. Zuvor hatte das Landratsamt die Halterin aufgefordert, die Haltungsbedingungen zu verbessern.
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1: Ich bin Dominik Schweiger. Nach jahrelangen Ermittlungen hat die Bundesanwaltschaft im Fall Nord Stream Anklage erhoben. Angeklagt ist ein Ukrainer, der als mutmaßlicher Drahtzieher der Anschläge im September 2022 gilt. Nach Medienberichten lautet die Anklage unter anderem auf Kriegsverbrechen, das Herbeiführen einer Sprengstoffexplosion und die Zerstörung von Bauwerken. Der Mann war letztes Jahr in Italien festgenommen und später nach Deutschland ausgeliefert worden. Ein Tornado auf dem Bodensee, genauer gesagt eine Wasserhose, hat für einen beeindruckenden Anblick gesorgt. Vor Friedrichshafen war das Naturphänomen rund 15 Minuten lang zu sehen. Nach Schätzungen des Wetterdienstes erreichte der Wirbel Windgeschwindigkeiten von bis zu 150 Kilometern pro Stunde. Da der Tornado nur über dem Wasser hing, gab es keine Verletzten oder Zerstörungen.
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5: Ich bin Dominik Schweiger. Die Bundesanwaltschaft hat in Hamburg Anklage gegen einen mutmaßlichen Drahtzieher der Nord Stream-Anschläge im September 2022 erhoben. Das hat die Kanzlei des angeklagten Ukrainers bestätigt. Thomas Brock berichtet.
6: Die Bundesanwaltschaft wirft dem Mann laut Medienberichten Kriegsverbrechen, das Herbeiführen einer Sprengstoffexplosion und die Zerstörung von Bauwerken vor. Der Ukrainer war im vergangenen Jahr im Italienurlaub gefasst worden. Er wehrte sich monatelang gegen die Auslieferung nach Deutschland. Im November wurde er dann aber überstellt.
5: Wind und Sonne liefern in Deutschland so viel Strom wie noch nie. Im ersten Halbjahr kamen nach Hochrechnungen 58% des Stromverbrauchs aus erneuerbaren Energien. Ein neuer Rekord für diesen Zeitraum. Vor allem Windkraft und Photovoltaik legten weiter zu. Bis zum Ziel der Bundesregierung ist es aber noch ein Stück. Bis 2030 sollen nämlich 80% des Stromverbrauchs aus erneuerbaren Energien stammen. Der Sparkurs bei Mercedes sorgt jetzt für Gegenwind aus den eigenen Reihen. Die IG Metall ruft Beschäftigte an mehreren deutschen Standorten zu Protesten auf. Auslöser sind neue Sparmaßnahmen des Konzerns. So wird eine tarifliche Sonderzahlung verschoben. Außerdem will Mercedes die Arbeitszeit neu verhandeln, nach dem Motto mehr arbeiten für das gleiche Geld. Dadurch soll der Konzern zukunftsfähig werden, heißt es. Seit es teilweise legal ist, greifen vor allem junge Männer immer häufiger zu Cannabis. Das zeigt eine Untersuchung des Robert-Koch-Instituts. Demnach hat letztes Jahr fast jeder dritte Mann zwischen 18 und 25 Jahren Cannabis konsumiert. Mehr als noch 2 Jahre zuvor. Nach Einschätzung des RKI hatte dieser Trend aber schon vor der Teillegalisierung begonnen. Lange sah es nach einer Überraschung bei der Fußball-WM aus, am Ende hat sich aber doch England durchgesetzt. Nach einem frühen Rückstand war es dann doch ein 2:1 gegen die Demokratische Republik Kongo. Um 22 Uhr unserer Zeit spielen dann noch Belgien und Senegal gegeneinander, in der Früh dann Co-Gastgeber USA gegen Bosnien-Herzegowina.
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1: Ich bin Dominik Schweiger. Die Bundesanwaltschaft hat in Hamburg Anklage gegen einen mutmaßlichen Drahtzieher der Nord Stream-Anschläge im September 2022 erhoben. Das hat die Kanzlei des angeklagten Ukrainers bestätigt. Thomas Brock berichtet.
2: Die Bundesanwaltschaft wirft dem Mann laut Medienberichten Kriegsverbrechen, das Herbeiführen einer Sprengstoffexplosion und die Zerstörung von Bauwerken vor. Der Ukrainer war im vergangenen Jahr im Italienurlaub gefasst worden. Er wehrte sich monatelang gegen die Auslieferung nach Deutschland. Im November wurde er dann aber überstellt.
1: Wind und Sonne liefern in Deutschland so viel Strom wie noch nie. Im ersten Halbjahr kamen nach Hochrechnungen 58% des Stromverbrauchs aus erneuerbaren Energien. Ein neuer Rekord für diesen Zeitraum. Vor allem Windkraft und Photovoltaik legten weiter zu. Bis zum Ziel der Bundesregierung ist es aber noch ein Stück. Bis 2030 sollen nämlich 80% des Stromverbrauchs aus erneuerbaren Energien stammen.
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3: Ich bin Moritz Einzel. Knapp 4 Jahre nach den Anschlägen auf die Nord Stream Pipelines beginnt jetzt die juristische Aufarbeitung. Die Bundesanwaltschaft hat Anklage gegen einen ehemaligen ukrainischen Soldaten erhoben. Er soll eine Gruppe angeführt haben, die die Sabotage verübt hat. Nach ARD-Informationen wird ihm unter anderem ein Angriff auf die zivile Energieinfrastruktur vorgeworfen. Der Mann war vor knapp einem Jahr in Italien festgenommen worden. Für die schwarz-rote Koalition sind es richtig wichtige Verhandlungen. Die Spitzen von Union und SPD beraten im Koalitionsausschuss über ein umfassendes Reformpaket. Auf der Tagesordnung stehen unter anderem Steuerentlastungen, Änderungen bei den Sozialsystemen und Reformen am Arbeitsmarkt. Kanzler Merz hat sich vor Beginn der Gespräche zuversichtlich gezeigt. Ergebnisse werden morgen erwartet. Seit heute tut Tanken im Geldbeutel wieder mehr weh. Der Liter Super E10 hat um mehr als 13 Cent zugelegt, Diesel sogar um gut 15 Cent. Der befürchtete Rekordsprung am Mittag ist aber ausgeblieben. Thomas Brockt berichtet.
4: Seit Mitternacht ist der Tankrabatt Geschichte. Die Steuerermäßigung von knapp 17 Cent pro Liter gibt es nicht mehr. Aktuell müssen sich die Autofahrer also erstmal wieder auf Preise über 2 Euro pro Liter einstellen. Geblieben ist auf jeden Fall die 12-Uhr-Regel, also nur eine Erhöhung pro Tag. Super E10 etwa kostete danach heute im Schnitt 2,15 Euro, Diesel 2,11 Euro.
3: 2 tote Fledermäuse im Landkreis Aschaffenburg sind positiv auf Tollwut getestet worden. Die Behörden geben aber Entwarnung, für Menschen bestehe keine Gefahr. Wer eine Fledermaus findet, sollte sie trotzdem nicht anfassen, sondern das Veterinäramt oder die Fledermausberater verständigen. England hat bei der Fußball-WM im 16. Finale gerade noch die Kurve bekommen. Gegen die Demokratische Republik Kongo lag das Team von Thomas Tuchel früh zurück, gewann am Ende aber noch mit 2:1. Doppeltorschütze für England war Stürmer Harry Kane vom FC Bayern.
5: Gordon works it to Kane in the D. Kane finds a position.
3: So klang der Siegtreffer mit englischem Originalkommentar. Jetzt geht's weiter mit Belgien gegen Senegal und ab 2 Uhr spielt dann Co-Gastgeber USA gegen Bosnien-Herzegowina.
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0: Nach den Anschlägen auf die Nord Stream Pipelines beginnt jetzt die juristische Aufarbeitung. Die Bundesanwaltschaft hat Anklage gegen einen ehemaligen ukrainischen Soldaten erhoben. Er soll eine Gruppe angeführt haben, die die Sabotage verübt hat. Nach ARD-Informationen wird ihm unter anderem ein Angriff auf die zivile Energieinfrastruktur vorgeworfen. Der Mann war vor knapp einem Jahr in Italien festgenommen worden. Zwei tote Fledermäuse im Landkreis Aschaffenburg sind positiv auf Tollwut getestet worden. Die Behörden geben aber Entwarnung, für Menschen bestehe keine Gefahr. Wer eine Fledermaus findet, sollte sie trotzdem nicht anfassen, sondern das Veterinäramt oder die Fledermausberater verständigen.
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1: Ich bin Moritz Einzel. Rund 4 Jahre nach dem

0: Anschlägen auf die Nord Stream Pipelines in der Ostsee hat die Bundesanwaltschaft Anklage erhoben gegen den mutmaßlichen Drahtzieher. Dem Ukrainer wird unter anderem das Herbeiführen einer Sprengstoffexplosion und die Zerstörung von Bauwerken vorgeworfen. Bei der Sabotageaktion im September 2022 hatten Sprengsätze Leitungen schwer beschädigt, die für den Transport von russischem Gas gebaut worden waren. Die Spitzen von Union und SPD beraten im Koalitionsausschuss über ein umfassendes Reformpaket. Es geht um eine Reform der Einkommensteuer, Änderungen bei den Sozialsystemen und am Arbeitsmarkt. Bundeskanzler Merz zeigte sich zuversichtlich, einen großen Sprung nach vorne zu machen. Ziel sei es, den privaten Konsum zu stärken und Investitionen der Wirtschaft anzukurbeln. Ergebnisse werden für morgen erwartet. Das Bundeskabinett hat Änderungen im Reservistendienst der Bundeswehr auf den Weg gebracht. Vorgesehen ist, dass Reservisten wieder zu Wehrübungen verpflichtet werden sollen. Verteidigungsminister Pistorius.
1: Bisher mussten sowohl Arbeitgeber als auch Reservisten einer Heranziehung zustimmen. Das soll laut Gesetzentwurf entfallen. In Zukunft sollen Reservistinnen verpflichtend zur Reservedienstleistung herangezogen werden können. Die Heranziehung wird aber gestaffelt, sowohl nach der Dauer, in der für die jemand Dienst geleistet hat bei der Bundeswehr, und auch das Alter spielt eine Rolle.
0: Bis 2033 soll die Bundeswehrreserve auf mindestens 200.000 Frauen und Männer aufgestockt werden. Seit es teilweise legal ist, greifen vor allem junge Männer immer häufiger zu Cannabis. Das zeigt eine Untersuchung des Robert-Koch-Instituts. Demnach hat letztes Jahr fast jeder dritte Mann zwischen 18 und 25 Jahren Cannabis konsumiert, mehr als noch 2 Jahre zuvor. Nach Einschätzung des RKI hatte dieser Trend aber schon vor der Teillegalisierung begonnen. Bei der Fußball-WM hat England mit viel Mühe das Achtelfinale erreicht. Das Team von Coach Thomas Tuchel besiegte die Demokratische Republik Kongo mit 2:1. Beide Treffer für die Engländer erzielte Bayern-Stürmer Harry Kane. Im Achtelfinale trifft England auf Co-Gastgeber Mexiko. Jetzt gerade ist Halbzeit im Sechzehntelfinale zwischen Belgien und dem Senegal. Und die Senegalesen führen mit 1:0. Und um 2 Uhr ist dann Anstoß bei der Partie zwischen Co-Gastgeber USA und Bosnien-Herzegowina.
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Anschlägen auf die Nord Stream Pipelines in der Ostsee hat die Bundesanwaltschaft Anklage erhoben gegen den mutmaßlichen Drahtzieher. Dem Ukrainer wird unter anderem das Herbeiführen einer Sprengstoffexplosion und die Zerstörung von Bauwerken vorgeworfen. Bei der Sabotageaktion im September 2022 hatten Sprengsätze Leitungen schwer beschädigt, die für den Transport von russischem Gas gebaut worden waren.

0: nach vorne zu machen. Ziel sei es, den privaten Konsum zu stärken und Investitionen der Wirtschaft anzukurbeln. Ergebnisse werden für morgen erwartet.
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1: Ich bin Moritz Einzel. 7,5 Stunden hat es gedauert. Am späten Abend haben die Spitzen von Union und SPD ihre Beratungen über das Reformpaket im Koalitionsausschuss beendet. Kanzler Merz hatte im Vorfeld gesagt:
2: Meine Erwartung ist, dass wir wirklich einen großen Sprung nach vorn machen in der Modernisierung unseres Landes, dass wir auch das Thema Wettbewerbsfähigkeit prioritär im Blick haben und dass wir alles tun, damit private Haushalte konsumieren können, aber auch die Industrie investieren kann.
1: Und die Koalition hat sich auf diverse Reformen geeinigt. Die Ergebnisse sollen am Donnerstagmorgen

0: auf einer Pressekonferenz vorgestellt werden. Mit dabei im Koalitionsausschuss war auch Bayerns Ministerpräsident Söder. Der hätte sonst sicher beim Sommerempfang der Handwerkskammer für München und Oberbayern vorbeigeschaut. Da hat ihn am Abend Staatskanzleichef Herrmann vertreten. Ein großes Thema im Handwerk, der Bürokratieabbau. Da sagte Herrmann, der Staat dürfe nicht überall schwarze Schafe sehen.
1: Das ist die Konsequenz dann, dass man alles bis ins Letzte regelt und jeder noch einen Kontrolleur kriegt und der Kontrolleur noch einmal einen Kontrolleur, am Ende niemand mehr wirklich durchblickt. Deshalb dieses Umdenken wieder hin zu mehr den Leuten zutrauen, die Leute einfach machen lassen.
0: Herrmann zeigte sich zuversichtlich, dass die Koalition in Berlin unter anderem Erleichterungen bei Berichtspflichten für Handwerker beschließt. Wind und Sonne liefern in Deutschland so viel Strom wie noch nie. Im ersten Halbjahr kamen nach Hochrechnungen 58% des Stromverbrauchs aus erneuerbaren Energien. Ein neuer Rekord für diesen Zeitraum. Vor allem Windkraft und Photovoltaik legten weiter zu. Gerade ist noch die Fußball-WM in vollem Gange, doch Ende August, da startet auch die Bundesliga wieder. Jetzt ist klar, Meister FC Bayern bestreitet das Eröffnungsspiel am Freitag, den 28. August, gegen den VfB Stuttgart. Dann wird auch der Marokkaner Ismail Saibari das Bayern-Trikot anziehen. Die Münchner haben die Verpflichtung des Offensivmanns von der PSV Eindhoven verkündet. Mit bislang 3 Treffern für Marokko ist er einer der auffälligsten WM-Spieler. Bei der Fußball-WM hat England das Achtelfinale erreicht. Die von Thomas Tuchel trainierten Three Lions besiegten die Demokratische Republik Kongo nach langem Rückstand noch mit 2:1. Bayern-Stürmer Harry Kane traf 2-mal. Nach der Partie Belgien gegen den Senegal trifft um 2 Uhr noch Co-Gastgeber USA auf Bosnien-Herzegowina.
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1: Ich bin Moritz Einzel. 7,5 Stunden hat's gedauert. Am späten Abend haben die Spitzen von Union und SPD ihre Beratungen über das Reformpaket im Koalitionsausschuss beendet. Kanzler Merz hatte im Vorfeld gesagt:
2: Meine Erwartung ist, dass wir wirklich einen großen Sprung nach vorn machen in der Modernisierung unseres Landes, dass wir auch das Thema Wettbewerbsfähigkeit prioritär im Blick haben und dass wir alles tun, damit private Haushalte konsumieren können, aber auch die Industrie investieren kann.
1: Und die Koalition hat sich auf diverse Reformen geeinigt. Die Ergebnisse sollen am Donnerstagmorgen auf

0: einer Pressekonferenz vorgestellt werden. Mit dabei im Koalitionsausschuss war auch Bayerns Ministerpräsident Söder. Der hätte sonst sicher beim Sommerempfang der Handwerkskammer für München und Oberbayern vorbeigeschaut. Da hat ihn am Abend Staatskanzleichef Herrmann vertreten. Ein großes Thema im Handwerk, der Bürokratieabbau. Da sagte Herrmann, der Staat dürfe nicht überall schwarze Schafe sehen.
1: Das ist die Konsequenz dann, dass man alles

0: in Berlin unter anderem Erleichterungen bei Berichtspflichten für Handwerker beschließt.
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1: Ich bin Moritz Einzel. Die Spitzen von Union und SPD haben sich auf ein umfassendes Reformpaket für Wachstum und Beschäftigung geeinigt. Nach ARD-Informationen gehört dazu auch eine Reform der Einkommensteuer. Konkrete Einzelheiten wurden am Abend allerdings nicht bekannt. Im Vorfeld hatte Kanzler Merz gesagt, es solle einen großen Sprung nach vorne geben. Die Ergebnisse der 7,5 Stunden langen Verhandlungen wollen die Spitzen der Bundesregierung am Vormittag bei einer Pressekonferenz vorstellen. Nach jahrelangen Ermittlungen hat die Bundesanwaltschaft im Fall Nord Stream Anklage erhoben. Angeklagt ist ein Ukrainer, der als mutmaßlicher Drahtzieher der Anschläge im September 2022 gilt. Nach Medienberichten lautet die Anklage unter anderem auf Kriegsverbrechen, das Herbeiführen einer Sprengstoffexplosion und die Zerstörung von Bauwerken. Der Mann war letztes Jahr in Italien festgenommen und später nach Deutschland ausgeliefert worden. Bayerns Staatskanzleichef Herrmann hat den Wert einer handwerklichen Ausbildung gewürdigt. Beim Sommerempfang der Handwerkskammer für München und Oberbayern sagte er, dass die Handwerksbetriebe selbst dabei die wichtigste Rolle spielen.
2: Darum sind wir falsch beraten, wenn wir laufend dazu übergehen, viele Bereiche zu akademisieren. Und nur damit man dann anschließend vielleicht höher eingruppiert wird irgendwo, zu sagen, das muss jetzt auch noch jemand, der muss auch noch an der Uni, und Berufe, die klassisch nicht akademisch sind.

0: in die hochschulische Ausbildung reinzuziehen. Das ist ein Fehler.
1: Master und Meister müssten gleich sein, so Herrmann. Der CSU-Politiker warb dafür, an den Schulen in Bayern mehr über Handwerksberufe zu informieren. Kanada nimmt nächstes Jahr am Eurovision Song Contest in Bulgarien teil. Das hat der Veranstalter, die Europäische Rundfunkunion, in Genf mitgeteilt. Kanada wird nach Australien das zweite Land aus Übersee sein, das ein Lied ins Rennen um die ESC-Krone schicken wird. Den diesjährigen ESC in Wien hatte die bulgarische Sängerin Dara mit dem Lied Bangaranga gewonnen. Bei der Fußball-WM hat Belgien das Achtelfinale erreicht. Das Team besiegte den Senegal nach einem 0:2 Rückstand noch mit 3:2 nach Verlängerung. Im Achtelfinale treffen die Belgier auf den Sieger des 16. Finales zwischen Co-Gastgeber USA und Bosnien-Herzegowina. Die Partie beginnt um 2 Uhr. Schon am frühen Abend hatte sich England gegen die Demokratische Republik Kongo mit 2:1 durchgesetzt und trifft als nächstes auf Co-Gastgeber Mexiko.
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1: Ich bin Moritz Einzel. Die Spitzen von Union und SPD haben sich auf ein umfassendes Reformpaket für Wachstum und Beschäftigung geeinigt. Nach ARD-Informationen gehört dazu auch eine Reform der Einkommensteuer. Konkrete Einzelheiten wurden am Abend allerdings nicht bekannt. Im Vorfeld hatte Kanzler Merz gesagt, es solle einen großen Sprung nach vorne geben. Die Ergebnisse der 7,5 Stunden langen Verhandlungen wollen die Spitzen der Bundesregierung am Vormittag bei einer Pressekonferenz vorstellen. Bayerns Staatskanzleichef Herrmann hat den Wert einer handwerklichen Ausbildung gewürdigt. Beim Sommerempfang der Handwerkskammer für München und Oberbayern sagte er, dass die Handwerksbetriebe selbst dabei die wichtigste Rolle spielen.
2: Darum sind wir falsch beraten, wenn wir laufend dazu übergehen, viele Bereiche zu akademisieren. Und nur damit man dann anschließend vielleicht höher eingruppiert wird irgendwo, zu sagen, das muss jetzt auch noch jemand, der muss auch noch an der Uni und Berufe, die klassisch nicht akademisch sind, in die hochschulische Ausbildung reinzuziehen. Das ist ein Fehler.
1: Master und Meister müssten gleich sein, so Herrmann. Der CSU-Politiker warb dafür, an den Schulen in Bayern mehr über Handwerksberufe zu informieren.
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1: Ich bin Moritz Einzel. Die Koalitionsspitzen von Union und SPD haben sich am späten Abend auf ein Reformpaket für Wachstum und Beschäftigung geeinigt. Die konkreten Ergebnisse sollen am Vormittag präsentiert werden. Nach ARD-Informationen gelang eine Einigung auf eine Einkommensteuerreform. Außerdem wurden Reformen der Arbeitsmarktregelungen und Maßnahmen zum Abbau von Bürokratie beschlossen. Bürokratieabbau, das ist auch ein großes Thema im bayerischen Handwerk. Beim Sommerempfang der Handwerkskammer für München und Oberbayern hat sich dazu Staatskanzleichef Herrmann geäußert.
2: Wir durchforsten das bayerische Recht und fragen im Grunde bei jeder Vorschrift, braucht es das noch oder kann das weg? Und im Zweifel streichen wir es halt weg. Und dann schauen wir, was passiert. Wenn die Welt untergeht, dann machen wir es halt wieder. Vermutlich geht sie nicht unter. Bei den wenigsten Regelungen geht die Welt unter, wenn sie fehlen. Also sind wir schon ein Stück weiter.
1: Handwerker seien aber vor allem vom Bundesrecht betroffen, so Herrmann. Da machte der CSU-Politiker Hoffnung auf Entlastungen durch die Reformbeschlüsse der Bundesregierung. Das Bundeskabinett hat 2 Gesetzentwürfe zur Stärkung der Bundeswehr beschlossen. Reservisten sollen künftig wieder zu Wehrübungen verpflichtet werden können. Verteidigungsminister Pistorius schränkte aber ein.
3: Es gibt eine Anhörung und natürlich die Möglichkeit, persönliche Gründe, die dagegen sprechen, jeweils seitens des Arbeitgebers, Unabkömmlichkeit oder auch des Arbeitnehmers zu berücksichtigen.
1: Außerdem soll der Bau von militärischer Infrastruktur beschleunigt werden. Wer günstige Mode, Ladekabel oder Spielzeug aus Ländern außerhalb der EU bestellt, muss mit höheren Kosten rechnen. Bislang gab es eine Ausnahme für Lieferungen mit einem Wert von unter 150 Euro. Das gilt jetzt nicht mehr. Die EU und die Bundesregierung wollen mit der neuen Regelung die Flut an Billigimporten ausländischer Plattformen wie etwa Temu eindämmen. Bei der Fußball-WM steht Belgien im Achtelfinale. Das Team hat im 16. Finale den Senegal mit 3:2 nach Verlängerung besiegt, nach 0:2 Rückstand. Im Achtelfinale trifft Belgien